0: wissenschaftliche Daten. Außerdem ist die Annahme widerlegt, der Rückgang des Meereises hätte sich in diesem Jahrzehnt verlangsamt. Florian Zinner aus der ARD-Klimaredaktion fasst die Daten zusammen.
1: In der Arktis kann von einer Pause beim winterlichen Meereisrückgang keine Rede mehr sein. Zu diesem Ergebnis kommen britische Forschende in einer neuen Analyse, insbesondere mit Blick auf die Meereisausdehnung in den Wintern 2025 und 2026. Der Rückgang der winterlichen Meereisausdehnung geht nicht mit einem steigenden Meeresspiegel einher, führt jedoch dazu, dass sich die Region abermals stark erwärmt. In Europa steht fehlendes Meereis zudem mit Extremwetter wie starken Schneefällen in Verbindung.
0: Der neue britische Premierminister Burnham hält heute seine erste Kabinettssitzung ab. Dort will er Maßnahmen gegen die steigenden Lebenshaltungskosten vorstellen. Zur Finanzierung könnten auch Steuererhöhungen nötig werden. Wenige Stunden nach seiner Ernennung hat Burnham mit Bundeskanzler Merz telefoniert. Sie haben vereinbart, die enge Zusammenarbeit zwischen den beiden Ländern fortzusetzen. Auch mit US-Präsident Trump und dem ukrainischen Präsident Zelensky hat Burnham am Abend telefoniert. Das italienische Bahnunternehmen Italo lässt sich 26 Hochgeschwindigkeitszüge von Siemens liefern. Das hat der private Konzern bekannt gegeben. Mit diesen Zügen will er ab 2028 ins deutsche Fernverkehrsnetz einsteigen. Einzelheiten von Italien-Korrespondentin Anna Giordano.
2: Die Züge vom Typ Velaro sollen im Siemenswerk in Krefeld gebaut werden. Sie haben eine Höchstgeschwindigkeit von 320 km/h. Insgesamt investiert der italienische Konzern 3,6 Milliarden Euro in Deutschland. Darin eingerechnet ist neben den Zügen und deren Wartung die Einstellung und Ausbildung von 2500 Mitarbeitern, zudem Investitionen in Bahnhöfe und IT-Infrastruktur. Italo gibt auch schon bekannt, wo seine Züge ab 2028 verkehren sollen, nämlich auf den Hauptkorridoren München-Köln-Dortmund sowie München-Berlin-Hamburg.
0: Nach dem frühen Ausscheiden bei der Weltmeisterschaft gehört die deutsche Fußballnationalmannschaft nicht mehr zur Top 10 der FIFA-Weltrangliste. Das DFB-Team belegt bei dem neu veröffentlichten Ranking Platz 12. Vor dem Turnier lag Deutschland auf Rang 10. Angeführt wird die Weltrangliste jetzt von Weltmeister Spanien, gefolgt von Argentinien. Das Wetter für Deutschland. In der Nacht klingen Schauer und Gewitter im Nordosten ab, dann überall trocken und klar, Tiefstwerte 13 bis 7 Grad. Am Tag viel Sonne am Oberrhein und der Ostsee, sonst Sonne und dichte Wolken im Wechsel, maximal 19 Grad auf Sylt und bis zu 26 Grad in Mannheim. Und zum Abschluss noch die Zeit. Es wird gleich 2.03 Uhr.
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4: Die A3 Würzburg Richtung Frankfurt ist zwischen Seligenstädter Dreieck und Seligenstadt nach einem Unfall gesperrt. Die Umleitung führt über die U73 U5. Die A5 Frankfurt Richtung Karlsruhe ist zwischen Heppenheim und Hemsbach wegen einer Baustelle bis 6 Uhr gesperrt. Eine Umleitung ist eingerichtet. A5 Kassel Richtung Frankfurt an der Anschlussstelle. Obermörlen sind die Auf- und Abfahrt wegen einer Baustelle bis 11. August gesperrt. Umleitungen sind eingerichtet. Kreis Fulda, die Kreisstraße, ist zwischen Rückers und Schweben wegen Grünpflege bis 24. Juli 23.59 Uhr gesperrt.
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5: Mit Ben Stäubel. Und dann haben wir noch das PPPPP. Das ist das perfekt fantastisch polierte Popnacht-Package. Na, wer will es denn heute mitnehmen aus dieser Show? Ich guck mal durch die Reihen. Na, da hinten letzte Reihe. Da sehe ich doch jemanden, der Interesse hat. Man sollte aber ein bisschen Mut aufbringen. Man muss nur Mut haben, dann kann man ja auch bei dieser Sendung teilhaben. Und 07221 2011 in dieser Ziffernfolge ins Smartphone tippen. Und dann landet man bei einem gut gelaunten Menschen. 07221 2011. Er möchte mitspielen um ein Popnacht-Package. 07221 2011.
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5: Taylor Swift habe ich schon vermisst.

0: für eine Straßenbahnlinie, die keine Lust hat, weiterzufahren, weil der wahrscheinlich...
1: Richtig, weil da Baustelle ist.
0: Wie überall, ne? Da ist einfach mal eine
1: Straßenbahn. Wie überall.
0: Und das ist die Straßenbahnlinie 5. Ich glaube, die geht von Lusern-Zeilsdorf, geht die?
1: Zeulsdorf.
0: Genau, bis...
1: unterm Haus.
0: Bis unterm Haus. Und da kannst du dann wieder die Leute abgeben mit bei unterm Haus.
1: Genau.
0: Und dann fahren sie wieder weiter mit der Linie 5. Gut.
1: Jo.
0: Wann ist denn die nächste Abfahrt?
1: In 10 Minuten.
0: Haben wir noch ein bisschen Zeit, ne? Können wir schnacken.
1: Was, haben wir noch ein bisschen Zeit.
0: Was sind das für Menschen, die jetzt um diese Zeit bei dir einsteigen in den Bus?
1: Die schon wieder zur Arbeit müssen.
0: Ja, siehst du mal, das ist doch schön. Das ist alles Kundschaft. Du musst aber ordentlich auch die Popnacht einschalten, ne? Das weißt du.
1: Die höre ich sowieso.
0: Ja, das ist gut, weil wir können jetzt keine Kundschaft verlieren und diese Zeit ist knapp. So, zwei Fragen zum heutigen 21.07. Heute vor genau 56 Jahren. Da wurde der Aswan-Hochdamm in Ägypten offiziell eröffnet, also war offiziell abgeschlossen, diese Bauarbeiten. Aswan-Staudamm. Welchen Fluss staut denn der Aswan-Staudamm?
1: Den Nil.
0: Der Nil, jawohl. Ich hätte dir noch den Rhein und Colorado River zur Auswahl gegeben, aber du warst schon mal da in Aswan am Staudamm?
1: Nee, da war ich noch nicht.
0: Ja gut, ansonsten überall gewesen, ne? In Lausanne, Zollsdorf warst du noch nicht am Aswan-Staudamm.
1: Heute, ja, letztens ein bisschen in Polen im Urlaub.
0: Auch gut.
1: An der Ostsee.
0: Heute hat Erling Haaland Geburtstag. Der feiert den 26. Sagt er dir was?
1: Ja.
0: Okay, der
1: ist Spieler von Dortmund und Norweger.
0: Da siehst du mal, hast du auch mitgefiebert. Die Norweger haben so ein bisschen die Daumen gedrückt, ich auch.
1: Auf jeden Fall.
0: Das war da ein Kult. Und Erling Haaland. Ich nenne dir jetzt mal drei Aussagen über Erling Haaland. Und eine davon ist frei erfunden, aber zwei, die stimmen. Also, Nummer eins, er schwört auf eine ziemlich fleischlastige Ernährung. Er isst zum Beispiel Herz und Leber. Das sind für ihn die Superfoods. Oder, zweite Geschichte, er hat eine ganz besondere Fanbase in Peru ausgerechnet. Peru. Und dort haben sich dann die Leute, weil sie so Fans sind, also 560 Menschen bekennen sich dazu, haben sich umbenannt, mit dem Vornamen Haaland bezeichnet. So heißen die jetzt in Peru. Oder C, die dritte Geschichte. Er hat zur WM einen Klingelton eingestellt, und zwar die Stimme von Donald Trump, mit der er dann immer rumgelaufen ist.
1: Was glaubst du? Ich würde mal sagen, die Stimme von Donald Trump.
0: Das stimmt nicht. Das ist wohl wahr. Damit hast du mit der richtigen Auswahl ein Popnacht-Package gewonnen.
1: Jawohl.
0: Wunderbar. So, jetzt haben wir noch ein paar Minuten, die wir schinden können. Du könntest noch ein Lied singen, wenn du willst. Ja, vielleicht die norwegische Nationalhymne oder sowas.
1: Oh, nicht so ganz. Kriegen wir nicht so ganz hin.
0: Na gut, dann wünsche ich dir eine gute Nachtschicht. Tolle Leute, die jetzt gleich einsteigen, und mach die Musik ordentlich laut, ja?
1: Ja, machen wir. Die müssen ja wieder wach bleiben.
0: Ciao, ciao.

es ist 2.21 Uhr. Vorsicht auf der A38 Halle Richtung Leipzig. Da ist ein Fahrradfahrer auf der Autobahn unterwegs. Wer macht denn sowas? Also Fahrradfahrer auf der A38 Halle Richtung Leipzig. Zwischen Leipzig Neue Hart und Leipzig Süd. Und wenn ihr noch was gesehen habt, das nicht auf die Straße gehört, dann können wir andere ein bisschen warnen über diese Show 07221 2011.

Minuten. Natascha Bedingfield, es ist 0.28 Uhr. Eine Eilmeldung. Vorsicht auf der B36 Heidelberg-Kirchheim-Karlsruhe. Da ist ein Falschfahrer unterwegs. Zwischen Kirchheim Süd und Rheinau kommt ein Fahrzeug entgegen. Bitte äußerst rechts fahren, nicht überholen. Wir melden uns, wenn die Gefahr vorüber ist. Auf der B36 Heidelberg-Kirchheim, Karlsruhe, zwischen Kirchheim Süd und Rheinau. Ein Falschfahrer in beiden Richtungen, bitte aufpassen. Wir sagen euch, wenn da die Gefahr wieder vorbei ist. Pascal und Sven, die hören in Berlin-Wartenberg zu. Und die machen sich doch sehr Gedanken um ihren Hund, Daisy. Der hat heute, oder sie hat heute einen schwierigen Gang zum Tierarzt. Da entscheidet sich das eine oder andere, ob es weitergeht mit dem süßen Hund oder nicht. Also, da kullern jetzt schon die Tränen. Also, ich drücke euch die Daumen, schickt jede Menge Energie und natürlich eine geheime Gesundheitsformel, die nur für Daisy bestimmt ist. Ja, die kommt jetzt in diesem Moment an und ich hoffe, dass die Schnellheilung funktioniert hier. Einen Lieblingshit haben die, um sich ein bisschen zu trösten, die beiden von 30 Seconds to Mars, Seasons. Hier ist die Popnacht.

0: Es ist jetzt 2.32 Uhr.
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2: Heute starten wir vor allem im Süden mit viel Sonnenschein in den Tag. Im Norden sind mehr Wolken am Himmel. Es bleibt zunächst meist trocken. Im Verlauf bilden sich zunehmend Quellwolken, die am ehesten im Norden und Osten des Landes ein paar Schauer bringen. Auch die Sonne zeigt sich zwischendurch immer wieder noch. Die Temperaturen steigen auf 20 bis 26 Grad. Morgen zunächst ein trockener Sonne-Wolken-Mix. Im Tagesverlauf von Norden mehr Wolken und gebietsweise Schauer.
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3: Vorsicht bitte auf der A7 Fulda Richtung Würzburg. Zwischen Bad Brückenau Volkers und Bad Brückenau Wildflecken steht ein defekter LKW. Vorsicht bitte auf der A61 Speyer Richtung Hockenheim. Zwischen Rheinbrücke und Hockenheim liegt ein Kantholz. Die A3 Würzburg Richtung Frankfurt ist zwischen Seligenstädter Dreieck und Seligenstadt nach einem Unfall gesperrt. Die Umleitung führt über die U73 U5. Die A5 Frankfurt Richtung Karlsruhe ist zwischen Heppenheim und Hemsbach wegen einer Baustelle bis 6 Uhr gesperrt. Eine Umleitung ist eingerichtet. Kreis Fulda, die Kreisstraße, ist zwischen Rückers und Schweben wegen Grünpflege bis 24. Juli 23.59 Uhr gesperrt.
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0: Und die am meisten unterschätzte Höchsttemperatur, Wiedenborstel in Schleswig-Holstein. Da werden es heute 24 Grad. Hier ist die Popnacht. Mein Name, Ben Sträubel.

0: Kreativen gehört die Nacht. Und Birte aus Rimbach, die malt, aber nicht mit irgendwas, sondern mit ganz besonderen Farben. Hallo Birte, guten Morgen.
1: Guten Morgen, Ben.
0: Ja, schön, dass du wieder so kreativ bist heute Nacht und du hast eine bestimmte Marmelade oder viele Marmeladen, mit denen du malst.
1: Ja, ich war einfach der Marmeladen über. Ich hatte keine Lust mehr, die zu essen. Und dann dachte ich, was fange ich damit an? Mit Stachelbeer, Johannisbeer, Brombeer, Himbeer.
0: Aha.
1: Und weiß ich nicht, so alles aus den Gartenfrüchten tun konnte.
0: Ja.
1: Dann habe ich mich inspiriert gefühlt von den Likorellen von dem Udo.
0: Ah, Udo Lindenberg. Ja, der war mit
1: Richtig,
0: Likör.
1: Genau.
0: Eierlikör, Curaçao und so.
1: Ja. Hatte eine Ausstellung von ihm gesehen und dann dachte ich, oh ja, dann könnten die Marmeladen doch dafür mal herhalten.
0: Genau, musste natürlich auch Patent anmelden. Der hat ja das Likörell, Malen in Verbindung mit Likören, hat er ja angemeldet. Musst du auch machen mit Marmeladen, bevor das jetzt jemand nachmacht, schnell. Ne?
1: Das ist wichtig, gut, danke für den Hinweis.
0: Und wie wird das denn bei dir gemacht? Bei ihm ist es ja so, der fängt dann mit so einem Lackstift, malt er erstmal irgendwie so Konturen und dann

0: babscht der da die Farbe drauf. Wie ist bei dir?
1: Ja, ich habe dann auch gedacht, ich brauche Naturmaterial und habe Kohlestücke genommen.
0: Mhm.
1: So von unseren Grill-Events. Und damit schraffiere ich so ein bisschen vor und mache hauptsächlich Meereslandschaften von der Nordsee.
0: Aha, also wesentlich nachhaltiger noch als Udo Lindenberg, der mit so einem Lackstift da dran geht. Ne? Das kann man ja dann kritisieren an seinen Bildern. Habe ich noch nie Gedanken darüber gemacht, dass das nicht nachhaltig genug ist, dass du also mit Kohle, mit Holzkohle erstmal vormalst. Ja, warum denn nicht?
1: Ja. Das geht ganz gut. Ja,
0: glaube ich. Und das sind abstrakte Bilder eh, oder kann man da bestimmte Buchten erkennen? Sieht man da Nordsee, Bensersiel oder sowas?
1: Ja, also ich bin ja so ein Helgoland-Fan und wenn die Leute dort die Gegend gut kennen, ich glaube, dann gibt es einen gewissen Wiedererkennungswert.
0: Sehr fein. Okay, dann sehr viel Spaß damit und an den Bildern kann man sich in schlechten Tagen und Nächten wieder hochschlecken natürlich. Und da hast du auch Nachwuchs, die werden auch Spaß haben damit. Die kannst du auch mit einbinden ins Ausmalen sozusagen, wenn es die ersten Marmeladenausstellungen gibt, sagst du Bescheid.
1: Mach ich.
0: Und nicht vergessen, anmelden, ne? Patent anmelden.
1: Ja, Patent.

0: Grüße in den Therapiekreis. Hallo Benny Bear. Snap your fingers, move your feet zu dem geilen Beat. Grüße.
1: Ah, das ist doch schön. Michael Kölkes ist in seinem LKW unterwegs und er klingt ja eigentlich ganz beängstigend, wenn man ehrlich ist. Aber er würde gerne als Energieriegel was von Giant Rooks hören. Wanted back in der Popnacht.

den Drugs Want It Back. Eine Entwarnung auf der B36 Heidelberg, Kirche am Karlsruhe, ist kein Falschfahrer mehr unterwegs. Zwischen B535, Kirche am Süd, B535 und Rheinau. Schon mal gut, gell, jo. Können wir uns was Kultisches hier gönnen? Spandau Ballet. True, typico, romantico.

aus diesen Angel Eyes. Es ist 5:05 und da haben wir noch zwei Gefahrenstellen. Einmal auf der A7 Fulda in Richtung Würzburg. Da steht ein defekter LKW auf der Fahrbahn zwischen Bad Brückenau-Volkers und Bad Brückenau-Wildflecken. Und A8 Karlsruhe.

0: in Richtung Stuttgart. Ein defekter PKW auf dem Verzögerungsstreifen in der Ausfahrt Pforzheim-Ost. Da fahrt ihr vorsichtig, kann ich mich drauf verlassen. Also logisch. Ach ja, da hat doch noch jemand Geburtstag. Happy Birthday.
1: Happy Birthday.
0: Happy Birthday, lieber Alexander.
1: Happy Birthday to you.
0: Und Alex feiert mit Hendrik, das ist der Bruder, gemeinsam in Fleestedt bei Hamburg, den 27. Geburtstag von Alex. Und der hat auch schon einen riesen Kuchen bekommen von der ganzen Familie. Den hat Hendrik serviert, vor 2 Stunden bereits. Und jetzt hängen die immer noch rum und diskutieren über das Leben. Aber einen Song würden sie gerne noch hören. Dann geht doch mal die Partyanlage an. Und im Haus wird's laut und der Rest wird auch geweckt. Vielleicht sogar die Nachbarschaft kommt dazu. I'm still in love with you von Jean-Paul.
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1: Um 3 Uhr mit Lisa Kupper. Bundeskanzler Merz hat mit dem neuen britischen Premierminister Burnham telefoniert. Das hat die Bundesregierung am Abend mitgeteilt, wenige Stunden nachdem Burnham ernannt wurde. Aus der Nachrichtenredaktion Markus Weber.
2: Beide hätten den Wunsch geäußert, die enge Zusammenarbeit zwischen Berlin und London fortzusetzen. Merz und Burnham waren sich demnach auch einig, die Ukraine weiter umfassend zu unterstützen und den Druck auf Russland zu erhöhen. Der neue britische Premier telefonierte auch mit US-Präsident Trump und dem ukrainischen Präsidenten Zelensky. Burnham war gestern Mittag von König Charles zum neuen Premier ernannt worden und berief anschließend sein Kabinett. Der Labour-Chef versprach schnellere

0: formen. Erwartet wird, dass er vor allem etwas gegen die steigenden Lebenshaltungskosten unternimmt.
1: Ermittler aus Deutschland und den USA haben die Infrastruktur des weltweit verbreiteten Phishing-Systems Kratos zerschlagen. Das haben das Bundeskriminalamt und die Generalstaatsanwaltschaft Frankfurt mitgeteilt. Heike Lüttich berichtet.
2: Phishing as a Service nennt sich das Geschäftsmodell. Die Gruppierung hatte sich einen digitalen Baukasten ausgedacht. Mit dem konnten täuschend echte Authentifizierungsseiten von Microsoft erstellt werden. Den Baukasten hat Kratos dann an andere Cyberkriminelle vermietet. Die haben damit Zugangsdaten und Passwörter gestohlen, gefischt und munter missbraucht. Seit Ende 2024 sind laut Behörden hunderttausende Menschen, hauptsächlich in Europa und den USA, auf die Art geschädigt worden. Jetzt sind alle über 200 Server des Systems lahmgelegt und der Entwickler des Ganzen festgenommen.
1: Das Meereis in der Arktis ist erneut deutlich zurückgegangen. Britische Forschende haben die Ausdehnung in den Wintern 2025 und 2026 untersucht und kommen zu dem Ergebnis, dass die Arktis die Region der Erde ist, die sich am schnellsten erwärmt. Durch das Abschmelzen würden die Meeresspiegel ansteigen. Außerdem führt fehlendes Meereis der Analyse zufolge in Europa zu mehr Extremwetterereignissen, wie beispielsweise starke Schneefälle. Die FIFA hat nach dem WM-Finale Ermittlungen eingeleitet. Hintergrund sind Vorfälle nach Ende des Spiels, wie in einer Mitteilung des Fußball-Weltverbands steht. Der Argentinier Leandro Paredes hatte dem Spanier Gavi mit der Hand ins Gesicht geschlagen und ihn auf den Boden geschubst. Vorher hatte er Eric Garcia an die Kehle gefasst. Paredes hat dafür vom Schiedsrichter die rote Karte bekommen, obwohl die Partie schon vorbei war. Außerdem hat der argentinische Co-Trainer Roberto Ayala Spanien-Spieler Dani Olmo geschlagen. Das Wetter für Deutschland. In der Nacht klingen Schauer und Gewitter im Nordosten ab, dann überall trocken und klar, Tiefstwerte 13 bis 7 Grad. Am Tag viel Sonne am Oberrhein und der Ostsee, sonst Sonne und dichte Wolken im Wechsel, maximal 19 Grad auf Sylt und bis zu 26 Grad in Mannheim. Die Zeit 3.03 Uhr.
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4: Vorsicht bitte auf der A7 Fulda Richtung Würzburg. Zwischen Bad Brückenau Volkers und Bad Brückenau Wildflecken steht ein defekter LKW. Die A3 Würzburg Richtung Frankfurt ist zwischen Seligenstädter Dreieck und Seligenstadt nach einem Unfall gesperrt. Die Umleitung führt über die U73 U5. Die A5 Frankfurt Richtung Karlsruhe ist zwischen Heppenheim und Hemsbach wegen einer Baustelle bis 6 Uhr gesperrt. Eine Umleitung ist eingerichtet. A5 Frankfurt Richtung Kassel. An der Anschlussstelle Obermörlen sind die Auf- und Abfahrt wegen einer Baustelle bis 11. August gesperrt. Umleitungen sind eingerichtet. Kreis Fulda, die Kreisstraße, ist zwischen Rückers und Schweben wegen Grünpflege bis 24. Juli 23.59 Uhr gesperrt.
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5: Mit Ben Streubel, dann fliegen wir gleich mit dem Private Jet mal über Meiningen, Thüringen und gucken mal, ob unser Bäckermeister wieder wach geworden ist. Denn in 7 Minuten sollte er in der Backstube sein und ein Instrument ergreifen und auf diesem Instrument einen Song spielen. Erkenne ich dann den Hit, dann spiele ich euch die wertvollen Backwaren. Das ist unser Bäcker-Musikquiz in wenigen Minuten.
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0: Charlie Vincent und Like a Hobo, hier ist die Popnacht.
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0: Ich bin gelandet mit dem Private Jet neben der Backstube von Eckhard Holland Kunz, der fröhliche Bäckermeister. Guten Morgen.
2: Ja, fröhlich ist er nicht, Benny Bär. Und heute besonders müde. Die Äugelein sind ganz klein.
0: Oh, immer, du hast ein sehr langes Wochenende gehabt.
2: Ja, ich war aber nicht untätig. Ich musste eine Bergungsaktion starten.
0: Oh, was ist passiert?
2: Der Schwiegerpapa fährt nach Italien und da unten geht's Auto kaputt.
0: Nein!
2: Ja!
0: Da sowas, wie weit ist er denn gefahren?
2: Der war in Bibione.
0: Ah ja, das ist ja noch so im oberen Bereich, ne?
2: Naja, aber es sind immerhin 900 Kilometer von hier. Am Wochenende musste ich da runterfahren und musste ihn holen.
0: Gab es denn keine Möglichkeit, das Auto dort reparieren zu lassen? Oder hat er so Druck gemacht oder konnte sich nicht ausdrücken?
2: Nein, das Auto ist, der Motor ist Schrott.
0: Ja.
2: Ja, und dann musste ich die Sache übernehmen und bin jetzt da runtergefahren. Die Hinfahrt war schon schrecklich. 14 Stunden.
0: Stau.
2: Ja, Stau.
0: Okay.
2: Stau.
0: Und dann hast du das Auto denn abgeschleppt? Also auf so einem Schlepper, oder?
2: Das
0: steht da noch.
2: Ja, das steht

0: Auto das benutzen. Aber
1: ja, das fährt dann der liebe Benny Bär. Der macht dann die Lieferfahrten.
0: Ja,
1: bei seinem nächsten Arbeitseinsatz.
0: Ich würde sagen, das würde ich lieber machen, als nochmal in der Backstube eine ganze Nacht zu verbringen.
1: Ja, ich weiß, das Lenkrad ist nicht so heiß wie das Kuchenblech.
0: Das ist es nämlich so. Also, welches Instrument hören wir denn gleich?
1: Ich habe heute ein Instrument, das ist unberechenbar.
0: Die Flöte.
1: Die Trompete.
0: Die Trumpet. Na, die Trumpet. Da hast du recht. Okay, gut.
1: Dann haben wir
0: einen schönen Hit auf der Trumpet. Ich werde ihn erraten, euch wertvolle Backwaren erspielen oder ansonsten steht ihr mir als Telefonjoker zur Verfügung in 7 Minuten nach Harry Styles und Kenya Grace.

0: Harry Styles und American Girls.
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0: Wir sind schon wieder in der Backstube von Eckhardt auf der Trompete, auf der Trumpet. Wird er einen Song spielen? Erkenne ich den Titel, da spiele ich euch die wertvollen Backwaren, ansonsten helft ihr mir, ne? Eckhardt!
2: Ja?
0: Na mach!
2: Ja, ich mache hier Dienst am Kunden.
0: Ja.
2: Also heute geht ein Gruß nach Göttingen.
0: Mhm.
2: Der liebe Gregor hat mich mal kontaktiert. Der sortiert jetzt gerade die Briefe mit seinen lieben Kollegen. Und die haben folgenden Vorschlag gemacht. Zu dem Song fällt mir nur ein, unkaputtbar.
0: Ach so.
2: Du hörst jetzt den Refrain.
0: Gut.

0: Ja, bitte nochmal.
1: Jetzt sind die Hörchen weggeflogen.
0: Hallo, hier ist die Popnacht. Wer ist denn da?
2: Der Ingo aus Mainz.
0: Ingo, hallo, du bist Telefonjoker. Ingo, scheinst ein guter Mann zu sein. Welchen Song hast du erkannt?
2: Das war von Conny Frobes, zwei kleine Italiener.
0: Also du bist ein sehr schlechter Mann, Ingo. Ich möchte, dass du nie wieder hier anrufst, okay? Hast du das verstanden? Nie wieder. In diesem Moment geht der Himmel auf, der rechte Arm von Marlon Brando reicht nach unten, reißt ihm das Smartphone aus der Hand, dem Ingo in Mainz, und er hat kein Telefon mehr.
1: Nein.
0: Es ist, ich würde mal sagen, es ist verdammt lang her. Kann das sein?
1: Mensch, das ist verdammt lang her,
0: dass du bei mir
1: in der Backstube warst.
0: Aha.
1: Ja,
0: also, das ist gut.
1: Du schlauer Fuchs, du.
0: Was bekommt der Erste, der in die Backstube reinbrüllt? Popnacht.
1: Es gibt heute schöne Quark-Zimthörnchen. Da gibt es 3 Stück.
0: Bis morgen.
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Ein neuer, gut riechender Hit kommt aus Ruanda von einem ruandischen Produzenten Elvin Sena. Dann ist auch schon viral gegangen, wie man so schön sagt, wenn man sich zurückdreht. Und diese Stimmen, die wir hier hören, die sind von der KI. Jetzt fängt die KI an zu singen, da macht sie ja schon eine Weile. Second Voice.

Vorsicht auf der A39 Braunschweig Richtung Salzgitter. Ein Unfall ist da passiert zwischen Dreieck Braunschweig Südwest und Braunschweig Rüdingen Süd. Und die Unfallstelle ist noch nicht gesichert. Hier ist die Popnacht.

0: 3.31 Uhr.
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2: Heute starten wir vor allem im Süden mit viel Sonnenschein in den Tag. Im Norden sind mehr Wolken am Himmel. Es bleibt zunächst meist trocken. Im Verlauf bilden sich zunehmend Quellwolken, die ein paar Schauer bringen. Auch die Sonne zeigt sich zwischendurch immer wieder noch. Die Temperaturen steigen auf 20 bis 26 Grad. Morgen zunächst ein trockener Sonne-Wolken-Mix. Im Tagesverlauf von Norden mehr Wolken und gebietsweise Schauer. Am Donnerstag neben Sonne zeitweise auch dichte Wolken.
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3: Die A3 Würzburg Richtung Frankfurt ist zwischen Seligenstädter Dreieck und Seligenstadt nach einem Unfall gesperrt. Die Umleitung führt über die U73 U5. Die A5 Frankfurt Richtung Karlsruhe ist zwischen Heppenheim und Hemsbach wegen einer Baustelle bis 6 Uhr gesperrt. Eine Umleitung ist eingerichtet. A5 Kassel Richtung Frankfurt an der Anschlussstelle. Obermörlen sind die Auf- und Abfahrt wegen einer Baustelle bis 11. August gesperrt. Umleitungen sind eingerichtet. Kreis Fulda, die Kreisstraße, ist zwischen Rückers und Schweben wegen Grünpflege bis 24. Juli 23.59 Uhr gesperrt.
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0: Und die am meisten unterschätzte Höchsttemperatur heute in Unterhainbrunn in Hessen. Da werden es im besten Fall 26 Grad sein. Hier ist die Popnacht. Ich bin Ben Streubel.

0: Hier ist die Popnacht um 3.38 Uhr. Ist Stefan unterwegs. Stefan ist in Lauenburg zu Hause, fährt über die B209 immer fröhlich in Richtung Lüneburg. Guten Morgen, Stefan.
1: Schönen guten Morgen, Benni.
0: Aber heute war das gar nicht so fröhlich, weil man sollte aufpassen, erzählen.
1: Ja, auf der B209 Richtung Lüneburg, Ortsdurchfahrt Briedling, da haben irgendwelche Spaßvögel die Mülltonne auf die Straße geschmissen.
0: Was sind das für Spaßvögel? Das ist ja Wahnsinn, ne?
1: Das ist es, ja.
0: Das müssen wir ahnden, sowas. Das prangern wir an erstmal.
1: Auf jeden Fall.
0: So, und da ist kein Wind gewesen, dass die umgefallen sind, dass wir irgendwie da diplomatisch...
1: Nee, das ist nur so... So auf 200 Meter Länge und weiter stehen die anderen noch an Ort und Stelle.
0: Sowas, ne? Da muss man also mal mit den Betreffenden mal sprechen, ein ernstes Wort. Ne? Du hast ja niemanden gesehen.
1: Da lief niemand mehr rum.
0: 200 B209 Richtung Lüneburg, Mülltonnen in der Ortsdurchfahrt Briedling auf der Straße. Gut,
1: so und sieht das aus.
0: Was transportierst du denn durch die Nacht?
1: Heute Futter, Hühnerfutter.
0: Hühnerfutter? Hast du schon mal selbst probiert? Jawohl. Hühnerfutter schon mal versucht? Selbst?
1: Nee, das ist nicht so gut.
0: Weiß ich nicht. Es gibt ja so kleine Mini-Salamis für Hunde, ne? Und da habe ich tatsächlich mal, bevor ich es in den Mund gegeben habe, ich selbst mal reingebissen, habe es mal probiert. Und das war gar nicht so schlecht, weil das ist gar nicht gesalzen und so, also eigentlich wahrscheinlich gesünder als das, was wir an Menschen-Salamis bekommen. Vermute ich. Weiß es aber nicht. Möchte es nicht auffordern, dazu das zu essen. Ich habe es mal probiert, ich habe es überlebt. Ich klinge ein bisschen anders seitdem, aber es ist, ansonsten fühle ich mich wohl. Das wollte ich nur sagen.
1: Ja, das ist so die Hauptsache.
0: Stefan, wir machen uns keine Gedanken. Danke für den Anruf und ich spiele deinen Lieblingssong, weil du bist Mitarbeiter der Minute, ja?
1: Alles klar.
0: Tschüss.
1: Danke. Ciao.
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Flow und Liquid in der Popnacht. Es ist 3.43 Uhr und in Denia, das ist in España, da ist Susanne noch wach. Die macht da Urlaub mit ihrer Familie und die feiern immer noch den Sieg der spanischen Nationalmannschaft bei der Fußballweltmeisterschaft. Ja, España, olé. Und am Ende muss ich erstmal die Stimmung hier wechseln. So, jetzt. Erstmal durchpusten und Susanne, die hätte gerne einen spanischen Song. Vier Ausrufezeichen. In dieser Show lief noch kein einziger spanischer Song. Das ist unwürdig der Situation. Nicht angemessen, schreibt sie. Okay, dann machen wir das hier in diesem Moment mit Álvaro Soler. Macht man nichts falsch. De Marinada.

Sisi, Walle Walle, oh, ich bleib mal hier beim Rakadakadang. Ich liebe Rakadakadang. Ein neuer Hit, ich sehe ihn schon, wir hören ihn gleich von Shane Michael Booth. Shane Michael Booth nennt sich eigentlich Zomber. Ein Singer-Songwriter. Singer-Songwriter fangen eigentlich immer in Fußgängerzonen an und dann geht's weiter. So schreiben dann meistens so die Plattenfirmen das in irgendwelche kleinen Geschichten rein. Ob die alle so stimmen, die Stories, weiß ich nicht. Aber ich habe was gemeinsam auf jeden Fall mit Zomber. Wir haben beide mal Eis verkauft. Er war Eisverkäufer. Ich habe dann im Eiscafé 5 Stunden bedient. Danach wurde ich entlassen. Das sind die einzigen 5 Stunden einer seriösen Arbeit, der ich nachgegangen bin, dann im Eiscafé in Weilburg an der Lahn. Und da hat man festgestellt, dass ich also völlig unfähig bin. Ich konnte mir nichts merken, keine einzige Bestellung. Beim Bringen an den Tisch wusste ich nicht, wohin. Ich habe aber sehr gut italienisch nachgemacht. So, Bistacchio, hier bitte, coca di culo. Und das war das Einzige. Ansonsten hat man festgestellt, das Eis ist schon geschmolzen, wenn es irgendwo beim Kunden angekommen ist. Deswegen raus mit diesem Mann. Aber zumindest kann ich mich erinnern. Ich weiß, wie es ist, auf der Straße zu sein. Mit Somber. Was gemeinsam zu haben, ist doch auch schön. Ne? Er hat es aber geschafft. Er ist ein Star. Der neue Hit von Somber. My Body Isn't Ready in der Popnacht.

Sorry. In der Popnacht. So, wir müssen jemanden motivieren, der gerade ein bisschen down ist. Jan aus Köln, der war übers Wochenende, das hat er ein bisschen verlängert, bei seinen Eltern in Oos im Süden Deutschlands, in der Nähe von Rastatt und Baden-Baden, und hat dort sein Kinderzimmer gesehen. Das wurde umfunktioniert in ein liebloses Gästezimmer. Seine Britney Spears Poster wurden abgerissen vom Vater, weggeschmissen, alles neu gestrichen. Er muss sich ein bisschen abreagieren jetzt auf der Fahrt nach Köln. Mit diesem Song. Give me catchy.

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1: Um 4 Uhr mit Lisa Kuppa. Die Arktis bleibt die Region auf der Erde, die sich am schnellsten erwärmt. Das zeigen neue wissenschaftliche Daten. Außerdem ist die Annahme widerlegt, der Rückgang des Meereises hätte sich in diesem Jahrzehnt verlangsamt. Aus der ARD-Klimaredaktion Florian Zinner.
2: In der Arktis kann von einer Pause beim winterlichen Meereisrückgang keine Rede mehr sein. Zu diesem Ergebnis kommen britische Forschende in einer neuen Analyse, insbesondere mit Blick auf die Meereisausdehnung in den Wintern 2025 und 2026. Der Rückgang der winterlichen Meereisausdehnung geht nicht mit einem steigenden Meeresspiegel einher, führt jedoch dazu, dass sich die Region abermals stark erwärmt. In Europa steht fehlendes Meereis zudem mit Extremwetter wie starken Schneefällen in Verbindung.
1: Bundeskanzler Merz hat mit dem neuen britischen Premierminister Burnham telefoniert. Das hat die Bundesregierung mitgeteilt. Sie hätten den Wunsch geäußert, die enge Zusammenarbeit zwischen beiden Ländern fortzusetzen. Merz und Burnham waren sich demnach einig, die Ukraine weiter umfassend zu unterstützen und den Druck auf Russland zu erhöhen. Burnham hatte am Abend auch mit US-Präsident Trump und dem ukrainischen Präsidenten Zelensky telefoniert.

0: Rund 2 Millionen Fußballfans haben die spanische Nationalmannschaft in der Heimat empfangen. Laut Behörden versammelten sie sich in Madrid und jubelten den Weltmeistern zu, die in einem offenen Doppeldeckerbus durch die Straßen der Hauptstadt fuhren. Später gab es auf dem Cibelesplatz vor dem Rathaus eine große Siegesfeier. Spanien hatte das WM-Finale gegen Argentinien mit 1:0 gewonnen. Die Internationale Vereinigung der Radprofis protestiert gegen die nächtlichen Dopingtests bei der Tour de France. Die Fahrer bräuchten ausreichend Schlaf für ihre Sicherheit. Toursieger Pogacar und sein Konkurrent Vingegaard waren am Wochenende um 2 und 5 Uhr von der internationalen Testingagentur ITA geweckt worden, berichtet Sebastian Krause.
1: Die Tests in der Nacht hätten den Regeln entsprochen, sagte eine Sprecherin der ITA. Laut den Anti-Doping-Regeln im Radsport sind Tests in der Nacht nur erlaubt, wenn ernsthafte und konkrete Hinweise vorliegen, dass die entsprechenden Fahrer in Dopingvergehen verwickelt sein könnten. Die ITA teilte auf ARD-Anfrage mit, es habe bei den aktuellen Fällen Indikatoren dafür gegeben, dass bei den betroffenen Fahrern was sein könnte. Die ITA machte aber deutlich, dass die nächtlichen Tests nicht als Beweis für Verstöße gegen die Anti-Doping-Regeln interpretiert werden dürften. Pogacar und Vingegaard waren nach Angaben der ITA nicht die einzigen Fahrer, die bei dieser Tour de France nachts getestet wurden.
0: Das Wetter in Deutschland. Am Morgen liegen die Tiefstwerte zwischen 13 und 7 Grad. Heute viel Sonne am Oberrhein und der Ostsee, sonst Sonne und dichte Wolken im Wechsel. Dazu gibt's maximal 19 Grad auf Sylt und bis zu 26 Grad in Mannheim. Und zum Abschluss noch die Zeit. Es ist gleich 4.03 Uhr.
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3: Vorsicht bitte auf der A3 Frankfurt Richtung Köln. Zwischen Wiesbaden-Niedernhausen und Itzstein steht ein defekter LKW. Die A3 Würzburg Richtung Frankfurt ist zwischen Seligenstädter Dreieck und Seligenstadt nach einem Unfall gesperrt. Die Umleitung führt über die U73 U5. Die A5 Frankfurt Richtung Karlsruhe ist zwischen Heppenheim und Hemsbach wegen einer Baustelle bis 6 Uhr gesperrt. Eine Umleitung ist eingerichtet. A5 Kassel Richtung Frankfurt an der Anschlussstelle. Obermörlen sind die Auf- und Abfahrt wegen einer Baustelle bis 11. August gesperrt. Umleitungen sind eingerichtet. Kreis Fulda, die Kreisstraße, ist zwischen Rückers und Schweben wegen Grünpflege bis 24. Juli 23.59 Uhr gesperrt.
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4: Mit Ben Streubel habe ich noch ein Popnacht-Package für euch. Ich habe es poliert, es steht hier neben mir und ihr dürft es gleich abholen. In 7 Minuten spielen wir drum. Es geht um ein Geburtstagskind, das im Leierkasten sitzt. Das wird nochmal gerührt und geschüttelt, holt's gleich raus und gewinnt unser Package in wenigen Minuten.
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Neuer Hit war das, den wir da gerade gehört haben von ADMT, Adam Taylor, Burn Brighter. Hier ist die Popnacht, Vorsicht auf der A31, leer in Richtung Meppen, da liegt ein Kennzeichen auf der Fahrbahn zwischen Dreieck Bunda und Papenburg.

0: hatte ich die ganze Nacht das Fenster auf, mir ist richtig kalt jetzt hier. Meine Güte. Aber man bleibt wach. 4.21 Uhr.
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0: Welcher Künstler hatte da heute Geburtstag und steckt hier im Leierkasten fest? Hans aus Weddel, guten Morgen.
2: Guten Morgen. Oh. Das ist

0: Cat Stevens, der sich dann aber auch Yusuf Islam nannte oder nur noch Yusuf.
1: Leute.
2: Oh, baby, baby, it's a wide world.
0: Und Wide World.
1: Ja. Cat Stevens, Yusuf Islam, du hast recht, du bekommst ein Pop-Nacht-Package dafür. Und du bist ein Künstler, kann man sagen, ein Lichtkünstler. Welche Kunst stellst du denn so nachts her?
0: Warte, nicht unbedingt nachts, auch tagsüber, aber vorrangig nachts, weil ich ja mit Licht arbeite und dafür auch Dunkelheit brauche.
1: Ja.
0: Ich gestalte Leuchtobjekte, stellt man sich so vor, wie das auf eine Acrylplatte mit Acrylfarben, ein Muster, aufgedruckt oder anderweitig aufgebracht wird. Das kommt in einen Rahmen und dahinter kommen Leuchtmittel, also LEDs, die entweder weiß oder RGB, also verschiedenfarbig sind. Und damit kommt eine neue Ebene in das Bilddesign.
1: Sehr schön. Aber du bohrst nicht diese Acrylplatte auf und dann kommen diese Leuchtdioden da durch, sondern im Hintergrund und dann entsteht
0: im
1: eine
0: Hintergrund. Das ja. Es ist
1: toll.
0: Trotzdem, trotz der Farbe, die aufgebracht ist, transparent.
1: Und das, was du auf diese Acrylplatte bringst, also dieses Kunstwerk, das gestaltest auch du? Oder ist das irgendwas?
0: Das gestalte ich, ja.
1: Und nicht gemeinsam mit irgendeinem Picasso-ähnlichen Künstler oder sowas? Nein, das machst du selbst. Das ist toll.
0: Nein, das mache ich selbst.
1: Wie viel hast du davon hergestellt bereits?
0: Ach so, ungefähr 50 Stück.
1: Cool. Und verkaufst du die oder stellst die aus?
0: Die verkaufe ich, ja.
1: Und kommt gut an. Also läuft das Geschäft.
0: Teils, ja.
1: Ja, gut, okay. Aber jetzt wird es auf jeden Fall hiernach wird's ordentlich laufen.
0: Ja, hoffe ich doch.
1: Bin sehr gespannt. Also vielleicht gibt es irgendwann mal eine Ausstellung und du wirst ein ganz bekannter Künstler. Dann wissen wir, hier ist der Hans aus Weddel. Den haben wir am 21.07.2026 zum ersten Mal gehört. Wünsche dir eine gute Nacht und weiter kreative Ideen. Ja, bis bald.
0: Dankeschön.

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1: Es endet immer so ein bisschen wie ein Kirchenlied, so diese.
0: Oh, liebe Brüder und Schwestern, hier ist die Popner.
1: 4:27 Uhr, da piept's nochmal. Auf der A4 Chemnitz in Richtung Erfurt, ein Fahrzeug ohne Licht steht da rum. Wer macht denn sowas? Zwischen Schmölln und Ronneburg, bitte aufpassen.

0: Baby, da ist es doch schon 4.30 Uhr.
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5: Heute starten wir vor allem im Süden mit viel Sonnenschein in den Tag. Im Norden sind mehr Wolken am Himmel. Es bleibt zunächst meist trocken. Im Verlauf bilden sich zunehmend Quellwolken, die ein paar Schauer bringen. Auch die Sonne zeigt sich zwischendurch immer wieder noch. Die Temperaturen steigen auf 20 bis 26 Grad. Morgen zunächst ein trockener Sonne-Wolken-Mix. Im Tagesverlauf von Norden mehr Wolken und gebietsweise Schauer. Am Donnerstag neben Sonne zeitweise auch dichte Wolken.
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6: Die A3 Würzburg Richtung Frankfurt ist zwischen Seligenstädter Dreieck und Seligenstadt nach einem Unfall gesperrt. Die Umleitung führt über die U3.

0: 73 U5. Die A5 Frankfurt Richtung Karlsruhe ist zwischen Heppenheim und Hemsbach wegen einer Baustelle bis 6 Uhr gesperrt. Eine Umleitung ist eingerichtet. A5 Kassel Richtung Frankfurt an der Anschlussstelle. Obermörlen sind die Auf- und Abfahrt wegen einer Baustelle bis 11. August gesperrt. Umleitungen sind eingerichtet. Kreis Fulda, die Kreisstraße, ist zwischen Rückers und Schweben wegen Grünpflege bis 24. Juli 23.59 Uhr gesperrt.
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2: Und die am meisten unterschätzte Höchsttemperatur Pasenow in Mecklenburg-Vorpommern, heute 26 Grad. Hier ist die Popnacht, ich bin Ben Streubel.

0: auch ein bisschen Fußballstimmung. Mann, die bleibt ja immer noch in den Herzen.
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0: Jürgen in Friedrichshafen ist eigentlich ein Marketing-Experte, hat sich aber dann von diesem Job verabschiedet, wollte ein Star sein, der auf den Bühnen Songs singt. Er übt im Keller, hat sich ein Studio eingerichtet und macht große Hits noch ein bisschen größer. Und einer von diesen Songs, da hat er sich schon mal dran gemacht, aber das kam nicht so gut an, weil eben da eine kleine Schräglage hineinkam in der Stimme, aber auch im Rhythmus. Seine Cousine ist am Wochenende da gewesen und jetzt hat er einen Song geschickt, nochmal mit Master Bin Love in einer neueren Version mit Cousine. Und so klingt das im Moment.
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0: Das ist aber schön, oder?
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0: So romantisch.

Hat sich ein bisschen verschoben, was noch, ne? Okay, Jürgen, da musst du leider noch mal ran. Fortsetzung folgt. Der Star im Keller in der Popnacht.

0: Mach die Augen zu wegen mir.
1: Nimm meine Hand und mach die Augen zu und dann.
0: Ja, ja, und dann, ja, wenn du noch bei Verstand bist, dann hörst du noch mal zu kurz. Um 4:45 Vorsicht auf der A4 Dresden Richtung Chemnitz. Da ist ein Unfall passiert. Unfallstelle nicht gesichert in der Einfahrt Dresden-Altstadt. Habt ihr noch was für die letzte Amtshandlung? Dann gerne in der WhatsApp. 07221 2011.

0: Ragada.
1: Ain't it funny? Oh, ich muss zusammenpacken. Heute packe ich ein bisschen früher zusammen. Es ist 9:09. Denn es ist ein historischer Tag. Also Franzi aus Berlin hat mich nämlich erinnert daran, dass heute vor genau 36 Jahren ein historisches Konzert in Berlin stattfand. Laut Guinness Buch der Rekorde das größte Rockspektakel aller Zeiten, The Wall von Roger Waters. Und da war sie 11 Jahre, Franzi, als sie dabei war. Und sie würde gerne einen Song hören von diesem Spektakel live, Van Morrison, Roger Waters, Comfortably Numb.

0: denke, das gönnen wir uns mal. Und was machst du, KI?
1: Nach Haus.
0: Och.
1: Nach Haus.
0: Ich denke, da komme ich mal mit, ne? Und das war die Popnacht. Mein Name ist Ben Sträubel. Kommende Nacht hören wir uns wieder. Und ein schönes Leben in Deutschland.

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1: Um 5 Uhr mit Lisa Kupper. Bundeskanzler Merz hat mit dem neuen britischen Premierminister Burnham telefoniert. Das hat die Bundesregierung am Abend mitgeteilt, wenige Stunden nachdem Burnham ernannt wurde. Aus der Nachrichtenredaktion Markus Weber.
2: Beide hätten den Wunsch geäußert, die enge Zusammenarbeit zwischen Berlin und London fortzusetzen. Merz und Burnham waren sich demnach auch einig, die Ukraine weiter umfassend zu unterstützen und den Druck auf Russland zu erhöhen. Der neue britische Premier telefonierte auch mit US-Präsident Trump und dem ukrainischen Präsidenten Zelensky. Burnham war gestern Mittag von König Charles zum neuen Premier ernannt worden und berief anschließend sein Kabinett. Der Labour-Chef versprach schnelle Reformen. Erwartet wird, dass er vor allem etwas gegen die steigenden Lebenshaltungskosten unternimmt.
1: US-Präsident Trump will Zölle in Höhe von 50% auf kanadische Waren einführen. Die Abgaben sollen in 30 Tagen in Kraft treten, kündigte das Weiße Haus an. Ausgenommen davon seien Energieprodukte, Dünger, Fisch und kritische Mineralien. Als Grund hieß es, Kanada habe US-Autos sowie Alkohol- und Milchprodukte unfair behandelt. Das Meereis in der Arktis ist erneut deutlich zurückgegangen. Britische Forschende haben die Ausdehnung in den Wintern 2025 und 2026 untersucht und kommen zu dem Ergebnis, dass die Arktis die Region der Erde ist, die sich am schnellsten erwärmt. Durch das Abschmelzen würden die Meeresspiegel ansteigen. Außerdem führt fehlendes Meereis der Analyse zufolge in Europa zu mehr Extremwetterereignissen, wie beispielsweise starke Schneefälle. Die Vorfälle nach dem Ende des WM-Finales könnten für den Verlierer Argentinien Folgen haben. Der Weltfußballverband FIFA hat Ermittlungen eingeleitet. Aus der Nachrichtenredaktion

0: Redaktion Klaus Regineck.
1: Konkret geht es um Szenen unmittelbar nach dem Abpfiff. Im Mittelpunkt der argentinische Mittelfeldspieler Leandro Paredes, der die Niederlage offenbar nicht verkraftete. Zuerst griff er dem Spanier Eric Garcia von vorne an den Hals und schubste ihn weg. Anschließend traf er dessen Teamkollegen Gavi mit der Hand im Gesicht und schubste ihn auf den Boden. Paredes sah daraufhin noch die rote Karte, obwohl die Partie schon vorbei war. An den Rangeleien beteiligt waren auch der Argentinier Nahuel Molina und der argentinische Co-Trainer Roberto Ayala.
0: Ein Lichtschwert aus den Star Wars-Filmen hat in den USA eine Rekordsumme erzielt. Das Laserschwert von Luke Skywalker aus Das Imperium schlägt zurück wurde für umgerechnet knapp 3,3 Millionen Euro versteigert. Nach Angaben des zuständigen Auktionshauses der bislang höchste Preis, der je für eine Star Wars-Requisite gezahlt wurde. Das waren die Nachrichten mit Lisa Kupper. Das Wetter für Deutschland. Am Morgen liegen die Tiefstwerte zwischen 13 und 7 Grad. Heute viel Sonne am Oberrhein und der Ostsee, sonst Sonne und dichte Wolken im Wechsel. Maximal 19 bis 26 Grad. Und noch die Zeit, es ist 5.03 Uhr.
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3: Wunderschönen Dienstag und es ist so angenehm, wenn man die Sitzheizung anmacht und mit der kurzen Hose so bequem Richtung Arbeit rollen kann.
4: Also ich habe jetzt seit gestern zum ersten Mal seit Wochen wieder dünne, lange Hosen an und eine Jäckchen mit dabei. Aber Sitzheizung, hast du auch an?
3: Jäckchen? Nein.
4: Nee, Sitzheizung hast du an?
3: Warum denn nicht?
4: Ja, weil
3: das ist ja nichts Verwerfliches.
4: Ich kam mir dabei schlecht vor, aber ich habe mir auch den Bobbes warm gemacht.
3: Aus dem Alter bin ich raus, wo so. Ich mir schlecht mache.
4: Oh Gott.
3: Euch einen schönen guten Morgen. Tobi ist heute nicht am Start. Wir sind's.
4: Bis 10. Morge.
3: Morge.
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0: HR3 Morning Show am Dienstag. Schön, dass ihr schon wach seid.
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2: Lektion 1. Leiere einen Text runter, der alle auf die Palme bringt.
3: Der ICE 0815 wird voraussichtlich 190 Minuten später eintreffen.
2: Lektion 2. Verwende Fachbegriffe, die niemand versteht und sage Dinge, die keinen Sinn ergeben.
3: Aufgrund einer betriebsbedingten Trassenkonfliktsituation im Zulaufbereich entfällt der Anschlusszug planmäßig auf unbestimmte Zeit.
2: Und Lektion 3. Auch wenn du eine Computerstimme bist, sei ausnahmsweise mal uneingeschränkt ehrlich.
3: Der Regionalexpress nach Zwiesel fährt scheinbar jetzt nicht ein, vielleicht aber bald. Erfahrungsgemäß gar nicht. Schleppen Sie Ihr Gepäck wieder in die Bahnhofshalle. Wir werden Sie über weitere Anschlussmöglichkeiten im Unklaren lassen.
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0: Es ist noch früh, aber das macht überhaupt nichts. Da haben wir mehr vom Tag. Hi, hier ist die HR3 Morning Show.
1: Das ist mir jetzt fast ein bisschen zu ambitioniert hier. Aber gut, bis 10 Uhr bleiben wir und kriegen das auch hin.
0: Soll ich ein bisschen langsamer anfahren?
1: Das ist Hilfe.
0: Ja, okay.
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0: Also singen kann sie. Anastasia in der HR3 Morning Show. Im Herbst ist er auch wieder auf Tour bei uns in Deutschland. Ja, auch sie ist noch unterwegs. Ja, und das Prädikat bäh. Also das will man ja wirklich nicht haben. Als wir das gehört haben, das war schon, also ich wollte es eigentlich
1: ein Schlag ins Gesicht.
0: Der hässlichste Rastplatz Deutschland bei uns zu Hause in Hessen.
1: Ja, das sagt auf jeden Fall der ADAC. Es ist der Rastplatz Stadtwald an der A3 südlich von Frankfurt. Die Toiletten sind abgeschlossen und zwar schon sehr lange. Alle pinkeln auf die Wiese, was sollen sie auch machen? Da liegt überall Müll rum, also es ist schon sehr eklig.
0: Wir haben unseren HR3 Morningshow-Reporter Johnny eingekleidet, also sicherheitshalber, ne, hygienisch. Und er hat sich das dann mal genauer angeschaut.
2: Michailow, erzähl mir, du hast ganz Hessen zur Auswahl. Warum nimmst du ausgerechnet hier diesen Rastplatz für die Pause?
3: Weil wir waren ganz schon lange unterwegs und wir waren schon müde. Deswegen haben wir uns gedacht, wir stoppen mal 10 Minuten, so kurz unsere Gesicht waschen und dann wieder loszugehen.
2: Hallo Sabine, du bist auch hier am hässlichsten Parkplatz von ganz Hessen gelandet, aber du hast einen Grund, ne?
4: Ja, der Hund muss raus, aber es ist auch schwierig. Man muss halt aufpassen, dass er nichts in den Mund nimmt. Ne?
2: Wäre eigentlich mal gut, dass hier mal jemand durchkommt, oder?
4: Eigentlich schon, ja.
1: Johnny hat gehandelt. Bitte?
0: Achso, ich dachte, er hat hier mit der Hundebesitzerin gehandelt.
1: Er hat gehandelt. Er ist in Aktion getreten. Er hat für alle was dagelassen. Eine Duftkerze und zwar Geruch frische Baumwolle. Duftbäume von Tobi und mir und eine kleine Pflanze, damit ihr es auch da ein bisschen hübsch habt. Also an uns liegt es jetzt nicht mehr.
0: Ja, es sieht zwar noch ziemlich hässlich aus, aber es riecht jetzt sehr, sehr gut.
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0: Matt Simons. Euch einen schönen Morgen, es ist 6 Uhr.
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2: Guten Morgen, ich bin Ina Meinl. Verteidigungsminister Pistorius ist heute in Kassel, um das Rüstungsunternehmen KNDS zu besuchen. Dabei möchte er mit den Mitarbeitern ins Gespräch kommen. Das hat ein Ministeriumssprecher angekündigt. HR3 Kassel-Reporter Jonas Vogt.
3: Außerdem stehen ein Betriebsrundgang und Gespräche mit der Geschäftsführung von KNDS auf dem Programm. Pistorius war zuletzt im Januar vergangenen Jahres bei KNDS in Kassel. Damals hatte der Minister ein neues Artilleriefahrzeug symbolisch an den ukrainischen Botschafter übergeben. Anfang Juni hatte der Bund dann bekannt gegeben, dass er bei dem Rüstungskonzern einsteigen wird.
2: Die Bahn plant ein Alkoholverbot an allen Bahnhöfen in Deutschland. Die Bild schreibt, dass das ab Mitte Oktober gelten soll, auch für Bahnhofshallen außerhalb der Bahngastronomie. Bahnchefin Paller wolle so mehr Ordnung und Sicherheit erreichen. Ein Alkoholverbot gilt bis jetzt nur an großen Bahnhöfen wie zum Beispiel Frankfurt, Köln oder Hamburg. Dort ist seitdem die Zahl der Auseinandersetzungen und Konflikte nach Angaben der Bahn spürbar zurückgegangen. Das ist ein Dämpfer für den neuen ungarischen Ministerpräsidenten Modior. Die ungarische Schachgroßmeisterin Judit Polgar möchte nicht Präsidentin des Landes werden. ARD-Korrespondent Oliver Schosch.
4: An diesem Montag wollte Modior sie offiziell darum bitten, die Nominierung als Präsidentschaftskandidatin anzunehmen. Doch am frühen Montagabend kam die Absage. Judit Polgar schreibt auf ihrer Facebook-Seite: Ich bin extrem dankbar für die Nominierung für die Präsidentschaft und schätze die Geste des Premierministers, eine unabhängige Kandidatin zu nominieren. Trotzdem fühle ich mich nicht stark genug, um diese historische Verantwortung zu übernehmen. Ich kann die Aufgabe, eine gespaltene Nation wieder zu vereinen, nicht erfüllen.
2: Spanien hat den Sieg bei der Fußball-WM groß gefeiert. Nach offiziellen Angaben sind allein in der Hauptstadt Madrid rund 2 Millionen Menschen auf den Straßen gewesen. Das Nationalteam fuhr in einem offenen Bus durch die Innenstadt und wurde von den Fans bejubelt. Und das steht heute an. Der Verband der Beratungsstellen für Betroffene rechter, rassistischer und antisemitischer Gewalt stellt seine Bilanz für letztes Jahr vor. Bundesinnenminister Dobrindt, BKA-Präsident Münch und die Missbrauchsbeauftragte des Bundes Klaus legen aktuelle Zahlen zum Thema Kindesmissbrauch vor. Und Außenminister Wadefuhl reist von Mauretanien weiter nach Nigeria. Ziel seiner Afrika-Tour ist der Aufbau neuer strategischer Partnerschaften. Das nächste HR3 News Update gibt's in einer halben Stunde.

0: das sind wieder Nächte, da muss man nachts aufstehen, das Fenster zumachen,
1: nein,
0: damit man nicht friert.
1: Was?
0: Naja, wenn man noch so eine, also ich schlafe immer mit einer ganz dünnen Decke.
1: Ja, ich auch.
0: Und ich habe aber sehr große Fenster bei mir unterm Dach. Und wenn es dann auf einmal so auf 11 Grad runtergeht.
1: Ich habe also die Fenster auch bei minus 11 Grad auf.
2: Ja. Also es ist geklärt, der Mirko ist ein Weichei, die Tanja nicht.
0: Und damit wünsche ich euch allen einen wunderschönen Dienstag. Mit so viel Liebe.
1: Schaltet sich mal kurz.
2: Darauf lief
1: ein.
2: Das doch hinaus.
0: Entschuldige mal, was hast du denn für eine Decke, Ina?
2: Also, ich habe auch nicht so eine dicke Decke und ich habe immer einen Schlafanzug an. So.
1: Und sind wir denn jetzt
0: ist das ein Motivschlafanzug?
2: Ich bin auch ein Weichei. Okay, Mirko?
0: Also sind wir schon zu zweit.
2: Ja.
1: 6:03 Uhr.
0: Und wir sind einfach sehr froh, mit dir zusammenarbeiten zu dürfen, Tanja.
1: Und schon eskaliert. Dann guck ich mal, ob
2: Tanja Härtner.
1: Bist du fertig mit dem Wetter?
0: Ja, Wetter wird heute wieder ganz schön, auch ein bisschen wärmer als gestern. Fertig.
1: Oh Gott, damit ihr gut ankommt, jetzt das Neueste aus dem A3-Verkehrszentrum. Da haben wir die A3 Richtung Frankfurt. Die ist gesperrt. Zwischen dem Seligenstädter Dreieck und Seligenstadt nach einem Unfall. Da hat ein LKW gebrannt, der hatte Pappe geladen. Jetzt muss die A3 noch sauber gemacht werden und es muss auch ein bisschen repariert werden. Ab Aschaffenburg aktuell 2 Kilometer Stau. Es gibt eine Umleitung, das ist ab dem Seligenstädter Dreieck die A45 bis zum Hanauer Kreuz und dann die B43a bis zur A3 Anschlussstelle Hanau.
0: Ihr merkt schon, der Barbo ist nicht da. Tobi, deswegen läuft es hier ein bisschen aus dem Ruder.
1: Ich kann nichts dafür.
0: Ja.
2: Ach, ich wieder. Klar. Die Nachrichten sind schuld.
0: Ich sag's mal so, die zwei Lappen hier für euch in den Nachrichten, Ina Meinl.
2: Ja, Mosche.
0: Ich bin Mirko Förster und hier
2: Frau Härtner.
0: MC Stahlhart.
1: Ich sag gar nichts mehr, außer guten Morgen.
0: Guten Morgen, Tanja. Schön, dass du mit uns senden möchtest.
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0: Ist die krass.
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0: Wir sind mitten in den hessischen Sommerferien. Hier ist die HR3 Morning Show. Und viele von euch sind natürlich noch im Urlaub. Ist wenig los draußen.
1: Ist wenig los. Jetzt ist auch noch die WM vorbei. Was machen wir denn jetzt? Okay, es ist auch Thema in unserer WhatsApp-Promi-Gruppe. Ich gucke gerade mal, wer hier online ist. So, Bill Kaulitz ist online. Oh, Friedrich Merz, wen haben wir noch?
0: Da, hier, warte, da. Richard David Brecht ist auch schon da. Sag mal, Richard, wie kommst du denn durch die Sommerlochzeit?
2: Ganz einfach, Mirko. Nichts hilft besser gegen das Sommerloch als ein lustiges Taschenbuch. Meins trägt den Titel Kritik der reinen Vernunft von Immanuel Kant. Das ist so witzig, wenn man dabei war.
3: Tim Melzer hier mit einem 3-Gene-Menü zum Sommerloch. Wir starten mit einer Nix-Los-Brühe, gefolgt von einem Auflauf aus Fuchs und Hase, die sich Gute Nacht sagen. Abgerundet wird alles mit Schoko-Fade-Pudding.
4: Lecker.
5: Ja, hier spricht Bundes-Friedrich Merz. Die Regierung wird sich jetzt langsam ins süße Nichtstun zurückziehen. Wundern Sie sich also nicht, wenn Sie keinen Unterschied bemerken.
6: Hallo, ihr Mäuse, Bill Kaulitz hier. 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

0: Also wenn ihr jetzt nicht aus dem Bettchen getanzt seid, mit Leonie, Simple Life, HR3 Morning Show, 17:45.
1: Wie schnell ist das denn jetzt hier eskaliert?
0: Was ist denn nur passiert?
2: Jetzt muss ich aber mal nachfragen, Tanja.
1: Ja.
2: Bist du nicht diejenige, die morgens immer eine Sitzheizung anmacht?
1: Heute auch, ja.
2: Also ganz so härtner bist du ja auch nicht. Aber ich sitze hier auch gerade im Auto und habe den Po schön warm und den Rücken.
1: Inka, ich muss hier was klarstellen.
0: Was muss man denn?
1: Ich habe ja nie gesagt, dass ich die Harte bin. Also,
0: ja, also komm.
1: Ich habe gesagt, ich schlafe nachts bei offenem Fenster, auch bei minus 11 Grad. Dann habe ich halt 5 dicke Daunendecken über mir drüber. Das mit der Härte kam ja gar nie aus meinem Mund, Mirko.
0: Also Gabi, liebe Grüße nach Rodenbach. Sie spricht nicht gern drüber, die Tanja.
1: Ich habe nie gesagt, dass ich hier die Härtnerin bin.
0: Es ist auch nicht so, dass die Sitzheizung von der Tanja angemacht wird. Wenn im Auto kalt wird,
1: genau,
0: macht das Auto die Tanja an.
1: So nämlich.
0: So ist es nämlich.
1: Oh
0: heute.
1: Gott, wie wird's wohl heute?
0: Ach so, wettermäßig wird's. Mm. Also im Moment, klar, wenn er rausgeht, Jäckchen, kein Problem, haben wir noch gerade so 10 Grad. Aber es wird heute ein bisschen wärmer als gestern. Mit Sonne im Norden, ein paar Wolken, ganz selten kann es mal regnen und wir kriegen bis zu 26 Grad.
1: Gesperrte A3 Würzburg-Frankfurt zwischen dem Seligenstädter Dreieck und Seligenstadt wird aufgeräumt und sauber gemacht nach einem Unfall. Staut sich auf 2 Kilometern, Umleitung gibt's. Das ist ab dem Seligenstädter Dreieck die U52.
0: Gleich haben wir für euch Jax Jones und Zoe Wees. Wir tanzen durch diesen Morgen mit Never Be Lonely.
1: Und weil jeder Tag mit Ed Sheeran ein guter Tag wird. So you can keep. Photograph und Never Be Lonely. Das ist echte Abwechslung.
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0: euch einen schönen Dienstag. Hier ist die HR3 Morning Show und Hessen sprüht vor Ideen. Und weil es so viele sind, stellen wir euch die immer gerne mal dienstags am Gute-Ideen-Dienstag vor.
1: Wir hatten schon die Super-Fernbedienung.
0: Nicht die einfache.
1: Da kannst du über den Fernseher telefonieren oder ins Internet. Und das ist vor allem gedacht für Leute, die mit Smartphones oder mit dem Computer nicht zurechtkommen.
0: Auch eine richtig gute Idee sind die Hebammen vor Ort. Also wenn zum Notarzteinsatz eben auch noch eine Hebamme kommt, wenn sie gebraucht wird. Zum Beispiel bei Blitzgeburten wie der von Dominik aus Hünfeld.
2: Also das Kind war da, der Notarzt kam, ich glaube, 2 Minuten später. Und wenn dann noch eine Hebamme kommt, ist man sehr beruhigt.
1: Vor allem so als gerade gebärende Mutter ist es eine enorme Erleichterung.
0: Ich kann mich hineinverfühlen.
1: Heute im Gute-Ideen-Dienstag haben wir ein Projekt für MS-Patienten. Dafür braucht es einfach nur ein Schwimmbad und eine Tauchausrüstung, stellen wir euch vor in 20 Minuten.
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0: Gemütlicher Dienstagmorgen mit Mike Posner. Es ist jetzt 6:30.
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2: Guten Morgen, ich bin Ina Meinl. Verteidigungsminister Pistorius besucht heute das Rüstungsunternehmen KNDS in Kassel. Er will sich den Betrieb anschauen und mit der Belegschaft und der Geschäftsführung sprechen. Die Bundesregierung hatte im Juni beschlossen, mit 40% bei KNDS einzusteigen. Bahnchefin Paller hat ein Verbot von Alkohol auf Bahnsteigen und in Bahnhofshallen angekündigt, auf allen Bahnhöfen in Deutschland. Es soll ab Mitte Oktober gelten. Sie hat der Bild-Zeitung gesagt, dass sie sich davon mehr Schutz von Reisenden und Mitarbeitern verspricht. Spanien feiert den WM-Titel. Rund 2 Millionen Menschen haben in Madrid ihren Fußballhelden zugejubelt, die in einem offenen Bus durch die Straßen fuhren. Und jetzt mehr Aktuelles aus unseren Regionalstudios.
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3: Wer in Hanau einen Mähroboter hat, der muss ihn ab sofort nachts stehen lassen. Die Stadt verbietet den Betrieb zwischen einer halben Stunde vor Sonnenuntergang und einer halben Stunde nach Sonnenaufgang. Damit will Hanau vor allem Igel schützen. Die Tiere sind nachts auf Futtersuche und rollen sich bei Gefahr zusammen. Gegen die Messer eines Mähroboters hilft das allerdings nicht. Gartenbesitzer können ihren Rasen weiterhin tagsüber mähen. Wer sich nicht an das Nachtfahrverbot hält, muss mit einem Bußgeld rechnen, heißt es. Im Main-Kinzig-Kreis gibt es so eine Allgemeinverfügung bislang nicht. Der Kreis belässt es bei einem Appell, Mähroboter nachts ausgeschaltet zu lassen, um Igel und andere Wildtiere zu schützen. Marcel Ronge, Hanau.
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0: Kommt gut rein in diesen Dienstag und kommt gut rein in euer Jäckchen. Wenn ihr die Tür aufmacht, wird euch ein frisches Lüftchen entgegenkommen. Zurzeit zwischen 9 und 12 Grad. Wird aber nachher wieder schön warm. Wärmer als gestern. Wir haben heute 23 bis 26 Grad. Und ähnlich wie gestern im Norden mehr Wolken und ganz vereinzelt auch mal ein Regentröpfchen.
5: Damit ihr gut ankommt, jetzt das Neueste aus dem H3-Verkehrszentrum. Einmal Vorsicht bitte auf der A45 Gießen-Dortmund. Zwischen Herborn Süd und Herborn West liegen mehrere Gegenstände auf allen Spuren verteilt. Und die A3 Würzburg-Frankfurt ist noch immer gesperrt zwischen dem Seligenstädter Dreieck und Seligenstadt. Da hat

0: hatte ein LKW gebrannt, der hatte Rasierschaumdosen geladen. Jetzt wird aufgeräumt und sauber gemacht. Momentan 2 Kilometer Stau ab Aschaffenburg. Es gibt eine Umleitung ab dem Seligenstädter Dreieck. Da fahrt ihr erst die A45 bis zum Hanauer Kreuz, dann über die B43A zur A3, Anschlussstelle Hanau. Und jetzt kommt gerade noch die B45 rein, Richtung Dieburg, zwischen der Verbindung Kleinauheim und der A3, Anschlussstelle Hanau, 2 Kilometer stockend.
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0: Alle Farben für euch. Baby Goodbye in der HR3 Morning Show. Und Dienstag ist ja der Tag, an dem wir euch gute Ideen aus Hessen präsentieren. Und heute geht's unter Wasser.
1: Das ist einfach so ein Freiheitsgefühl. Macht glücklich.
2: Glücklich macht's die Simone, wenn sie aus ihrem Rollstuhl rauskommt und tauchen geht. Die Tauchschule Nordhessen in Baunatal hatte die gute Idee. Die bieten Tauchkurse für Menschen mit Multiple Sklerose an. Und die gehen da wirklich komplett mit voller Montur ins Wasser. Pro Person sind 2 Tauchlehrer dabei. Und dann ist unter Wasser Schwerelosigkeit angesagt. Das wirkt auch direkt 2-mal.
3: Es ist besonders der Effekt in dem Moment, wenn sie wieder auftauchen und letztlich nicht mehr aufhören können zu grinsen. Und man sieht ihnen, dass es einfach wahnsinnig gut getan hat. Und es gibt einzelne Studien, die zeigen, dass es sich positiv auswirkt auf den Knochenstoffwechsel und eben auch auf den Muskelaufbau. Das ist noch nicht weit erforscht. Wir versuchen, dem auf die Schliche zu kommen.
0: Das ist der Christian, der begleitet als Taucharzt die Kurse. Und es tut den MS-Patienten auf jeden Fall gut. Und allein deshalb ist es schon eine richtig gute Idee.
1: Ja, das ist einfach schön, wenn man einfach mal den ganzen Klimbim vergessen kann, der sonst immer da ist.
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0: Mit 80er für euch, The Cure, Friday, I'm in Love in der H3 Morning Show.
1: Vorsicht, wenn er unterwegs seid auf der A3 Richtung Frankfurt, da liegt ein Reifen zwischen Obertshausen und dem Offenbacher Kreuz auf der linken Spur.
0: Und wir starten in diesen Dienstag wieder busy frisch. H3-Meteorologe Martin Wettergut, wie gestern eigentlich?
2: Ja, teilweise unter 10 Grad, ungewohnt frisch, aber naja, ihr seid hart im Nehmen. Also nachher wird es
0: Tanja ist hart im Nehmen.
1: Jetzt lass mich in Ruhe.
0: Andere Geschichte, erzähl weiter.
2: Ja, nachher wird es für euch ordentlich warm. Konkret zum Beispiel rund um Kassel bis zu 23 und in Südhessen Rhein-Main erreicht man wieder sommerliche 5 oder 26 Grad.
0: Auf jeden Fall erreicht uns gleich Robbie Williams. Supreme für euch.
1: Und dazu legen wir euch einen schönen Ohrwurm von Sarah Larsen. Memory Lane und Supreme, das ist echte Abwechslung.
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0: Williams, Leute, das Rätsel ist gelöst. Endlich.
1: Was hat er denn?
0: Naja, er war doch beim großen Finale, ne, in den USA, WM, hat er doch die Hymne erst gesungen. Dann war er noch mal im Fernsehen bei Kloppo und Müller.
1: Ach, wegen diesen weißen Krümeln am Mund.
0: Genau, dann hatte er so einen weißen Krümel am Mund. Und jeder so, ach, was hat er denn?
1: Und was hat er?
0: Es war ein Minzbonbon.
1: Es war
0: sagt Robby.
1: Minzbonbon.
0: Ja, ne? Okay, so. Also.
1: Zu den Fakten. Einen neuen Weltmeister haben wir. Spanien ist es. Und gestern ist die spanische Mannschaft empfangen worden in Madrid. Erst Empfang beim König. Dann zum Ministerpräsidenten und dann sind sie mit einem offenen Bus einmal quer durch die Stadt.
0: Wie sie's gehört. Ja. Man, feiern können sie ja.
1: So was,
0: ne?
1: Liebe ich ja.
0: Ein paar Sachen sind aber jetzt noch offen, ne? So rund ja. Um das ganze Team, weil da wurde ja im Vorfeld auch schon viel erzählt. Ne? Cocorea zum Beispiel, der hat gesagt, er muss noch eine Wette einlösen. Er hat nämlich vorm Turnier gesagt, wenn wir Weltmeister werden, lasse ich mir das Gesicht von unserem spanischen Nationaltrainer tätowieren.
1: Ist der wenigstens hübsch, der spanische Nationaltrainer?
0: Ich sag mal, man kann beim Tätowieren viel machen.
1: Ich freue mich jetzt erstmal wieder auf normalen, schönen Bundesliga-Fußball. Für die Eintracht geht's mit dem neuen alten Trainer Adi Hütter ja los ins Trainingslager am Donnerstag an den Chiemsee. Schicken wir natürlich unseren Sportreporter mit, dann seid ihr immer auf dem Laufenden.
0: Und ich sag es jetzt.
1: Bitte.
0: Wenn wir deutscher Meister werden, lasse ich mir Adi Hütter auf jeden Fall tätowieren. Sag ich dir.
1: Stark, Mirko.

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1: Bastel, Dienstagmorgen. 7 Uhr haben wir jetzt.
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3: Guten Morgen, ich bin Ina Meinl. Bahnchefin Paller hat ein Verbot von Alkohol auf Bahnsteigen und in Bahnhofshallen angekündigt, auf allen Bahnhöfen in Deutschland, nicht nur den größeren wie bisher. Das Verbot soll ab Mitte Oktober gelten. Aus dem News-Team Marco Schleicher.
4: Wir greifen jetzt noch härter durch, sagt Bahnchefin Paller. Es geht ihr um mehr Sicherheit und weniger Streitigkeiten durch Alkoholeinfluss. Mit dem Verbot sollen Bahnmitarbeitende und Reisende besser geschützt werden. Geplant ist, dass man in Zukunft weder am Bahnsteig noch in den Bahnhofshallen Alkohol trinken darf. Ausnahme in der Bahnhofsgastronomie. Kontrollieren solle das Verbot die DB Sicherheit und die Bundespolizei. Wer sich nicht dran hält, bekommt einen sofortigen Platzverweis und riskiert ein dauerhaftes Hausverbot.
3: Der neue britische Premier Burnham hat direkt sein Kabinett neu geordnet. So hat er zum Beispiel den früheren Verteidigungsminister John Healey zum Finanzminister gemacht. Healey hatte das Kabinett aus Protest gegen die Politik des vorherigen Premiers Starmer verlassen. Außerdem hat Burnham als eine der ersten Amtshandlungen mit US-Präsident Trump telefoniert und auch mit Bundeskanzler Merz. Verteidigungsminister Pistorius ist heute in Kassel, um das Rüstungsunternehmen KNDS zu besuchen. Dabei möchte er mit den Mitarbeitern ins Gespräch kommen. Das hat ein Ministeriumssprecher angekündigt. HR3 Kassel-Reporter Jonas Vogt.
5: Außerdem stehen ein Betriebsrundgang und Gespräche mit der Geschäftsführung von KNDS auf dem Programm. Pistorius war zuletzt im Januar vergangenen Jahres bei KNDS in Kassel. Damals hatte der Minister ein neues Artilleriefahrzeug symbolisch an den ukrainischen Botschafter übergeben. Anfang Juni hatte der Bund dann bekannt gegeben, dass er bei dem Rüstungskonzern einsteigen wird.
3: In Mittelhessen ist eine 45-jährige Autofahrerin nach einem Verkehrsunfall zwischen Leun und Burg Solms gestorben. Sie war gestern Abend mit ihren beiden 10- und 12-jährigen Kindern auf der kurvigen Straße unterwegs, als sie mit dem Auto eines 18-Jährigen zusammenstieß. Die Frau wurde eingeklemmt, musste von der Feuerwehr befreit werden und starb in der Nacht im Krankenhaus. Der junge Mann wurde verletzt, die Kinder konnten gerettet werden. Und das steht heute an. In Berlin präsentieren Innenministerium und BKA zusammen mit der Missbrauchsbeauftragten das Lagebild Sexualdelikte zum Nachteil von Kindern und Jugendlichen. Der Verband der Beratungsstellen für Betroffene rechter, rassistischer und antisemitischer Gewalt stellt seine Bilanz für letztes Jahr vor. Und Außenminister Wadephul ist weiter auf Afrika-Tour, um neue Partnerschaften aufzubauen. Das nächste HR3 News Update gibt's in einer halben Stunde.
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1: Es ist frisch, sonnig, blauer Himmel. Nur im Norden und im Süden sind so ein paar Wölkchen, die durchziehen. Also heute ähnlich wie der Start gestern in den Tag. Im Laufe der nächsten Stunde wird es auch wärmer. Heute Nachmittag haben wir 23 bis 26 Grad. Und äußerst selten könnte es mal ein Regentröpfchen geben.
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0: Dann kommt jetzt das Neueste aus dem H3-Verkehrszentrum. Ein Reifen auf der A3 Würzburg-Frankfurt zwischen Obertshausen und dem Offenbacher Kreuz. Die A3 ist nicht mehr gesperrt. Würzburg-Frankfurt zwischen Aschaffenburg und Seligenstadt wird noch sauber gemacht und aufgeräumt. Aber es ist wieder was frei. 4 Kilometer Stau aktuell, nachdem da der Rasierschaumdosen-LKW gebrannt hat. A5, Darmstadt-Frankfurt, Unfall zwischen Walterstadt und Langenmöhrfelden. Haltet da bitte eine Gasse frei für die Einsatz- und für die Rettungsfahrzeuge. 2 Kilometer stockend auf der B45 Richtung Dieburg zwischen Kleinauheim und der A3-Anschlussstelle Hanau. Und im Main-Kinzig-Kreis ist die Landstraße zwischen Romstal und Bad Soden gesperrt in beide Richtungen. Nach einem Unfall laufen hier die Bergungsarbeiten.
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2: Euch einen schönen Start zusammen mit uns in diesen Dienstagmorgen. Bisschen frustrierend finde ich, dass es jetzt schon wieder merklich später hell wird.
0: Es ist echt so, oder?
2: Ja.
0: Nein!
2: Ich wollte jetzt keinen Stich, aber...
0: Jetzt hast du ja gut hingekriegt.
2: Ich finde, also heute Morgen, es fällt mir gerade, ich weiß nicht, warum es dir gerade einfällt, aber heute Morgen, als ich dann aus dem Haus bin und dachte, oh, ist ja gar nicht so richtig hell.
0: Ja, und wie kommen wir da jetzt wieder raus, Mirko?
2: Wir hoffen, dass es bald wieder Sommer ist. Ist doch eine gute Idee. Und dass Tobi bald wiederkommt. Bis dahin bin ich für euch da und in den Nachrichten Ina Meinl.
3: Guten Morgen.
0: Ich bin Tanja Rösner-Mosche.
2: Ich bin Mirko Förster. Ich bin die Sonne heute.
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0: Endlich ist es bei uns zu Hause in Hessen wieder so richtig schönes Romantikwetter.
1: Romantikwetter? Ja. Weil es so heiß zum Knutschen war die letzten Wochen?
0: Ah ja, 35 Grad.
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3: Küssen kann gerade jetzt wunderschön sein, je nachdem, wen du halt küsst. Und ob der oder diejenige vorher Pansen gegessen hat. Wer aber datet und auch ab und zu mal knutscht, der lernt alles kennen. Die Turbine, die einem ohne Vorwarnung die Zunge in den Hals steckt und die dann so mechanisch immer im Kreis dreht, weil es leidenschaftlich ist. Oder die Saugglocke, die so deine Unterlippe wegzuzilt. Aua! Oder ganz schlimm die Person, die noch ein Kaugummi im Mund hat und wenn du nachfragst, dann sagt:
4: Nee, ist gar kein Kaugummi. Ich hab Schnupfen. Uah.
3: Es mag unangenehm sein, aber ein guter und schöner Kuss ist noch immer die beste Möglichkeit, jemanden zum Schweigen zu bringen.
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0: Hertz und Purple Disco Machine. Schönen Dienstag, hier ist die H3 Morning Show. Und wettermäßig starten wir erstmal kühl, aber später wieder T-Shirt-Wetter. 23 bis 26 Grad, sogar noch ein bisschen wärmer als gestern. Ein paar Wölkchen und im Norden mit ein bisschen Pech, ein bisschen nass.
1: Mit ein bisschen Pech, ein bisschen nass. Vorsicht, wenn ihr unterwegs seid auf der A5 Kassel-Frankfurt-Höhe Friedberg, kann man eine ungesicherte Unfallstelle auf dem Beschleunigungsstreifen.
0: Gleich für euch Ray Dalton und Alvaro Soler. Wake up in Manila, ride to Belize. Gut gelaunt hopsen wir aus dem Bett. Manila.
1: Und dazu legen wir euch das Brett von Gossip. Move in the right direction und Manila, das ist echte Abwechslung.
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0: Ray Dalton, Alvaro Soler. Bisschen Sonne aus dem Radio, draußen Wetter auch schön. Passt doch einfach. Und wir gehen ja bei so einem Wetter eigentlich an See oder ins Freibad, aber was machen denn eigentlich die Hallenbäder im Sommer? Einige sind ja offen, einige machen zu, weil alle ja draußen sein wollen.
1: Das Hallenbad im Alsfelder Erlenbad, also die haben ein Freibad und ein Hallenbad. So, und das Hallenbecken, das nutzen sie tatsächlich komplett anders im Sommer. Da ist überhaupt kein Wasser drin. Das haben die alles nach draußen ins Freibad gepumpt und den Sommer über gibt's jetzt drinnen im Becken vom Hallenbad Konzerte, Lesungen, Open-Air-Kino, sowas.
2: Der Beckenboden ist mit blauem Teppich ausgelegt und wir haben zwei Treppen über die Schräge vom Nichtschwimmerbereich ins Tiefe gebaut. Dort befindet sich die Bühne. Je nach Bedarf ist das Becken komplett bestuhlt und wenn wir Platz für Workshops benötigen, zum Beispiel wie die Skigymnastik, dann nehmen wir die Stühle weg, sodass man dort genügend Platz zum Bewegen hat.
0: Ja, man muss zweimal hinhören, aber sie hat Skigymnastik gesagt.
1: Stark.
0: Ja, das ist die Anja vom Förderverein Badefreude und die freut sich schon auf heute Abend.
2: Ihr müsst, glaube ich, aber ehrlich gesagt ein bisschen geflasht von der positiven Resonanz, die wir bisher bekommen haben. Klar haben wir als Vorstand vom Förderverein gehofft, dass es gut angenommen wird, sich die viele Arbeit auch gelohnt hat, aber als dann zum Beispiel beim Eröffnungskonzert jeder Platz besetzt war oder beim Yoga keine weitere Matte mehr auf den Beckenboden gepasst hat, waren wir ehrlich gesagt schon ganz schön überrascht.
1: Yoga finde ich aber auch geil schön im Hallenbad, oder? Ich finde es auch super.
0: Gut.
1: Ja, also das ist ganz fantastisch, dass das so gut angenommen wird in Alsfeld. Vor allem organisieren die das alles ehrenamtlich. Das ist ordentlich Arbeit. Deswegen gibt es das bisher auch nur alle 2 Jahre, aber die Anja hat ja Pläne.
2: Ich habe zumindest schon mal meine Fühler ausgestreckt und hoffe auf weitere Helfer.
1: Aha, das ist der Appell. Also wenn ihr sagt, das ist doch ganz großartig, hätte ich auch Bock, gebt uns gerne Bescheid. Ich schicke euch den Kontakt zu Anja.
0: Ich spiele ja in der Band, was da wohl für eine Akustik ist,
1: ja,
0: wenn
1: bitte,
0: man da live
1: Konzert,
0: Musik
1: rein
0: macht.
1: Da.
0: Hall, Hall,
1: ist super.
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0: Lässt sich super mit einer Zahnbürste im Mund mitsingen. Bon Jovi, Keep the Faith. Wunderschönen Dienstagmorgen. Es ist kurz nach 7:30.
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2: Guten Morgen, ich bin Ina Meinl. Bahnchefin Palla hat ein Verbot von Alkohol auf Bahnsteigen und in Bahnhofshallen angekündigt, auf allen Bahnhöfen in Deutschland. Es soll ab Mitte Oktober gelten. Sie hat der Bild-Zeitung gesagt, dass sie sich davon mehr Schutz von Reisenden und Mitarbeitern verspricht. Die ungarische Schachgroßmeisterin Judit Polgar möchte nicht neue Präsidentin von Ungarn werden. Die 49-Jährige hat mitgeteilt, sie fühle sich nicht stark genug, die gespaltene Nation zu vereinen. Gleichzeitig hat sie sich bei Ministerpräsident Modior bedankt, dass er sie nominiert hat. Verteidigungsminister Pistorius besucht heute das Rüstungsunternehmen KNDS in Kassel. Er will sich den Betrieb anschauen und mit der Belegschaft und der Geschäftsführung sprechen. Die Bundesregierung hatte im Juni beschlossen, mit 40% bei KNDS einzusteigen. Und jetzt mehr Aktuelles aus unseren Regionalstudios.
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3: Der ADFC Wiesbaden-Rheingau lobt, dass man Fahrräder im Schienenersatzverkehr auf der Rheingau-Linie mitnehmen kann. Mitglieder haben stichprobenartig versucht, ob man mit seinem Fahrrad in die Busse einsteigen kann. Zumindest jetzt, in der Ferienzeit, funktioniert das gut, so eine Sprecherin. Die Bahnstrecke von Wiesbaden in den Rheingau ist wegen einer Generalsanierung gesperrt. Die Verkehrsgesellschaft Vias rät davon ab, Fahrräder mitzunehmen. Die Stellflächen im Bus sind für Kinderwagen und Rollstühle vorgesehen. Der ADFC hat dafür Verständnis, fordert im Gegenzug aber stabile Abstellbügel an den Haltestellen, um Fahrräder anzuketten. An manchen Standorten fehlen sie laut ADFC noch. Birgitta Söhling, Rheingau.
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0: Perfektes Wetter für Morgensport. Runde Joggen. Ne? Jetzt draußen blauer Himmel, Sonne, Temperaturen zum Durchschnaufen 10, 12 Grad. Später wird es ja schon wieder so warm. 23 bis 26 Grad kriegen wir im Laufe des Tages. Auch sehr angenehm. Dazu ein paar Wölkchen, gerade Richtung Nordhessen wieder ein paar mehr. Und da kann es auch ein bisschen nass werden.
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0: Jetzt das Neueste aus dem H3-Verkehrszentrum. Vorsicht bitte auf der A5 Frankfurt-Kassel. Reifenteile zwischen Friedberg und Obermölln. Ungesicherte Unfallstelle auf der A5 Kassel-Frankfurt, Höhe Friedberg auf dem Beschleunigungsstreifen. Dann die A5 Heidelberg-Frankfurt zwischen dem Darmstädter Kreuz und Langenmörfelden. Ein Unfall auf den beiden linken Spuren in der Baustelle. 4 Kilometer Stau. Die Polizei ist gerade da und hat den Verkehr kurz angehalten, damit sie die Unfallfahrzeuge nach rechts schaffen können und dann kann es weitergehen. Es stockt auf der B45 Richtung Dieburg zwischen Kleinauheim und der A3-Anschlussstelle Hanau auf 2 Kilometern. Und im Main-Kinzig-Kreis ist die Landstraße zwischen Romstal und Bad Soden in beiden Richtungen gesperrt. Nach einem Unfall laufen da die Bergungsarbeiten.
1: Mich hat's gewundert, dass dein Protest so spät kam mit dem Sport.
0: Ich habe gedacht, ich lasse dich erst ausreden, wegen der Höflichkeit.
1: Ach, das ist, Dankeschön. Das ist ein schöner Morgen.

0: großartige Amy Winehouse. Back to Black, HR3 Morning Show. Und wir sind ja in Sommerferien, Woche 4. Jetzt war ich ja letztens mal wieder aus Versehen auf einer Kerb. Und in Hessen gibt es schon sehr, sehr viele tolle Bräuche, wo ich immer mal wieder erstaunt bin, was sich die Leute ausdenken. Und da sind wir auf der Welt ja nicht alleine.
1: Nee, absolut nicht. Also wenn wir mal ins Ausland schauen, in die Länder, wo ihr jetzt vielleicht auch noch Urlaub macht, in Spanien zum Beispiel, steigt nächsten Mittwoch wieder das legendäre Weinfest. Batalla de Vino, die Weinschlacht. Also da überschütten sich die Leute gegenseitig mit Rotwein, morgens um 9 auch schon. Ende August kommt noch die legendäre Tomatina in Buchol, das ist in der Nähe von Valencia. 20.000 Leute bewerfen sich da eine Stunde lang mit Tomaten.
0: Finde ich großartig. Wo muss ich da genau
1: warten? Das ist jetzt Nähe von Valencia. So. Ja. Oder halt dann direkt, du machst so eine Tour nach Süditalien.
0: Ach, wenn ich eh schon unterwegs bin.
1: Da gibt es nämlich in Campania das Wasserfest. Das finde ich ja mega. Unsere H3-Italien-Korrespondentin Christine Auerbach ist auch sehr begeistert. Die fluten da einfach einen ganzen Ort.
2: Das funktioniert, indem man einen Fluss durch die Altstadt leitet. Der Fluss heißt Tänzer und der überflutet dann die Gassen und die ganze Altstadt von Campania. Meistens knöcheltief, manchmal auch mehr, direkt an den Häusern vorbei, an den Restaurants vorbei, unter deren Tischen durch. Vor Jahrhunderten schon hat die Stadt angefangen, ihre Straßen zu fluten mit dem Fluss. Damals hauptsächlich, um sie sauber zu machen, aber auch, um sie zu kühlen. Und daraus ist dann jetzt dieses riesige Wasserspektakel geworden.
0: Mega. Das hört sich sehr erfrischend. Ja.

0: Eltern.
1: Ich auch.
0: Mag ich. Und die machen das jedes Wochenende?
2: Genau, immer an Samstagen und Sonntagen im Sommer. Es gibt immer einen ruhigeren Part. Da wartet man einfach nur so durchs Wasser, macht also einen kleinen Spaziergang oder sitzt im Café, die Füße dann im kalten Wasser. Und dann gibt es aber auch immer diese großen Wasserschlachten. Da hat dann jeder einen Wassereimer. Und das ist natürlich eine riesige Erfrischung im Sommer.
1: Mega!
0: Ich hätte natürlich so eine riesengroße Supers.
1: So eine Super Soaker Gun.
0: Alter, wäre was los in Süditalien. Ich komme.
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0: Robin Schulz, Fastboy und...
1: Einmal Vorsicht auf der A45, Dortmund-Gießen. Zwischen dem Wetzlarer Kreuz und Wetzlar Ost liegt eine Leitbarke auf der linken Spur.
0: Es ist ein schöner, frischer, aber sonniger Dienstag, in dem wir hier reinstarten. Und es wird nachher immer wärmer. 23 bis 26 Grad. Wölkchen ziehen auch wieder durch, gerade so in Nordhessen. Und da kann es den ein oder anderen Regentropfen geben.
1: Und in diesen frischen, aber sonnigen Dienstag schicken wir euch mit Nico Santos.
0: Da wird es ja gleich wieder wärmer. All time high. Und ein schöner 80er für euch, Desireless. Das ist echte Abwechslung für euch hier in HR3.
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Nico Santos für eure Morningshow hier am Dienstag. Und der bereitet sich ja gerade intensivst vor. Oktober, November ist er auf großer Tour wieder unterwegs und nutzt jetzt die Sommermonate, um sich fit zu machen, damit er das durchhält, hat er gesagt, in dem Alter und als Papa nachts schlecht schlafen wegen der Kinder. Da braucht er jetzt die Vorbereitungszeit und hat sich ein bisschen zurückgezogen. Kommt gut in diesen Dienstag. Ikona Pop. I love it.

0: völlig stressfrei in diesen Dienstag. Teddy Swims, Bad Dreams. Es ist 8 Uhr.
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2: Guten Morgen, ich bin Ina Meinl. Die Bahn möchte mehr Ordnung und Sicherheit auf Bahnhöfen und in Zügen erreichen. Weil es unter Alkoholeinfluss immer wieder Stress gibt, plant sie jetzt ein Verbot auf Bahnsteigen und in Bahnhofshallen. Das hat Bahnchefin Paller der Bild-Zeitung gesagt. ARD-Hauptstadtkorrespondent Frank Eichmann.
3: Bis Mitte Oktober soll das Verbot von Bier, Wein oder Schnaps auf Bahnsteigen und in Bahnhofshallen bundesweit eingeführt sein, bestätigte die Bahn der Deutschen Presseagentur. In Bahnhofsrestaurants darf dagegen auch nach Oktober weitergetrunken werden. Ebenso erlaubt bleiben der Kauf und Transport verschlossener Flaschen. Die Bahn hat bereits Erfahrung mit dem Alkoholverbot. Es gilt schon heute auf Bahnhöfen wie Hamburg, Bremen, Frankfurt am Main oder Köln.
2: Bundesverteidigungsminister Pistorius kommt heute nach Kassel und besucht das Rüstungsunternehmen KNDS. Die Bundesregierung hatte im Juni beschlossen, mit 40% dort einzusteigen. Die Kosten werden auf mehr als 7 Milliarden Euro geschätzt. Einen konkreten Termin gibt es noch nicht. KNDS baut unter anderem den Kampfpanzer Leopard 2 und beschäftigt in der Region Kassel rund 2400 Menschen. Der Zollstreit zwischen den USA und Kanada geht wohl in die nächste Runde. US-Präsident Trump hat jedenfalls Zölle in Höhe von 50% auf eine Reihe von Produkten aus Kanada angekündigt, etwa Hockeyschläger, Wein oder Zement. Sie fallen eigentlich unter das nordamerikanische Freihandelsabkommen. Die zusätzlichen Zölle sollen in 30 Tagen kommen. Das ist ein Dämpfer für den neuen ungarischen Ministerpräsidenten Modior. Die ungarische Schachgroßmeisterin Judit Polgár möchte nicht Präsidentin des Landes werden. ARD-Ungarn-Korrespondent Oliver Schosch.
4: An diesem Montag wollte Modior sie offiziell darum bitten, die Nominierung als Präsidentschaftskandidatin anzunehmen. Doch am frühen Montagabend kam die Absage. Judit Polgár schreibt auf ihrer Facebook-Seite: Ich bin extrem dankbar für die Nominierung für die Präsidentschaft und schätze die Geste des Premierministers, eine unabhängige Kandidatin zu nominieren. Trotzdem fühle ich mich nicht stark genug, um diese historische Verantwortung zu übernehmen. Ich kann die Aufgabe, eine gespaltene Nation wieder zu vereinen, nicht erfüllen.
2: Spanien hat den Sieg bei der Fußball-WM groß gefeiert. Nach offiziellen Angaben sind allein in der Hauptstadt Madrid rund 2 Millionen Menschen auf den Straßen gewesen. Das Nationalteam fuhr in einem offenen Bus durch die Innenstadt und wurde von den Fans bejubelt. Das nächste HR3 News Update gibt's in einer halben Stunde.
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6: Gestern das Wetter, Martin, war angenehm, aber mir vielleicht 1-2 Grad zu kühl.
7: Aha, fangen wir wieder an zu meckern auf hohem Niveau. Ja, so könnte es euch heute auch gehen, weil momentan die Luft noch recht frisch ist, aber nachher wird sie angenehm. In den 20ern, vor allen Dingen so 5 oder 26 Grad, das ist sommerliche Wärme, erreichen wir in Südhessen. Dazu ein paar Wolken, die liefern aber nur höchstens Richtung Thüringen mal einen kleinen Schauer.
6: Also wird's doch ein bisschen wärmer. Geht doch, Martin.
7: Jawohl.
8: Es geht doch. Damit ihr gut ankommt, jetzt das Neueste aus dem H3-Verkehrszentrum. Die A5 Heidelberg-Frankfurt zwischen dem Darmstädter Kreuz und Langenmöhrfelden. Ein Unfall in der Baustelle. Da ist nur eine Spur frei, 5 Kilometer Stau. Die 5 Richtung Darmstadt zwischen Langenmöhrfelden und Weiterstadt, 3 Kilometer. Ein LKW-Unfall auf der A44 Dortmund-Kassel zwischen Zierenberg und Kassel-Bad Wilhelmshöhe, 6 Kilometer Stau. Dann stoppt es auf der A67 zwischen Groß-Gerau und Rüsselsheim-Ost auf 3 Kilometern. Und im Main-Kinzig-Kreis ist noch immer die Landstraße zwischen Rumstal und Bad Soden in beiden Richtungen gesperrt. Nach einem Unfall laufen die Bergungsarbeiten.
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6: Rein mit euch und uns in diesen Dienstagmorgen. In den Nachrichten, Ina Meinl.
2: Gute Morgen.
6: Dann haben wir Martin Wettergut.
10: Einen schönen guten Morgen.
8: Ich bin Tanja Rösner.
6: Tobi ist gerade unterwegs. Ich bin Mirko Förster. Schön, dass ihr dabei seid.
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0: Wir sind mitten in den hessischen Sommerferien. Hier ist die HR3 Morning Show. Und viele von euch sind natürlich noch im Urlaub. Ist wenig los draußen.
1: Ist wenig los. Jetzt ist da noch die WM vorbei. Was machen wir denn jetzt? Okay, es ist auch Thema in unserer WhatsApp-Promi-Gruppe. Ich gucke gerade mal, wer hier online ist. So, Bill Kaulitz ist online. Oh, Friedrich Merz, wen haben wir noch?
0: Da, hier, warte. Da. Richard David Precht ist auch schon da. Sag mal, Richard, wie kommst du denn durch die Sommerlochzeit?
2: Ganz einfach, Mirko. Nichts hilft besser gegen das Sommerloch als ein lustiges Taschenbuch. Meins trägt den Titel Kritik der reinen Vernunft von Immanuel Kant. Das ist so witzig, wenn man dabei war.
3: Tim Melzer hier mit einem 3-Gene-Menü zum Sommerloch. Wir starten mit einer Nix-Los-Brühe, gefolgt von einem Auflauf aus Fuchs und Hase, die sich gute Nacht sagen. Abgerundet wird alles mit Schoko-Fade-Pudding.
4: Lecker.
5: Ja, hier spricht Bundes-Friedrich Merz. Die Regierung wird sich jetzt langsam ins süße Nichtstun zurückziehen. Wundern Sie sich also nicht, wenn Sie keinen Unterschied bemerken.
6: Hallo ihr Mäuse, Bill Kaulitz hier. Immer wenn Tom und ich Langeweile haben, spielen wir Kegeln mit leeren Shampoosflaschen. Also Tom kegelt, ich leere die Flaschen. Teamwork makes the dream work.
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8: Ey, Tanja.
1: Ja, Poldi.
8: Boah, Tanja, ich hatte ein Sommerloch in meinem allerersten Auto. Weil da die Klimaanlage kaputt war, musste ich mir das in den Fußraum treten. Boah, ich war ganz schön sauer, als ich rausgefunden habe, dass man die Fenster runterkurbeln kann, so, ne?
1: Ja, verständlich.

0: Mabel, don't call me up. Dienstagmorgen in der HR3 Morning Show. Das Wetter ist richtig schön. Rausgehen, durchschnaufen, die frische Luft einatmen. Und später wird es dann auch wieder 23 bis 26 Grad warm. Ein paar mehr Wolken im Nordhessischen und vielleicht auch mal ein Regentröpfchen.
1: Zweimal Vorsicht. Zum einen auf der A3 Frankfurt-Köln. Da liegt ein Schutzhelm zwischen Bad Camberg und Limburg Süd. Und mehrere Spanngurte liegen auf der A45 Gießen-Dortmund zwischen Herborn Süd und Herborn West.
0: Und zweimal geil. Einmal Tiffany Ares. Ordentlich Power für euch, Vertigo.
1: Und der Klassiker von Tom Petty. Learning to Fly und Vertigo, das ist echte Abwechslung.
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0: Tiffany Harris, schönen Dienstag, HR3 Morning Show. Und die besten Ideen, die wohnen bei uns zu Hause in Hessen.
1: So.
0: Haben wir euch schon so oft vorgestellt und es gibt einfach Ideen, da muss man den guten Ideenstag einfach mal richtig ausschlachten hier.
1: Die gute Idee vom Hakan und vom Tim aus Darmstadt, die haben wir euch schon vorgestellt. Die zwei haben eine Art super Fernbedienung erfunden. Die verbindet euch über den Fernseher mit der ganzen Welt.
2: Ich als pflegebedürftige Person kann zum Beispiel dann eben meine Angehörigen anrufen. Ich kann Videoanrufe starten oder halt eben auch Informationen abrufen aus dem Internet, sei es das Wetter, sei es Radiosendungen wie den HR oder halt eben auch Fernsehen.
1: Sehr gut.
0: Ja, tolle Idee. Wir haben euch auch von den Inspiring Girls erzählt. Das sind erfolgreiche Frauen aus der Wirtschaft. Die kommen in die Schulen und machen den Mädels Mut, sich auch in die Berufe reinzutrauen, wo vielleicht dann eher die Männer unterwegs sind.
1: Unsere gute Idee heute kommt aus Baunatal. Da geht's für Multiple Sklerose-Patienten zum Tauchen in den Pool. Das macht glücklich und ist auch sehr gesund. Stellen wir euch vor, um 20 vor 9.
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0: David Guetta, Anne-Marie. Baby, don't hurt me. Kurz vor 8:30 ist es.
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0: Guten Morgen, ich bin Ina Meinl. Die Bahn plant ein bundesweites Alkoholverbot auf Bahnsteigen und in Bahnhofshallen. Es soll ab Mitte Oktober gelten. Bahnchefin Paller verspricht sich davon mehr Sicherheit und weniger Auseinandersetzungen. In der Bahngastronomie darf aber weiter Alkohol ausgeschenkt werden. Wer auf eine klimafreundliche Heizung umsteigt, bekommt Geld vom Staat. Ab heute gelten aber neue Förderregeln bei dem Thema. Es gibt zwar noch eine Förderung, jedoch nicht mehr so viel wie bisher. Grob gesagt bekommen Leute mit mehr Geld nur noch einen Anreiz, umzurüsten. Wer weniger Geld und oder Kinder hat, wird mehr unterstützt. Und jetzt mehr Aktuelles aus unseren Regionalstudios.
1: Zwischen Hohe Straße, Keltenweg und Altrhein. Die hr3-Reporter für Rhein-Main.
2: Stundenlange Lösch- und Aufräumarbeiten haben die Autofahrer und Einsatzkräfte auf der A3 bei Seligenstadt beschäftigt. Am Abend kommt ein LKW von der rechten Spur auf die linke ab, stößt mit einem Auto zusammen und prallt dann in die Betonmittelleitwand. Das Auto wiederum überschlägt sich mehrfach. Beide Fahrer werden zum Glück nur leicht verletzt. Allerdings gerät der unter anderem mit Kosmetikartikeln beladene LKW in Brand. Rasierschaumdosen explodieren unter dem Druck und entfachen das Feuer. Noch mehr. Die Löscharbeiten dauern Stunden, die Aufräumarbeiten bis in den Morgen. Die A3 ist stundenlang gesperrt gewesen. Saskia Klingelschmidt, Seligenstadt.
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4: Ein Morgen wie aus dem Bilderbuch. Wir haben angenehme 16 Grad, strahlend blauen Himmel. Die Sonne scheint und der Tag wird immer wärmer. Heute kriegen wir bis zu 26 Grad. Im Nordhessischen kann es ab Nachmittag wieder ein bisschen mehr zuziehen und vereinzelt auch mal ein Regentröpfchen geben.
5: Damit ihr gut ankommt, jetzt das Neueste aus dem H3-Verkehrszentrum. Die A3 Würzburg-Frankfurt zwischen Hanau und dem Offenbacher Kreuz stockt es streckenweise. 4 Kilometer auf der A3 Köln-Frankfurt zwischen Raunheim und Kelsterbach. Unfall auf der A5 Heidelberg-Frankfurt zwischen dem Darmstädter Kreuz und Langenmöhrfelden in der Baustelle. Da ist nur eine Spur frei, 5 Kilometer Stau. Unfall auch auf der A5 Kassel-Frankfurt zwischen dem Gambacher Kreuz und Obermörlen stockt es auf 3 Kilometern. Ein brennendes Auto auf der A5 Frankfurt-Darmstadt steht in der Abfahrt Langenmöhrfelden. Unfall auf der A6 Heilbronn-Mannheim zwischen dem Kreuz Mannheim und dem Firnheimer Kreuz 3 Kilometer stockend. 7 Kilometer sind es auf der A44 Dortmund-Kassel zwischen Zierenberg und Kassel-Bad Wilhelmshöhe, da hat es einen LKW-Unfall gegeben. Und 2 Kilometer stockt es auf der A67 zwischen Groß-Gerau und Rüsselsheim-Ost.
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0: Ich sehe sie, die Wunderkerzen bei euch im Büro, in der Werkstatt, vorne im Fahrerhäuschen. Foreigner, I want to know what love is. Euch einen liebevollen Dienstag. Hier ist die HR3 Morning Show und Dienstag ist ja immer der Platz für eure guten Ideen. Hessen hat viele davon.
1: Ja.
0: Heute geht's dafür in die Schwerelosigkeit unter Wasser.
2: Das ist einfach so ein Freiheitsgefühl, macht glücklich.
1: Das ist die Simone, glücklich, wenn sie aus ihrem Rollstuhl rauskommt und tauchen geht. Das ist unsere gute Idee. Heute geht in Baunatal bei der Tauchschule Nord.

0: Nordhessen. Und die hatten einfach die gute Idee, Tauchkurse anzubieten für Menschen, die Multiple Sklerose haben. Die sind ja ganz oft einfach körperlich eingeschränkt über Wasser. Aber mit voller Tauchmontur und zwei Tauchlehrern an der Seite unter Wasser ist das alles kein Problem. Das ist wie Schwerelosigkeit. Und das Tolle ist, es wirkt zweimal.
1: Es ist besonders der Effekt in dem Moment, wenn sie wieder auftauchen und letztlich nicht mehr aufhören können zu grinsen. Und man sieht, dass es einfach wahnsinnig gut getan hat. Und es gibt einzelne Studien, die zeigen, dass es sich positiv auswirkt auf den Knochenstoffwechsel und eben auch auf den Muskelaufbau.
2: Mega. Das wäre ja ein wirklich super Effekt. Taucharzt Dr. Christian Meyer und die Kollegen, die wollen das jetzt weiter erforschen. Wie gesund kann Tauchen für die MS-Patienten sein? Ganz sicher ist jetzt schon, es tut allen sehr, sehr gut. Und deswegen alleine schon ist es einfach eine tolle Idee.
3: Ja, das ist einfach schön, wenn man einfach mal den ganzen Klimbim vergessen kann, der sonst immer da ist.
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0: Nothing Breaks Like a Heart. Mark Ronson und Miley Cyrus für euch an diesem wirklich schönen sonnigen Dienstagmorgen. Viel blauer Himmel, die Wolken kommen später erst rein. Und vereinzelt im Nordhessischen vielleicht mal ein Regentröpfchen bei warmen 23 bis 26 Grad.
1: Auf der A44 braucht ihr gerade Geduld. Dortmund-Kassel zwischen Zierenberg und Kassel-Bad Wilhelmshöhe ein LKW-Unfall. Auf der linken Spur momentan 8 Kilometer Stau.
0: Lust auf gute Laune?
1: Ja!
0: Yes! Justin Timberlake gleich für euch. Can't stop the feeling.
1: Lust auf gescheiten Rock?
0: Ja!
1: Also, Three Doors Down, It's Not My Time und Can't Stop the Feeling, das ist echte Abwechslung.
0: Wird richtig geil.
2: Lust auf ein paar Nüsse?
3: Yes!
2: Und jetzt noch 7 Kilometer?
3: Yes!
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Justin Timberlake, vor 10 Jahren ist er damit wieder rausgekommen, ein großes Comeback gefeiert, war auf dem Soundtrack von Trolls drauf und ist einfach richtig durchgestartet. Mehrfach Nummer 1, ein echter Welthit. Und wo wir eh schon am Feiern sind hier in der HR3 Morning Show, machen wir doch einfach weiter mit Cut and Move.

0: Miles Smith, es ist 9 Uhr.
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2: Guten Morgen, ich bin Ina Meinl. Wer auf eine klimafreundliche Heizung umsteigt, bekommt Geld vom Staat. Ab heute gelten aber neue Förderregeln, denn die Bundesregierung muss sparen. ARD-Hauptstadtkorrespondentin Lissi Kaufmann.
3: Man arbeitet da jetzt ein bisschen mit Tricks. Man schichtet Geld um. Aus dem Klima- und Transformationsfonds zum Beispiel wird Geld abgezogen. Und das ist ja der Fonds, aus dem das Geld kommt für den Heizungstausch. Und deshalb sinkt die Fördersumme. Die Bundesregierung hat sich in dem Zusammenhang auch gefragt, wieso schütten wir die Hilfe eigentlich mit der Gießkanne aus? Da gibt es ja durchaus Menschen, die verdienen ganz gut, denen reicht vielleicht ein kleiner staatlicher Anreiz, sozusagen als Anstupser, um klimafreundlich umzurüsten. Und deshalb will die Bundesregierung die Hilfe jetzt stärker sozial staffeln.
2: Die Bahn plant ein Alkoholverbot an allen Bahnhöfen in Deutschland. Die Bild schreibt, dass es ab Mitte Oktober gelten soll, auch für Bahnhofshallen außerhalb der Bahngastronomie. Bahnchefin Paller wolle so mehr Ordnung und Sicherheit erreichen. Ein Alkoholverbot gilt bis jetzt nur an großen Bahnhöfen wie zum Beispiel Frankfurt, Köln oder Hamburg. US-Präsident Trump hat Zölle in Höhe von 50% auf eine Reihe von Produkten aus Kanada angekündigt. Er hat eine entsprechende Anordnung unterschrieben. ARD-Korrespondent Martin Ganselmeier.
4: Trumps zusätzliche Zölle sollen in 30 Tagen in Kraft treten. Sie gelten für eine breite Palette von Produkten aus Kanada, darunter auch solche, die eigentlich unter das nordamerikanische Freihandelsabkommen fallen. Als Beispiele nannte das Weiße Haus Hockeyschläger, Wein und Zement. Der US-Präsident reagiere damit auf Kanadas, so wörtlich, diskriminierende Behandlung amerikanischer Produkte. Vor allem will Trump erreichen, dass Kanada mehr amerikanische Autos und Milchprodukte kauft.
2: In Obertshausen im Landkreis Offenbach haben Unbekannte einen Kiosk gesprengt. Zeugen hörten gegen 3:30 heute früh in der Waldstraße einen lauten Knall. Danach soll ein Auto mit quietschenden Reifen weggefahren sein. Verletzt wurde niemand, aber der Eingangsbereich des Geschäfts ist verwüstet. Die Polizei schätzt den Schaden auf 30.000 Euro. Bundesverteidigungsminister Pistorius kommt heute nach Kassel und besucht das Rüstungsunternehmen KNDS. Die Bundesregierung hatte im Juni beschlossen, mit 40% dort einzusteigen. Die Kosten werden auf mehr als 7 Milliarden Euro geschätzt. Einen konkreten Termin gibt es noch nicht. KNDS baut unter anderem den Kampfpanzer Leopard 2 und beschäftigt in der Region Kassel rund 2.400 Menschen. Das nächste HR3 News Update gibt's in einer Stunde.
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6: Jetzt der Start in die vierte Ferienwoche. Morgens kühl, tagsüber recht angenehm. Wie lange haben wir das?
7: Das haben wir die ganze Woche über bis inklusive Freitag wahrscheinlich. Wobei wir morgen und am Donnerstag eher noch so einen Schwung an dicken Wolken und auch Regen und auch Wind bekommen. Da wird's also für Wärmefanatiker nicht ganz so berauschend. Aber danach, hinten raus, das Wochenende, da kratzen wir wieder an und über der 30 Grad Marke.
6: Also die Woche durchschnaufen und aufs Wochenende freuen.
8: Damit ihr gut ankommt, jetzt das Neueste aus dem H3 Verkehrszentrum. Vorsicht bitte auf der A5 Kassel-Frankfurt. Zwischen der Raststätte Taunusblick und dem Nordwestkreuz Frankfurt liegt eine Schaufel. Es stoppt streckenweise auf der A3 Würzburg-Frankfurt zwischen Hanau und dem Offenbacher Kreuz. 4 Kilometer auf der A3 Köln-Frankfurt zwischen Raunheim und Kelsterbach. Dann die A5 Heidelberg-Frankfurt. Unfall in der Baustelle zwischen dem Darmstädter Kreuz und Langenmühlfelden. 4 Kilometer Stau. Es ist nur eine Spur frei. Unfall auf der A5 Kassel-Frankfurt zwischen dem Gambacher Kreuz und Obermölln. 3 Kilometer stockend. Und dann haben wir den LKW-Unfall auf der A44 Dortmund-Kassel. Zwischen Zierenberg und Kassel-Bad Wilhelmshöhe 8 Kilometer Stau. ADAC hat sich gerade noch mal bei uns gemeldet, sind auf dem Weg dahin und sagen, das mit der Rettungsgasse klappt zum Beispiel gar nicht so gut. Bitte sagt noch mal, dass wir die auch brauchen. Ist hiermit ausgerichtet.
6: Ja, Leute, Rettungsgasse. Schönes Wetter draußen. Dienstag, kurz nach 9, den Tag haben wir fast schon wieder geschafft. Ne? Wobei, die Ferien haben, nicht so laut.
8: Die fangen gerade an.
6: Die drehen sich gerade noch mal rum. Heute für euch am Start hier in der HR3 Morning Show. In den Nachrichten, Ina Meinl.
8: Weg ist sie.
9: Ich bin aber hier.
6: Ja, ich hab
9: der Mirko hat das Mikro zugemacht.
8: Oh, jetzt.

0: ich bin hier.
1: Sekunde, man muss das auch mal ausrauchen lassen, ne? Wenn Ina nämlich...
0: Wenn der Mirko einfach mir das Mikro zumacht, Ina, und dann so, ach, weg, Ina, ist er. Ich bin jetzt wirklich weg. Tschüss.
1: Ich glaube, ich muss Blumen kaufen und nochmal rüber zur Ina ins Nachrichtenstudio.
2: Ich warte einfach, bis es vorbei ist.
0: Schokolade bitte auch noch.
1: Was ein Glück ist der pflegeleicht. Hallo Martin Wettergut.
3: Guten Morgen.
2: Ich bin Tanja Rösler, haben wir damit nichts zu tun.
1: Ja, mein Name ist Mirko Förster und es tut mir unendlich leid.
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0: immer einmal mehr wie du.
1: Das ist aber so bei Kindern der ultimative Streitbeender, oder?
0: Nicht nur bei Kindern.
1: Das und trotzdem.
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3: Es gibt ja diese Menschen, die immer noch einen draufsetzen müssen.
4: Boah, ich habe so krass Migräne. Jeden zweiten Tag habe ich das.
5: Ja, ich auch. Jeden Tag habe ich's, ne? Und da hilft nichts, also kein Schmerzmittel.
3: Die halten es einfach nicht aus, nicht die beste Geschichte erlebt zu haben.
4: Unser Kleiner kann ja jetzt einen Purzelbaum. Also da haben wir uns alle total drüber gefreut.
5: Ja, meiner kann Flickflack, ne? Mehrmals hintereinander, ne? Und schon sehr lange kann der das, ne? Ja. Ja, schon cool.
3: Wahrscheinlich ist das einfach Missgunst und zwar so, dass dir weder Freude noch Leid gegönnt wird. Einfach gar nichts.
4: Okay, ich humpel mal wieder los. Ich habe mir ja leider den Mittelfuß gebrochen.
5: Ah ja, ich habe auch einen Oberschenkel-Halsbruch und einen Nasenbeinbruch.
4: Okay, sieht man dir jetzt gar nicht so an.
5: Nee, das war vorgestern, aber richtig übel, ne? Ist jetzt aber alles verheilt.
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0: Midnight Oil. Ordentlich gerockt hier am Dienstag in der HR3 Morning Show.
1: Einmal Vorsicht bitte, wenn ihr unterwegs seid. Auf der 66 Frankfurt-Wiesbaden zwischen Miequelallee und Ludwig-Landmann-Straße sind noch immer Personen auf der Fahrbahn unterwegs.
0: Heute richtig schöner Morgen. Blauer Himmel, Sonne, Temperaturen angenehm und später 23 bis 26 Grad.
1: Super.
0: Auch das super, um mal durchzustaufen. Nordhessen ein bisschen mehr Wolken als im Süden. Und da kann es vielleicht auch mal ein Regentröpfchen geben. Und da frage ich mich doch, was machen eigentlich die Hallenschwimmbäder im Sommer, wo wir doch viel lieber ins Freibad oder an den See gehen?
1: Ein paar Hallenbäder sind offen. In Alsfeld machen sie es anders, im Erlenbad. Da ist gerade kein Wasser drin. Das ist alles nach draußen gepumpt ins Freibad. Und im Hallenbad gibt es dann im Becken den ganzen Sommer über Konzerte, Lesungen, Open-Air-Kinos.
2: Der Beckenboden ist mit blauem Teppich ausgelegt und wir haben zwei Treppen über die Schräge vom Nichtschwimmerbereich ins Tiefe gebaut. Dort befindet sich die Bühne. Je nach Bedarf ist das Becken komplett bestuhlt. Und wenn wir Platz für Workshops benötigen, zum Beispiel wie die Skigymnastik, dann nehmen wir die Stühle weg, sodass man dort genügend Platz zum Bewegen hat.
0: Klar. Ja, kurz drüber nachdenken nochmal.
1: Skigymnastik.
0: Ja, sie hat es wirklich gesagt. Skigymnastik.
1: Mega. Aber Yoga gibt es auch.
0: Natürlich. Anja vom Förderverein Badefreunde, die freut sich richtig aufs Programm.
1: Ja, die organisieren das auch alles komplett ehrenamtlich. Und das ist viel Arbeit. Deshalb gibt es das bis jetzt auch nur alle 2 Jahre. Aber die Anja hat Pläne.
2: Ich habe zumindest schon mal meine Fühler ausgestreckt und hoffe auf weitere Helfer.
1: Wenn die Fühler euch erreichen und ihr sagt, Mensch, da würde ich doch mitmachen, hätte ich Lust drauf, gebt uns einfach Bescheid. Ich schicke euch den Kontakt.
0: Gleich haben wir für euch Capital Cities. Hoch die Hände, Dienstag. Safe and Sound.
1: Und damit ihr echte Abwechslung habt, gibt's Taylor Swift dazu. Anti-Hero und Safe and Sound.

0: zu Hause im Sommer ist. Am Wehr, da ist ein schöner Spielplatz, da ist ein Fahrradweg, da ist der Bootsverleih zum Spazieren, Picknick machen, am Spielplatz sein mit den Kindern.
1: Wenn wir Tretboot fahren, spielen wir halt auf dem Boot oder fahren halt einfach mit dem Fahrrad lang oder essen was.
0: Ruhe Damm, geradeaus.

0: Oliver's Dear Darling HR3 Morning Show. Das Wetter ist entspannt. Ich hoffe, euer ganzer Tag, dieser Dienstag, ist auch ein bisschen entspannt. Heute Sonne, Wolken, später vielleicht im Nordhessischen mal ein Regentropfen. Bei angenehmen 23 bis 26 Grad kann man das einfach nur genießen draußen.
1: Guck, Straßen sind gar nicht so entspannt. Wir tanzen hier mal schön aus der Reihe. Damit ihr gut ankommt, jetzt das Neueste aus dem H3-Verkehrszentrum. Die A3 Würzburg-Frankfurt, da stoppt streckenweise zwischen Hanau und dem Offenbacher Kreuz. 4 Kilometer stoppt es auf der A3 Köln-Frankfurt zwischen Raunheim und Kelsterbach. Unfall in der Baustelle auf der A5 Heidelberg-Frankfurt. Zwischen dem Darmstädter Kreuz und Langenmöhrfelden 4 Kilometer stocken, da ist nur eine Spur frei. Dann die 44 Richtung Kassel, da laufen immer noch Bergungsarbeiten zwischen Zierenberg und Kassel-Bad Wilhelmshöhe auf der linken Spur und da haben wir 8 Kilometer Stau. Und ein Unfall auf der A67 zwischen Groß-Gerau und Rüsselsheimer Dreieck, 2 Kilometer Stau.
0: Fertig. Sorry, ich war gerade abgelenkt.
1: Was machst denn du auch?
0: Ich habe geguckt, wo die Wolken gerade durch Nordhessen ziehen. Ich weiß, total spannend. Gut, sie ziehen.
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0: auf Base H3 Morning Show am Dienstagvormittag. Sommerferienwoche 4 bei uns zu Hause in Hessen. Hallo, egal wo ihr uns hört, draußen in der Welt. Vielleicht seid ihr ja in andere Länder gefahren. Und auch dort gibt es Bräuche, die ihr vielleicht so nicht kennt.
1: Da schauen wir doch mal drauf. In die Länder, in denen ihr gerne Urlaub macht, in Spanien zum Beispiel, steigt nächste Woche wieder das legendäre Weinfest. Batalla de Vino, die Weinschlacht. Da überschütten sie sich tatsächlich gegenseitig mit Rotwein und ja, auch schon morgens um 9.
0: Was eine geile Idee. Die werden jetzt alle schon völlig durchnässt in die Uhrzeit.
1: Stark. Ende August kommt dann noch die legendäre Tomatina in Buchol, das ist in der Nähe von Valencia. Da sind 20.000 Leute unterwegs und bewerfen sich eine Stunde lang mit Tomaten.
0: Und zu Recht sagt ihr nichts wie hin.
1: Oder Süditalien hätte ich noch im Angebot. Okay. Da gibt es in Campania gerade das Wasserfest. Unsere HR3-Korrespondentin in Italien ist Christina Auerbach. Die ist sehr begeistert. Da wird einfach der ganze Ort geflutet.
2: Das funktioniert, indem man einen Fluss durch die Altstadt leitet. Der Fluss heißt Tenza und der überflutet dann die Gassen und die ganze Altstadt von Campania. Meistens knöcheltief, manchmal auch mehr, direkt an den Häusern vorbei, an den Restaurants vorbei, unter deren Tischen durch. Vor Jahrhunderten schon hat die Stadt angefangen, ihre Straßen zu fluten mit dem Fluss. Damals hauptsächlich, um sie sauber zu machen, aber auch, um sie zu kühlen. Und daraus ist dann jetzt dieses riesige Wasserspektakel geworden.
1: Mega gut.
0: Ja, oben schlürfst du einen schönen warmen Cappuccino, unten die Füße ins kalte
1: Perfekt.
0: Wasser. Mega. Und das machen die jedes Wochenende.
2: Genau, immer an Samstagen und Sonntagen im Sommer. Es gibt immer einen ruhigeren Part. Da wartet man einfach nur so durchs Wasser, macht also einen kleinen Spaziergang oder sitzt im Café, die Füße dann im kalten Wasser. Und dann gibt es aber auch immer diese großen Wasserschlachten. Da hat dann jeder einen Wassereimer und das ist natürlich eine riesige Erfrischung im Sommer.
1: Ich lieb's.
0: Ich komm. 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

0: Luis Fonsi, Daddy Yankee und Justin Bieber, und ich komme immer noch nicht drüber weg, was der da auf dieser Halbzeitshow gemacht hat. Das war ja wirklich seltsam.
1: Das fand ich aber noch am harmlosesten.
0: Ich fand's am langweiligsten. Er hat ja nur Halleluja gesungen.
1: Naja gut, Minuten. Aber das liegt vielleicht daran, dass der Rest so ein völlig übertriebenes Spektakel war, das normal dann langweilig wird.
0: Ja, normal war langweilig.
1: Ja. Und was willst du auch malen, wenn vor dir die Muppets waren? Was willst du denn machen?
0: Wiederum, das waren meine Lieblinge.
1: Ja, ja. So.
0: Wettermäßig, draußen ist es wirklich super angenehm. Einfach mal Fenster gekippt lassen über den Tag. Es zieht schön durch. Wir haben Temperaturen von 23 bis 26 Grad. Und im Nordhessen ein paar mehr Wolken als im Süden.
1: Die A3 wird repariert. Würzburg-Frankfurt zwischen Aschaffenburg und Seligenstadt, nachdem da der Laster gebrannt hat mit Rasierschaumdosen, wird eben jetzt repariert. 4 Kilometer Stau aktuell.
0: Gleich für euch Rock.

0: The Weeknd und Tonight. Das ist echte Abwechslung.
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0: Wir rocken euch hier den Vormittag mit Alex Max Band Tonight. Und was machen wir jetzt? WM ist vorbei. Vierte Ferienwoche.
1: Also ich dachte, wir machen einfach Feierabend, aber offenbar hast du noch mehr vor, oder?
0: Ist schon so spät.
1: Also ich wäre jetzt bereit für Feierabend.
0: Na gut, wir zwei tanzen jetzt raus in diesen Dienstag und ihr bleibt einfach hier. Johannes Sassenroth ist jetzt für euch da. Schönen Vormittag.

0: Tina Turner, We Don't Need Another Hero. 10 Uhr wird's.
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2: Mit Dina Meinl. Hallo. Vor 6 Jahren hat ein Mann von Gießen aus einen Doppelmord auf der griechischen Insel Korfu mitorganisiert, unter anderem Waffen und Fahrzeuge. Heute hat ihn das Landgericht Gießen verurteilt zu 15 Jahren Gefängnis. Danach soll er in Sicherungsverwahrung. Der 49-Jährige sitzt schon eine Haftstrafe ab, weil er im großen Stil mit Drogen gehandelt hat. Wer auf eine klimafreundliche Heizung umsteigt, bekommt Geld vom Staat. Ab heute gelten aber neue Förderregeln, denn die Bundesregierung muss sparen. ARD-Hauptstadtkorrespondentin Lissy Kaufmann.
3: Man arbeitet da jetzt ein bisschen mit Tricks. Man schichtet Geld um. Aus dem Klima- und Transformationsfonds zum Beispiel wird Geld abgezogen. Und das ist ja der Fonds, aus dem das Geld kommt für den Heizungstausch. Und deshalb sinkt die Fördersumme. Die Bundesregierung hat sich in dem Zusammenhang auch gefragt, wieso schütten wir die Hilfe eigentlich mit der Gießkanne aus? Da gibt es ja durchaus Menschen, die verdienen ganz gut. Denen reicht vielleicht ein kleiner staatlicher Anreiz, sozusagen als Anstupser, um klimafreundlich umzurüsten. Und deshalb will die Bundesregierung die Hilfe jetzt stärker sozial staffeln.
2: Nach dem Mord an einer Frau in Kelkheim im Main-Taunus-Kreis bittet die Polizei um Videos und Bilder. Die 58-Jährige war am Dienstag vor einer Woche von ihrem Ehemann getötet worden, in der Frankfurter Straße vor den Augen von Passanten. Der 60-Jährige sitzt in U-Haft. Um die Tat aufzuklären, benötigen die Ermittler nach eigenen Angaben Videos und Fotos vom Tatabend. Der Zugang zum ÖPNV ist nicht immer barrierefrei. Der ADAC hat 150 Haltestellen getestet, zum Beispiel in Kassel, Mainz und Mannheim. Ergebnis: Aufzüge sind wochenlang kaputt. Oft gibt es an Bushaltestellen noch immer Stufen und enge Flächen. Und nur 20% der Straßenbahnhaltestellen haben den richtigen Abstand zwischen Bordsteinkante und Fahrzeug. Eigentlich müssen Länder und Kommunen seit 2022 die Barrierefreiheit komplett umsetzen. In Obertshausen im Kreis Offenbach hat es heute früh eine Explosion gegeben an einem Kiosk. Verletzt wurde aber niemand. HR3-Reporterin Saskia Klingelschmidt.
4: Anwohner haben gegen 3.30 Uhr einen lauten Knall gehört und einen Feuerschein beobachtet. Ein Auto soll daraufhin mit quietschenden Reifen davongefahren sein. Der Eingangsbereich des leerstehenden Kiosks ist schwer beschädigt. Auf der Straße liegen Glassplitter verteilt. Der Sachschaden liegt ersten Schätzungen nach bei rund 30.000 Euro. Und die Polizei sucht nach weiteren Zeugen. Die Beamten ermitteln in alle Richtungen.
2: Das nächste HR3 News Update gibt's in einer Stunde.
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0: Irgendjemand muss sehr nett zu einer Fee gewesen sein, weil es ist so ein bisschen der Sommer, den wir uns wünschen.
6: Wohlfühlklima aller Orten. Also ja. Heute zum Beispiel mit 23 Grad bei euch in Nordhessen, 5 oder 26 im Süden und dazu einfach nur Sonne und Wolken, vielleicht mal bei euch in der Rhön und in Thüringen ein paar Schauer.
0: Ich mache endlich mal wieder Nachmittagssport. Das war schon lange nicht mehr so im Sommer. Tag zusammen, ich bin Johannes Sassenroth und HR3-Meteorologe Martin Wettergut schaut für euch auf den morgigen Mittwoch.
6: Der Mittwoch bringt so eine ganz kleine Wetteränderung hier nach Rhein-Main, denn zum Sonnenschein kommen so langsam mehr Wolken und auch Wind heran und die liefern hier zwischen Rheinhessen und dem Kinzigtal gegen Abend mal ein bisschen Regen ab. 24 Grad kriegen wir dazu. Ab Donnerstag wird's dann wieder sonniger und langsam auch wärmer.
0: Damit ihr gut ankommt, jetzt das Neueste aus dem HR3-Verkehrszentrum. A3 Würzburg Richtung Frankfurt zwischen Aschaffenburg und Seligenstadt. 4 Kilometer Stau wegen Reparaturarbeiten auf den beiden linken Spuren. Da ist der Laster mit den Rasierschaumdosen umgekippt und ausgebrannt. Ihr habt das heute Morgen mitbekommen. Die A5 Darmstadt Richtung Heidelberg zwischen Kreuz Weinheim und Hirschberg. 3 Kilometer stockend nach dem Unfall auf der linken Spur. Die A44 Dortmund Richtung Kassel zwischen Zierenberg und Kassel-Bad Wilhelmshöhe. 3 Kilometer stockend. Die Unfallstelle ist zwar geräumt, aber zieht sich noch ein bisschen. Die A66 Wiesbaden Richtung Frankfurt zwischen Schiersteiner Kreuz und Wiesbaden-Erbenheim 4 Kilometer stockend wegen Grünpflegearbeiten auf der linken Spur. Die A67 Darmstadt Richtung Mannheim zwischen Gernsheim und Lorsch 5 Kilometer stockend. Und noch ein Hinweis für alle in Büdingen im Wetteraukreis. Da gibt es gerade einen Brand und die Anwohner werden gebeten, Fenster und Türen geschlossen zu halten.

0: Stunden über Nacht und vor allem direkt am Urlaubsort. Wir hatten unseren kleinen Hund Henry zum Beispiel mit in Barcelona. Mhm. Und als wir abends dann essen gehen wollten, da hat er einfach seine eigene kleine Übernachtungsparty bei einer Hundesitterin gemacht. Perfekt für alle, die ihren Vierbeiner mit in den Urlaub nehmen wollen, zwischendurch aber auch mal etwas ohne Hund unternehmen möchten.
1: Kann ich gut nachvollziehen, aber auch den Gedanken, dass man Angst hat, wildfremde Person, passt die gut auf mein Tier auf?
0: Ja, total. Aber die Hundesitter, die haben alle Bewertungen, viele sind verifiziert.
1: Okay.
0: Und man kann vorab auch hingehen und sich in Ruhe kennenlernen, je nachdem, wie man es gerne möchte. Und während ihr unterwegs seid, gibt es Fotos, Videos oder kleine Updates vom Gassi-Abenteuer. Und da weiß man dann ziemlich schnell, ach, dem Hund geht's gut, der kann da bleiben.
1: Kommunikativer ist ein Teenager im Urlaub, der Hund dann.
0: Absolut.
1: Wenn wir dann doch den Hund oder die Katze nicht mit in den Urlaub nehmen und zu Hause lassen?
0: Ja, dann sind Haus- und Tier-Sitting-Plattformen wie Trusted House Sitters eine super tolle Alternative. Während ihr verreist, wohnt jemand bei euch zu Hause und kümmert sich um Hund, Katze oder auch Kaninchen. Der große Vorteil, die Tiere bleiben in ihrer gewohnten Umgebung und häufig vereinbart man 2 oder 3 Tage Überschneidung vor dem Urlaub, damit sich Mensch und Tier auch kennenlernen können.
1: Und es gibt noch eine dritte Möglichkeit.
0: Ja. Das klassische Hundehotel oder eine Tierpension. Gerade in den Sommerferien sind die sehr gefragt. Und da bieten viele Pensionen natürlich auch große Ausläufe, Spielgruppen und teilweise sogar Hundepools. Nicht, dass das schöner hat als wir dann.
1: Naja, die haben es ja auch im Alltag besser als wir. Dann wäre das im Urlaub auch nicht anders. Diskutiert gerne mit. Auf der H3 Facebook-Seite wollen wir nämlich von euch wissen, wie macht ihr das denn gerade mit Urlaub und mit dem Haustier?

Entspannter Groove war gerade wichtig, um die Haustiere wieder zu beruhigen. Was? Die haben über uns im Radio geredet? Wow! Jetzt sind sie alle wieder entspannt. Deshalb können wir uns um die Menschen kümmern. Kleiner Powerkick zwischendurch. Beats von Estes, die ordentlich anschieben, gibt's gleich und davor.

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0: Lieblingsort im Sommer zu Hause in Hessen ist das Baggerloch in Breitenbach. Wir fahren da sehr gerne Tretboot oder auch mit dem Schlauchboot. Der Beachvolleyballplatz, das Bistro ist toll da. Und der Sand, der da ist, wo man reingehen kann zum Baden. Und das ist einfach toll.
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0: Coldplay, Higher Power. Zu Hause in Hessen. Kurze Vorwarnung, ihr habt noch 10 Minuten Zeit, um das Teenager-Mädchen in euch drin, das da irgendwo noch schlummert, zu beruhigen, weil wir gleich den aktuellen Hit von den Backstreet Boys spielen. Ihr wisst schon, die von der Bettwäsche von früher. Ja, genau, die meine ich. Das Wetter heute nochmal 1-2 Grad wärmer als gestern, aber immer noch entspannt sommerlich. Sonne und Wolken im Wechsel zwischen 20 bis 26 Grad. Morgen nochmal ähnlich, allerdings dann auch wieder mal Regen möglich am Nachmittag. Johannes Sassenroth ist hier. Tag zusammen, damit ihr gut ankommt. Jetzt das Neueste aus dem H3-Verkehrszentrum. Vorsichtig auf der A7, da haben wir ein defektes Fahrzeug auf der rechten Spur im Baustellenbereich. Kassel Richtung Hannover, zwischen Kreuz Kassel Mitte und Kassel Ost ist das defekte Fahrzeug. Dann die normalen Staus, gerade richtig viel los. A3 Würzburg Richtung Frankfurt, zwischen Seligenstädter Dreieck und Seligenstadt wegen Reparaturarbeiten. 5 Kilometer Stau und stockender Verkehr. Die A5 Darmstadt Richtung Heidelberg zwischen Kreuz Weinheim und Hirschberg 3 Kilometer Stau nach dem Unfall auf der linken Spur. Die A7 Fulda Richtung Kassel zwischen Fulda Nord und Hünfeld-Schlitz 2 Kilometer Stau wegen der Tagesbaustelle auf der linken Spur. Die A67 Darmstadt Richtung Mannheim zwischen Funkstadt und Lorsch streckenweise stockend wegen der Tagesbaustelle auf der linken Spur. Und ein Hinweis für alle in Büdingen im Wetteraukreis, da gibt es einen Brand, deshalb werdet ihr gebeten, Fenster und Türen geschlossen zu halten. Eine Lagerhalle brennt aktuell.
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das werden ja eigentlich keine Konzerte, die da anstehen. Das sind einfach nur Flashbacks zurück in die Gefühlswelt als Teenager. Ja, sowas von back sind die Jungs, spielen in Düsseldorf ein paar Shows. Das Lustige ist, unter anderem mit einem Fake-Ehering am Finger bei AJ, der bei Konzerten sich extra ein Tour-Ehering zugelegt hat. Sein richtiger Ehering, der bleibt nämlich zu Hause, der ist komplett mit Diamanten umschlossen. Na klar, was hat man so als Superstar? Und er hat immer wieder Steine verloren, wenn er mit dem Ring zu sehr ans Mikrofon rangegangen ist und da ist was raus. Naja, so. Dass es nicht mehr passiert, hat er sich jetzt einen schlichten Ehering für die Konzerte besorgt. Ja, kann man machen. Oder verrückte Idee, das, was wir alle beim Sport machen oder bei irgendwie komplizierten Hausarbeiten, man kann den Ehering auch einfach ausziehen für 2 Stunden und dann wieder anziehen. Crazy Idee, ich weiß, aber vielleicht kriegt das AJ in Deutschland auch einfach mit, dass es so geht. In H3 jetzt für euch der aktuelle Hit von den Jungs. Hier ist Bottle Up.

0: Also gute Laune können sie sowas von gut. Backstreet Boys.
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2: Gleich zum bisschen durchatmen. Sehr easy, sehr entspannt. Justin Timberlake und dazu die zauberhaft großartige Stimme von Wella. Fühlt man sich gleich ein bisschen chefiger als sonst. Selbst wenn es nur rübergeht in die Kaffeeküche, ist man gleich irgendwie die Disco Queen. All My Love von What Goes Around Comes Around. Das ist echte Abwechslung hier in HR3.
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0: Hier ist HR3. Euch einen schönen Vormittag. Wir hatten es ja gerade vom Haustier und vom Urlaub. Was macht man damit, ne? Haushitter holen, der zu Hause aufpasst, oder das Tier in die Tierpension geben. Geht aber auch quasi, ich sag mal, ambulant. Die Lea hat sich bei uns gemeldet. Die bietet im Umkreis von Darmstadt-Dieburg ein mobiles Katzensitting an.
1: Ich fahre von Besitzer zu Besitzer, von Tier zu Tier und versorge die Tiere vor Ort. Das heißt, für die Tiere ändert sich nichts, außer das Personal. Gerade bei den Katzen ist man ja immer Angestellter. Mhm. Und die sind immer sehr entspannt, wenn die Besitzer aus dem Urlaub wiederkommen. Einen schönen Tag wünsche ich noch.
0: Das kann ich mir vorstellen. Solange die gefüttert werden, ist denen der Rest egal. Gibt's bestimmt auch bei euch in der Gegend. Und wir sind weiterhin gespannt, wie ihr das macht in den Urlaubszeiten gerade mit dem Haustier. Diskutiert mit auf der HR3 Facebook-Seite.

0: So ein bisschen Rock, um die Birne wach zu kicken. Auch kein Fehler. Summer is a curse. The Farm. Hier ist HR3. Gleich nach 11 haben wir noch mal ein paar Tipps, was ihr wunderbar machen könnt bei dem tollen Sommerwetter, das wir gerade haben. Keine Hitze, die drückt. Wir können rausgehen und ein bisschen rumlaufen. Da gibt's tolle Empfehlungen. Und natürlich die Hits, die ihr braucht, um gut durch den Vormittag zu kommen. Alles gleich hier. Nach den Nachrichten.
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2: Mit Ina Meinl. Die Zahlen und das Dunkelfeld bleiben hoch. Tausende Kinder und Jugendliche in Deutschland sind von sexueller Gewalt betroffen. Bundesinnenministerium, BKA und die Missbrauchsbeauftragte der Bundesregierung geben gerade eine Pressekonferenz zu dem Thema. Deutlich mehr werden zum Beispiel die Fälle von Cybergrooming. ARD-Hauptstadtkorrespondentin Birte Sönnigsen.
3: Täter geben sich hier in sozialen Netzwerken oft als ungefähr gleichaltrig aus, um so das Vertrauen ihrer Opfer

0: Opfer zu gewinnen. In vielen Fällen bringen sie die Kinder dazu, ihnen freizügige Fotos zu schicken. Andere Taten finden als Livestream im Netz statt. Nutzer zahlen dafür, sich die Missbrauchshandlungen in Echtzeit anzuschauen und diese teilweise beeinflussen zu können. Ein besonderes Problem stellt aus Sicht des Bundeskriminalamtes die zunehmende Verbreitung von Kinder- und jugendpornografischen Inhalten dar.
1: Wer auf eine klimafreundliche Heizung umsteigt, bekommt Geld vom Staat. Ab heute gelten aber neue Förderregeln. Es gibt zwar noch eine Förderung, jedoch nicht mehr so viel wie bisher. Grob gesagt bekommen Leute mit mehr Geld nur noch einen Anreiz, umzurüsten. Wer weniger Geld und oder Kinder hat, wird mehr unterstützt. US-Präsident Trump hat Zölle in Höhe von 50% auf eine Reihe von Produkten aus Kanada angekündigt. Er hat eine entsprechende Anordnung unterschrieben. ARD-Korrespondent Martin Ganselmeier.
2: Trumps zusätzliche Zölle sollen in 30 Tagen in Kraft treten. Sie gelten für eine breite Palette von Produkten aus Kanada, darunter auch solche, die eigentlich unter das nordamerikanische Freihandelsabkommen fallen. Als Beispiele nannte das Weiße Haus Hockeyschläger, Wein und Zement. Der US-Präsident reagiere damit auf Kanadas, so wörtlich, diskriminierende Behandlung amerikanischer Produkte. Vor allem will Trump erreichen, dass Kanada mehr amerikanische Autos und Milchprodukte kauft.
1: Im Prozess um einen Doppelmord auf der griechischen Insel Korfu hat das Landgericht Gießen das Urteil gefällt. Der 49-jährige Angeklagte ist wegen Beihilfe zum Mord in zwei Fällen zu 15 Jahren Haft mit Sicherungsverwahrung verurteilt worden. Der Mann hat laut Gericht im Sommer 2020 von Gießen aus die Morde für eine Art Killerkommando vorbereitet. Getötet wurden damals zwei Männer aus Serbien und Montenegro. Hintergrund war ein Bandenkrieg um Drogen. Künstliche Intelligenz boomt, deswegen brauchen Deutschland und Europa mehr Rechenzentren. Das hat Digitalminister Wildberger im ZDF gesagt. Die Bundesregierung will es schaffen, die Rechenpower allein in Deutschland bis 2030 zu verdoppeln, verglichen mit 2025. Unter anderem sollen neue Rechenzentren schneller genehmigt und gebaut werden. Das nächste HR3 News Update gibt's in einer Stunde.
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4: Macht ihr heute die Rollläden runter?
5: Nur zeitweise, heute Nachmittag, wenn die Sonne wieder reinscheint. Aber ansonsten könnt ihr mal richtig die Wohnungen durchlüften, was das Zeug hält. Nicht nur nachts, sondern auch heute tagsüber. Denn die Temperatur liegt bei maximal 26 Grad in Südhessen, 23 im Norden und dazu Sonne, Wolken im Mix.
6: Siehste, ich war heute Morgen ganz mutig. Trotz Dachgeschosswohnung habe ich bei dem Wetter ausnahmsweise die Rollläden mal nicht runtergemacht.
7: Ui.
6: Ja. Ich hoffe, der Mut wird belohnt. Ich bin Jonas Sassenroth und H3-Meteorologe Martin Wettergut hat nicht nur einen Rollladen vorm Fenster, sondern weiß auch, wie das Wetter morgen wird.
5: Morgen früh geht's hier in Rhein-Main erst wieder erfrischend los. Morgen Nachmittag kriegen wir dann rund um Frankfurt bis zu 24 Grad. Bis dahin kommen zur Sonne so langsam einige Wolken heran mit einem bisschen Regen gegen Abend. Mehr Sonnenschein gibt's dann bei uns wieder ab Donnerstag.
4: Damit ihr gut ankommt, jetzt das Neueste aus dem H3-Verkehrszentrum. Achtung, wir haben Metallteile auf der A5 Heidelberg Richtung Darmstadt zwischen Heppenheim und Bensheim. Da liegen die Metallteile auf der rechten Spur. Und ein defektes Fahrzeug auf der A5 Frankfurt Richtung Darmstadt zwischen Langenmöhrfelden und Weiterstadt. Auch da rechts das defekte Fahrzeug. Die normalen Staus. A3 Würzburg Richtung Frankfurt zwischen Seligenstädter Dreieck und Seligenstadt selbst. 5 Kilometer Stau wegen Reparaturarbeiten auf den beiden linken Spuren. Die A5 Darmstadt Richtung Heidelberg, einmal zwischen Zwingenberg und Bensheim, streckenweise stockend. Und dann weiter zwischen Kreuz Weinheim und Hirschberg nochmal 3 Kilometer Stau nach dem Unfall. Dann noch die A7 Fulda Richtung Kassel zwischen Fulda Nord und Hünfeld-Schlitz. 3 Kilometer Stau wegen der Tagesbaustelle auf der linken Spur. Denkt dran, auch der längste Stau ist irgendwann mal vorbei und ihr kommt an. Wir sind auf jeden Fall an eurer Seite.
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0: Tag.
1: Wie gut, dass wir alle zu Hause gerade im Sommer die Stellung halten in Hessen. Ist ja auch ganz schön abwechslungsreich und spannend bei uns. So viel möglich in Hessen. Zum Beispiel Geschichte wortwörtlich trinken. Im Säters-Museum. In Niedersäters im Kreis Limburg-Weilburg. Seit Anfang Juni sind dort 170 Jahre alte Tonflaschen mit Säterswasser zu sehen. Gefunden wurden die in einem Schiffswrack, und zwar in der Ostsee. Bisschen komisch, ne? Hessisches Mineralwasser war tatsächlich damals so beliebt, dass es sogar per Schiff bis in den Norden Europas exportiert wurde.
2: Selters war der Marktführer, was Mineralwasser angeht, und es wurden über 3 Millionen Krüge jährlich abgefüllt. Und es war hier vor allem für den Versand bestimmt. Also Niederselters war kein Kurort, sondern ein Wasserversandort.
1: Und diese alten Flaschen, die sind tatsächlich unversehrt und das Wasser ist immer noch frisch.
2: Genau, und man sagt auch, das Wasser ist sogar noch trinkbar. Also es kam ein Korken rein, dann wurde es mit einem Stoffläppchen umschlossen, mit Garn umwickelt und dann wurde es in Wachs oder Pech getaucht und man sieht hier oben drauf, das Wachssiegel ist auch noch intakt.
1: Ja, das war vielleicht nicht die handliche Sportflasche, die man schnell aufbekommen hat, aber wenn es 170 Jahre hält, schon nicht schlecht. Die Julia, die nimmt euch mit durchs Museum und zeigt euch die Originalquelle. Dort könnt ihr auch das Selterswasser selbst probieren. Keine Sorge, eben nicht aus diesen 170 Jahre alten Tonflaschen, sondern frisch aus der Quelle gezapft. Aber es schmeckt genauso wie das Wasser von damals. Und der erste Schluck, der überrascht, sagen wir mal so, Mineralwasser hat sich geschmacklich in den letzten 170 Jahren durchaus weiterentwickelt.
2: Also die Leute, die das erste Mal trinken, die finden es sehr gewöhnungsbedürftig, weil es nicht für den heutigen Gaumen so bestimmt ist. Das Eisen ist natürlich sehr mineralisch, also sehr salzig und durch die natürliche Kohlensäure natürlich sauer.
1: Salzig, sauer. Ja, Julia schwört aber, man kann sich da rein trinken und findet es irgendwann richtig gut. Probiert es einfach selbst aus oder nehmt einen Schluck frisches Wasser mit, gibt's da auch. Das Selters Wassermuseum, immer samstags offen von 9 bis 11, jetzt auch mit dem historischen Fund aus dem Meer mit 170 Jahre alten Wasserflaschen.

0: So, klopft euch doch schon mal mental auf die Schulter, was ihr heute alle schon geleistet habt.
1: Ja?
0: Und mit diesem erhabenen Gefühl bringen wir euch weiter entspannt durch alles, was ansteht. Sowas von chefig und ruhig. Deepish Mode gleich für euch und die grandiose Stimme von Zoe Wees. Klassiker und neuer Hit. Einfach beides, aber genau richtig, um mal durchzuatmen. Zoe Wees, Deepish Mode, das ist echte Abwechslung. Gleich hier in HR3.
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0: Egal wie wuselig der Vormittag ist. Egal wie lange die To-Do-Liste noch sein mag. Ich finde, bei dem Groove, da geht alles ein bisschen einfacher, weil wir uns so scheppig fühlen mit Deepish Mode. Enjoy the silence.
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0: Ja, heute Sonne und Wolken, ein Sommerwetter, wie wir uns das wünschen, weil freundlich mit der Sonne, aber nicht, dass wir irgendwie zerfließen in der Hitze. Maximal 26 Grad, gerade in Nordhessen fühlt sich oft ein bisschen kälter an, weil da auch noch ein paar mehr Wolken sind. Ähnlich wird das auch morgen wieder, allerdings morgen Nachmittag dann doch auch mal ein Regenschauer möglich. Aber ich sag mal so, mein gelber Rasen freut sich über jeden Tropfen, der runterkommt. Damit ihr gut ankommt, jetzt das Neueste aus dem H3-Verkehrszentrum. Achtung, wir haben eine ungesicherte Unfallstelle auf der A4, Erfurt Richtung Kirchheimer Dreieck. Zwischen Friedewald und Bad Hersfeld ist diese ungesicherte Unfallstelle auf der rechten Spur. Da liegen mehrere Fahrzeugteile auf der A4. Und noch das Metallteil auf der A49, Gießen Richtung Kassel. Zwischen Baunatal Nord und Kreuz Kassel West liegt das Metallteil auf der linken Spur. Die A3 Würzburg Richtung Frankfurt zwischen Seligenstädter Dreieck und Seligenstadt immer noch nach dem ausgebrannten Laster 4 Kilometer Stau wegen Reparaturarbeiten auf den beiden linken Spuren. Die A5 Darmstadt Richtung Heidelberg zwischen Kreuz Weinheim und Hirschberg 3 Kilometer Stau nach dem Unfall auf der linken Spur. Die A7 einmal Fulda Richtung Kassel zwischen Fulda Nord und Hünfeld-Schlitz 3 Kilometer Stau wegen der Tagesbaustelle auf der linken Spur. Die A7 Kassel Richtung Hannover zwischen Kreuz Kassel Mitte und Kassel Ost 3 Kilometer stockend wegen eines defekten Fahrzeugs auf der rechten Spur im Baustellenbereich. Und ein drittes Mal die A7 Fulda Richtung Würzburg zwischen Fulda Dreieck und Bad Brückenau-Wildflecken streckenweise Stau und stockend.

0: Also es tut mir jetzt schon ein bisschen leid, weil wir wissen, das, was jetzt kommt, das macht viele HR3-Hörer wahnsinnig. Weil ihr unbedingt wissen wollt, was wir suchen beim HR3-Hit-Rätsel. Ja, positiv wahnsinnig werden. Wir schnappen uns wie immer einen bekannten Hit, den wir vom Titel her sehr, sehr wörtlich nehmen. Und dann auf sowas wir kommen.
1: Die erste Hälfte einer hessischen Begrüßung.
0: Plus
1: die kaputte Stelle im Stoff.
0: Was ist das für ein Titel? 069 155 4x3. Weil viele von euch immer wieder sich auf Textzeilen beziehen in ihrer Antwort und da so argumentieren. Also in der zweiten Strophe sagen die doch das und das, das könnte doch dazu passen. So viel Detailwissen braucht ihr gar nicht. Wir meinen wirklich nur den Songtitel. Und ich garantiere euch, es ist ein Hit, den ihr alle kennt. Also nochmal ganz kurz konzentrieren, nochmal genau hinhören, hier bei unserem Rätsel.
1: Die erste Hälfte einer hessischen Begrüßung.
0: Plus
1: die kaputte Stelle im Stoff.
0: So, jetzt seid ihr dran. Meldet euch auch gerne, wenn ihr nicht hundertprozentig sicher seid. Ich liebe das immer zu hören, wie ihr um die Ecke denkt. Und manchmal ist eure Idee ja vielleicht auch eine Vorlage für andere, die dann merken, oh, jetzt hab ich's. Also, das H3-Hit-Rätsel. Wir brauchen eure Ideen. Und knacken das jetzt bitte schön in einer halben Stunde. Kriegen wir das hin? Ja.

0: Prägen der No Doubt hier in HR3. Gleich für euch ein Klassiker aus den 80ern. Chillt uns bis in die letzte Fingerspitze. Icehouse. Und dazu Nico Santos. Mit Power voll auf die 12. All Time High und Hey Little Girl. Das ist echte Abwechslung. Gleich hier in HR3.
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0: Wie ich es vermutet habe.
1: Hessen wird wahnsinnig, weil sich alle den Kopf machen. Welchen Song suchen die da im H3-Hit-Rätsel?
2: Die erste Hälfte einer hessischen Begrüßung.
1: Plus
2: die kaputte Stelle im Stoff.
1: Die Kara aus Kassel hat sich gemeldet und versucht's.
3: Also ich tippe auf Halo von Ray Gavi. Wegen Hallo, HA von Hallo, hessische Begrüßung.
1: Ja.
3: Und das Loch, was kaputt ist im Stoff. Und deswegen Halo.
1: Ja, also Punkt für die Idee auf jeden Fall. Noch ein Punkt für die Argumentation. Das war sauber rausargumentiert, aber am Ende doch leider falsch, liebe Kara. 069 155 4x3. Jetzt ihr. Hallo ist ja auch nicht nur eine Begrüßung in Hessen, ne, sondern überall in Deutschland. Also denkt nochmal hessischer bei der Begrüßung. Ich glaube, dann geht's ganz, ganz schnell, dass ihr dieses H3-Hit-Rätsel für heute knackt.

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1: Hallo, ich bin Felix Wendt. Jedes Jahr werden tausende Kinder Opfer von sexualisierter Gewalt. Allein letztes Jahr waren es in Deutschland über 17.000 registrierte Fälle, etwa so viele wie 2024. Das melden das Bundeskriminalamt und die Missbrauchsbeauftragte Klaus. Sie vermuten aber deutlich mehr Fälle, die im Verborgenen bleiben, weil sie nicht angezeigt werden. Weil er von Gießen aus einen Mafia-Doppelmord auf der griechischen Insel Korfu koordiniert hat, ist ein Mann zu 15 Jahren Gefängnis verurteilt worden. Danach soll der 49-Jährige in Sicherungsverwahrung. HR-Reporterin Sonja Furaté.
2: Das Landgericht Gießen ist überzeugt, der Mann hat im Jahr 2020 Waffen beschafft und eine Art Killerkommando koordiniert. Die Beweise aus verschlüsselten Chats seien eindeutig, hat die Vorsitzende Richterin heute gesagt. Denn der Angeklagte hat in diesen Waffenchats auch private Fotos von seinem Haus geteilt. Deswegen sei er eindeutig zuzuordnen. Die Verteidigung hat noch im Gerichtssaal angekündigt, in Revision

0: Revision zu gehen.
1: Zwei junge Männer aus dem Raum Kassel sollen geplant haben, nach Syrien zu reisen, um für die Terrorgruppe IS zu kämpfen. Deswegen klagt die Staatsanwaltschaft Frankfurt den 19- und den 27-Jährigen an. Danach sind die beiden Anfang des Jahres an den Flughäfen Hannover und Stuttgart festgenommen worden, kurz bevor sie nach Syrien fliegen wollten. Außerdem hätten beide über Anschläge nachgedacht, auch in Deutschland. In Obertshausen im Kreis Offenbach hat es heute früh eine Explosion gegeben an einem Kiosk. Verletzt wurde niemand, HR-Reporterin Saskia Klingelschmidt.
2: Anwohner haben gegen 3.30 Uhr einen lauten Knall gehört und einen Feuerschein beobachtet. Ein Auto soll daraufhin mit quietschenden Reifen davongefahren sein. Der Eingangsbereich des leerstehenden Kiosks ist schwer beschädigt. Auf der Straße liegen Glassplitter verteilt. Der Sachschaden liegt ersten Schätzungen nach bei rund 30.000 Euro. Und die Polizei sucht nach weiteren Zeugen. Die Beamten ermitteln in alle Richtungen.
1: Wer im Rollstuhl sitzt oder nur schlecht gehen kann, hat es weiter schwer, Bus und Bahn zu benutzen. Der ADAC hat an 150 Haltestellen getestet, wie barrierefrei sie sind, zum Beispiel in Kassel, Mainz und Mannheim. Ergebnis: Aufzüge sind wochenlang kaputt. Oft sind Bushaltestellen nicht stufenfrei und sehr eng. Und nur jede fünfte Straßenbahnhaltestelle hat den richtigen Abstand zur Bordsteinkante, damit man leicht einsteigen kann. Eigentlich müssten schon seit 4 Jahren alle Haltestellen barrierefrei sein. 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
4: Irgendjemand muss sehr nett zu einer Fee gewesen sein, weil es ist so ein bisschen der Sommer, den wir uns wünschen.
5: Wohlfühlklima aller Orten. Also ja. Heute zum Beispiel mit 23 Grad bei euch in Nordhessen, 5 oder 26 im Süden und dazu einfach nur Sonne und Wolken, vielleicht mal bei euch in der Rhön und in Thüringen ein paar Schauer.
4: Ich mache endlich mal wieder Nachmittagssport. Das war schon lange nicht mehr so im Sommer. Tag zusammen, ich bin Johannes Sassenroth und HR3-Meteorologe Martin Wettergut schaut für euch auf den morgigen Mittwoch.
5: Der Mittwoch bringt so eine ganz kleine Wetteränderung hier nach Rhein-Main, denn zum Sonnenschein kommen so langsam mehr Wolken und auch Wind heran und die liefern hier zwischen Rheinhessen und dem Kinzigtal gegen Abend mal ein bisschen Regen ab. 24 Grad kriegen wir dazu. Ab Donnerstag wird's dann wieder sonniger und langsam auch wärmer.
4: Damit ihr gut ankommt, jetzt das Neueste aus dem H3-Verkehrszentrum. Achtung, wir haben immer noch Metallteile in Hessen auf der Autobahn, nämlich auf der A3 Frankfurt Richtung Köln. Zwischen Limburg-Nord und Dietz liegen die Metallteile. Die A3 Würzburg Richtung Frankfurt zwischen Seligenstädter Dreieck und Seligenstadt. Immer noch 6 Kilometer Stau wegen Reparaturarbeiten auf den beiden linken Spuren. Die A7 einmal Fulda Richtung Kassel zwischen Fulda Nord und Hünfeld-Schlitz. 5 Kilometer Stau wegen der Tagesbaustelle. Die A7 Fulda Richtung Hannover zwischen Dreieck Kassel Süd und Kassel Ost. 3 Kilometer stockend. Und die A7 Fulda Richtung Würzburg zwischen Fulda Dreieck und Bad Brückenau-Wildflecken. 7 Kilometer Stau und stockend.

0: Hier ist HR3 und wir setzen jetzt einen Haken hinter die härteste Aufgabe des Tages. Wir lösen jetzt das HR3-Hit-Rätsel mit Simone aus Neu-Isenburg, die den ganzen Tag in der Arbeit im Büro hockt.
1: Genau, und den ganzen Tag HR3 hören.
0: Sehr brav finde ich das. Und du hast bei der ganzen Büroarbeit noch einen Kopf, offensichtlich, für das HR3-Hit-Rätsel.
1: Ja, es war so einprägsam, als ihr gesagt habt, der erste Teil von der hessischen Begrüßung, weil ich mal Theater auf Hessisch gespielt habe und das hat mich irgendwie direkt kreativ ins Nachdenken gebracht.
0: Gut, man braucht aber auch nicht nur Theater, um eine Idee zu haben, was wir hier gemeint haben könnten.
2: Die erste Hälfte einer hessischen Begrüßung
0: plus
2: die kaputte Stelle im Stoff.
1: Die hessische Begrüßung ist Ei Gude.
0: Ja.
1: Und das heißt, der erste Teil davon wäre Ei.
0: Ja.
1: Und die kaputte Stelle im Stoff ist ein Riss. Und wenn man es zusammensetzt, kommt Iris bei raus.
0: Ja!
1: Meine Vermutung.
0: Von den Goo Goo Dolls.
1: Genau.
0: Großartiger Soundtrack bei Stadt der Engel. Als Meg Ryan. Cool. Ach, wir haben uns so verliebt.
1: Oh ja, ja. Stimmt, toller Film. Und das Lied ist toll.
0: Ja, mega. Natürlich. Also, ja. Und du bist toll. Weiß es richtig.
1: Yeah.
0: Cool. Glückwunsch. Lass dich von deinem Chef und den Kollegen um dich herum umarmen. Wenigstens für das HR3-Hit-Rätsel.

0: Nicht nur die Simone aus Neu-Isenburg hat dieses H3-Hit-Rätsel gelöst. Auch Franziska aus Usingen, Andrea aus Darmstadt, Horst, der sich aus dem Thailand-Urlaub gemeldet hat, Grüße rüber und so viele mehr. Klopft euch allen zu Recht auf die Schulter dafür, dass ihr das geknackt habt und seid morgen wieder dabei. So, jetzt die Gehirnzellen erstmal wieder entspannen. Feuer aufregend. Lady Wood and the Brick mit Robin Schulz. Ganz entspannter Sundowner-Beat gleich. Und Pop mit Power. Das PO in Pop steht, ja, eben für Power. Bei Michael Patrick Kelly. Run Free und Prayer in C. Das ist echte Abwechslung gleich hier in HR3.
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0: Also so richtig Mittagspause ist er erst mit richtig geilem Rock auf die 12.
1: Linkin Park, The Emptiness Machine. 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
0: Da kommt dieses pinke, flauschige Ding einfach zurück aus der Vergangenheit, ohne dass wir es mitbekommen haben. Diddle ist zurück mit einer Limited Collection.
2: Schön anzusehen, aber für mich nichts.
3: Jeder Hype kommt mal zurück. Die Schlaghose kommt zurück, so kommt die Diddle auch zurück.
2: Unbeschwert, es sind viele schöne Erinnerungen. Ich denke, das steckt einfach dahinter. Man fühlt sich wirklich zurückversetzt.
4: Wahrscheinlich, weil wir gerade in schweren Zeiten leben und dann so ein bisschen positive Stimmung, nostalgische Stimmung zurück.
0: Ja, und das ist auch ganz gut für uns Diddle-Mäuse der ersten Stunde. Falls ihr noch was von früher im Keller habt, guckt mal nach, was das wert ist. Weil der Experte wird uns gleich erzählen, da gibt es teilweise noch alte Diddle-Sachen, für die ihr einen dreistelligen Betrag bekommt. Klären wir in 10 Minuten. Ich bin Johannes Hassenroth, euch einen schönen Mittwochvormittag. Wetter, Sonne und Wolken unverändert wie den letzten Tagen, geht auch so weiter. Nur morgen Nachmittag kommen doch ein paar Regentropfen zu uns rein. Damit ihr gut und sicher ankommt, jetzt das Neueste aus dem H3-Verkehrszentrum. Wir haben mehrere Reifenteile auf der A45 Dortmund Richtung Gießen. Zwischen Haiger-Burbach und Dillenburg liegen die. Und immer noch das Metallteil auf der A661 Igelsbach Richtung Oberursel zwischen Bad Homburger Kreuz und Bad Homburg. Die A3 Würzburg Richtung Frankfurt zwischen Seligenstädter Dreieck und Seligenstadt. 6 Kilometer Stau, da laufen immer noch Reparaturarbeiten. A6 Mannheim Richtung Heilbronn zwischen Dreieck-Hockenheim und Kreuz-Walldorf. 6 Kilometer stockend. Die A7 einmal Fulda Richtung Kassel zwischen Fulda Nord und Hünfeld-Schlitz. 4 Kilometer Stau und stockend wegen der Tagesbaustelle. Und die A7 Fulda Richtung Würzburg zwischen Fulda Dreieck und Bad Brückenau-Wildflecken. 7 Kilometer Stau und stockend. Die A44 Kassel Richtung Dortmund zwischen Lichtenau-Westfalen und Kreuz-Württemberg-Haaren, 3 Kilometer Stau an der Tagesbaustelle. Und noch die A66 Wiesbaden Richtung Frankfurt zwischen Wiesbaden-Biebrich und Wiesbaden-Erbenheim. Auch da eine Tagesbaustelle, 2 Kilometer stockend.
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0: 3 Mittwochs hier, Tag zusammen. Schon verrückt, dass alles irgendwie wieder zurückkommt, ne? Ganz neue Diddle-Sachen gibt's ab jetzt tatsächlich zu kaufen. Also wenn ihr das Zeug überhaupt bekommt, bei streng limitiert, versucht natürlich einen Hype auszulösen. Es lohnt sich da viel mehr für uns, die alten Diddle-Sachen, so alte Diddle-Blöcke und Kuscheltiere, bei den Eltern aus der Kiste zu holen und zu verkaufen. Weil auch unter Sammlern gibt's gerade einen Hype zu den alten Sachen. Flo Wagner ist Experte dazu im Auktionshaus Suppes und sagt, für bestimmte Diddle-Teile, da gibt's noch richtig gutes Geld.
1: Mit, wie gesagt, einem entsprechend hohen Konvolut oder alten Blöcken im guten Zustand, die ja noch original verpackt sind, kann man schon im dreistelligen Bereich, teilweise auch im hohen dreistelligen Bereich, kann man da Ergebnisse erzielen. Doch, tatsächlich schon.
0: Okay, aber da müssen sie wirklich eingepackt sein. Wenn ich jetzt noch so einen vollen Block habe, der nicht mehr eingepackt ist, dann kriege ich ja nicht ein paar hundert Euro für.
1: Genau, also wie gesagt, und Konvolut. Also es ist nicht nur ein Block, sondern es ist dann wirklich eine Kollektion an irgendwie 20, 30 Blöcken oder sowas.
0: Ach so. Und die Kuscheltiere Safari Edition, hast du gesagt. Was kann ich da so rechnen?
1: Da habe ich tatsächlich auch Ergebnisse gesehen bis zu 300 Euro.
0: Nicht schlecht.
1: Aber dann auch da natürlich am besten Fall einigermaßen im Originalzustand und noch mit Etikett.
0: Ja, was wir natürlich nicht mehr genauso haben, wenn wir die Diddle-Maus damals zum Spielen benutzt haben. Aber egal, selbst wenn es nur 80, 90, 100 Euro sind für eine ohne Etikett, ist ja auch schon viel. Was sind dann noch so Sachen, die wir vielleicht in der alten Kiste von früher finden könnten, die richtig gutes Geld gerade bringen?
1: Also Pokémon hat gerade wirklich einen riesigen Boom. Ansonsten lohnt es sich natürlich generell zu schauen, was man zu Hause vielleicht an Unikaten hat. Ich meine, die Faustregel ist, wie gesagt, natürlich immer Limited Editions beispielsweise, ein guter Zustand, Originalverpackung. Deswegen mein Tipp ist immer mal auf eBay schauen, ganz wichtig, den Filter einsetzen, dass die Auktionen schon beendet sind, ja, weil dann sieht man nämlich, was wirklich versteigert wurde.
0: Und nicht nur die Wunschpreise, die sich jemand irgendwie vorgestellt hat.
1: Genau.
0: Ich finde, das ist der beste Tipp, um selbst zu checken, was Sammler noch für unsere alten Retro-Spielzeuge, die vielleicht irgendwo noch im Keller schlummern, ausgeben. Oh, ist ein paar extra Euro für einen Roll-Up auch nicht schlecht.

0: Amy McDonald, This is the Life. Hier ist HR3. Gleich einer meiner Lieblingstitel aus den 90ern. Texas. Was war ich verliebt in die Sängerin Charlene Spiteri? Oh mein Gott. Genau mein Fall. Und dazu macht sie auch noch so großartige Musik. Und ein Hit von heute gibt's dazu. Ein Tag ohne Ed Sheeran ist ein richtig verlorener Tag. Bad Habits und Summer Sun, das ist echte Abwechslung. Gleich hier in HR3.
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1: Hallo, ich bin Felix Wendt. Bundesinnenminister Dobrindt spricht von einer erschreckend hohen Zahl. Im vergangenen Jahr sind in Deutschland über 17.000 Fälle von sexualisierter Gewalt gegen Kinder und Jugendliche registriert worden. Etwa so viele wie 2024. Das zeigt das neue Lagebild. ARD-Hauptstadtkorrespondent Markus Sambale.
2: Bei jugendpornografischen Inhalten haben sich die registrierten Taten in den vergangenen Jahren verdoppelt. Wie in allen Bereichen dürfte die Dunkelziffer hoch sein, denn viele Fälle landen gar nicht in der Statistik. Die Bundesbeauftragte gegen Missbrauch, Kerstin Klaus, ruft dazu auf, gerade auch bei sexueller Gewalt gegen Jugendliche genauer hinzuschauen. Sextortion nehme drastisch zu, wenn also Täter mit der Veröffentlichung intimer Fotos und Videos drohen, um Geld zu erpressen.
1: Die Bahn will ein Alkoholverbot an allen Bahnhöfen durchsetzen und bekommt dafür Zustimmung. Die Bahngewerkschaft EVG sagt, das könne dafür sorgen, dass sich die Menschen sicherer fühlen. Aber die Umsetzung dürfe nicht an den Beschäftigten der Bahn hängen bleiben. Es brauche mehr Sicherheitspersonal und mehr Polizisten in den Bahnhöfen. Ermittlungen in Kelkheim im Main-Taunus-Kreis, nachdem eine Frau auf offener Straße getötet wurde. Die Polizei sucht jetzt nach Videos und Bildern von Augenzeugen. HR-Reporterin Saskia Klingelschmidt.
3: Dazu ist eine Homepage von der Polizei eingerichtet worden, auf der man Videos und Bilder hochladen kann. Derzeit sitzt der 60-jährige Ehemann in Untersuchungshaft. Er hat auf offener Straße seine Frau mutmaßlich mit einer Machete schwer verletzt. Die Frau ist am Tatort noch ihren schweren Verletzungen erlegen.
1: Alles wird teurer, trotzdem spenden die Menschen weiter, sagt die Hilfsorganisation Caritas.

0: International. Sie hat heute ihren neuen Bericht vorgestellt. Letztes Jahr seien Privatspenden über knapp 40 Millionen Euro eingegangen und damit etwa so viel wie noch 2024. Die Caritas kritisiert aber, dass der deutsche Staat seine Hilfen kürzt. Das sei moralisch falsch. Es klingt nach einer Bares für Rares in einer USA-Version. Dort hat ein 19-jähriger Mann eine Jacke versteigert, die Basketball-Legende Wilt Chamberlain in den 70ern zum Aufwärmen getragen hat. Am Ende kam sie für $89.000 unter den Hammer. Gekauft hatte sie der Mann in einem Second-Hand-Laden für gut $3. 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
1: Macht ihr heute die Rollläden runter?
2: Nur zeitweise, heute Nachmittag, wenn die Sonne wieder reinscheint. Aber ansonsten könnt ihr mal richtig die Wohnungen durchlüften, was das Zeug hält. Nicht nur nachts, sondern auch heute tagsüber. Denn die Temperatur liegt bei maximal 26 Grad in Südhessen, 23 im Norden und dazu Sonne, Wolken im Mix.
3: Siehste, ich war heute Morgen ganz mutig. Trotz Dachgeschosswohnung habe ich bei dem Wetter ausnahmsweise die Rollläden mal nicht runtergemacht.
2: Ui.
3: Ja. Ich hoffe, der Mut wird belohnt. Ich bin Johannes Sassenroth und H3-Meteorologe Martin Wettergut hat nicht nur einen Rollladen vorm Fenster, sondern weiß auch, wie das Wetter morgen wird.
2: Morgen früh geht's hier in Rhein-Main erst wieder erfrischend los. Morgen Nachmittag kriegen wir dann rund um Frankfurt bis zu 3, 24 Grad. Bis dahin kommen zur Sonne so langsam einige Wolken heran mit einem bisschen Regen gegen Abend. Mehr Sonnenschein gibt's dann bei uns wieder ab Donnerstag.
1: Damit ihr gut ankommt, jetzt das Neueste aus dem H3-Verkehrszentrum. A3 Würzburg Richtung Frankfurt, nachdem der Laster mit dem Rasierschaumdosen gebrannt hat, immer noch zwischen Seligenstädter Dreieck und Seligenstadt 6 Kilometer Stau, denn die Fahrbahn wird repariert. A6 Mannheim Richtung Heilbronn, zwischen Dreieck-Ockenheim und Kreuzwaldorf, streckenweise stockend. Die A7 Fulda Richtung Kassel einmal, zwischen Fulda Nord und Hünfeld-Schlitz, 3 Kilometer Stau wegen der Tagesbaustelle. Und die A7 Fulda Richtung Würzburg, zwischen Fulda Dreieck und Bad Brückenau-Volkers, da 5 Kilometer Stau. Habt alle eine gute Fahrt.

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0: nach Disco Disco. Können wir auch ein bisschen ruhiger?
1: Sehr chillig gleich, sorry, Luis.
0: Hammer, was von der Stimme, oder? Jedes Mal aufs Neue haut ihr mich um. Control gleich, außerdem Coldplay. Genau die richtige Dosis Power, um so langsam uns aus dem Suppenkoma rauszuziehen. Clocks und Control, das ist echte Abwechslung. Gleich für euch hier in HR3.
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0: Hallo Sommernachmittag, wunderbar, Temperaturen ganz angenehm bis 26 Grad. In Nordhessen ein bisschen weniger, ja, aber es ist halt nicht so hitzig erschlagend. Einfach nur nett, mit Sonne und Wolken genießen wir. Morgen geht's so weiter, erst Nachmittag gibt's ein paar Regenschauer bei uns in Hessen. Damit ihr gut ankommt, jetzt das Neueste aus dem H3-Verkehrszentrum. A3 Würzburg Richtung Frankfurt zwischen Rohrbrunn und Weibersbrunn, 3 Kilometer Stau. Und weiter auf der A3 Richtung Frankfurt zwischen Seligenstädter Dreieck und Seligenstadt immer noch 5 Kilometer Stau und stockend wegen Reparaturarbeiten, die da schon die ganze Zeit laufen. Die A7 einmal Fulda Richtung Kassel zwischen Fulda Nord und Hünfeld-Schlitz, 3 Kilometer Stau wegen einer Tagesbaustelle auf der linken Spur. Und die A7 Fulda Richtung Würzburg zwischen Fulda Dreieck und Bad Brückenau-Wildflecken, 6 Kilometer Stau. Übrigens in der Gegenrichtung auf der A7 zwischen Bad Brückenau-Wildflecken und Bad Brückenau-Volkers auch noch 2 Kilometer Stau. Dann auf die A45 Gießen Richtung Aschaffenburg zwischen Gießener Südkreuz und Gambacher Kreuz 3 Kilometer stockend.
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0: Hier ist HR3. Wir lieben das ja. Mit wie viel Energie und Kreativität ihr das Leben in Hessen besser macht, das feiern wir einmal die Woche mit dem guten Ideendienstag. Da haben wir heute in der HR3 Morning Show eine gute Idee unter Wasser gefeiert.
1: Das ist einfach so ein Freiheitsgefühl. Macht glücklich.
0: Glücklich ist die Simone, sobald sie aus ihrem Rollstuhl rauskommt und tauchen geht. Die Tauchschule Nordhessen in Baunatal, die hatte die gute Idee, Tauchkurse für Menschen mit Multiple Sklerose. Pro Person sind da auch 2 Tauchlehrer dabei, die helfen und aufpassen, dass nichts passiert. Und dann ist Schwerelosigkeit angesagt. Und das wirkt bei den Menschen mit MS gleich doppelt.
2: Es ist besonders der Effekt in dem Moment, wenn sie wieder auftauchen und letztlich nicht mehr aufhören können zu grinsen. Und man sieht ihnen, dass es einfach wahnsinnig gut getan hat. Und es gibt einzelne Studien, die zeigen, dass es sich positiv auswirkt auf den Knochenstoffwechsel und eben auch auf den Muskelaufbau. Das ist noch nicht weiter erforscht. Wir versuchen, dem auf die Schliche zu kommen.
0: Das ist der Christian, der begleitet als Taucharzt die Kurse. Es tut den MS-Patienten auf jeden Fall gut. Und allein deshalb ist es schon eine richtig gute Idee.
1: Ja, das ist einfach schön, wenn man einfach mal den ganzen Klimbim vergessen kann, der sonst immer da ist.
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0: Ja, One-Hit-Wonder, aber ein wunderschönes One-Hit-Wonder. Deep Blue Something, Breakfast at Tiffany's. Hier ist HR3 für euch, damit ihr gut durchkommt durch den Nachmittag gleich. Oi. Eigentlich sollten wir jetzt ein Lied hören, was gleich kommt. Da spinnt der Computer und will nicht. Ich versuch's noch einmal. Geht's jetzt?
1: Ja!
0: Zum Glück kommen gleich Felix Jähn und Jasmine Thompson, um meine Herzrate jetzt wieder ein bisschen runterzukriegen. Gibt's gleich für euch Klassiker von den beiden. Sehr entspannt, sehr lässig, sehr cool dazu. Aktueller Hit von Ray Garvey. Gute Laune mit Take This Heart und Entspannung mit Ain't Nobody. Das ist echte Abwechslung. Gleich hier in HR3.
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Damit ihr gut und sicher ankommt, jetzt das Allerneueste aus dem H3-Verkehrsteam. Vorsichtig bitte auf der A3, Köln Richtung Frankfurt, zwischen Idstein und Niedernhausen. Da liegen Reifenteile auf der A3. Köln Richtung Frankfurt, zwischen Idstein und Niedernhausen. Da bitte vorsichtig sein, weil die Reifen, die weichen leider nicht mehr aus.

0: Mein Lieblingsort im Sommer ist das Rosenbad in Fulda. Da gibt es viele Aktivitäten, da kann man neue Freunde kennenlernen und das macht dort einfach Spaß.
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0: Two Colors. Heavy Metal Love. 14 Uhr ist es.
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2: Hallo, ich bin Felix Wendt. Alkoholverbot an allen Bahnhöfen. Diesen Plan der Bahn findet die Gewerkschaft der Polizei grundsätzlich gut, bezweifelt aber, dass es sich konsequent umsetzen lässt. Man habe gar nicht genug Personal, um das Alkoholverbot zu kontrollieren. Auch der Fahrgastverband Pro Bahn ist skeptisch. Der hessische Landeschef Kraft hat in HR1 gefordert:
3: An den Stellen, wo es in der Vergangenheit zu brisanten Situationen gekommen ist, da eher präventiv eingreifen. Dann vielleicht auch bei Großveranstaltungen mehr Sicherheitspersonal in den Zügen, aber auch mehr Personal an den Bahnstationen, um dann auch direkt einzugreifen. Was nützen Verbote, wenn ich sie nachher nicht umsetze?
2: Kinder und Jugendliche werden weiter Opfer von sexualisierter Gewalt. Allein letztes Jahr waren es über 17.000 registrierte Fälle in Deutschland, etwa so viele wie 2024. Das melden das Bundeskriminalamt und die Missbrauchsbeauftragte Klaus. Sie vermuten aber deutlich mehr Fälle, die nicht angezeigt werden. Er hat von Gießen aus einen Mafia-Doppelmord auf der griechischen Insel Korfu koordiniert in einem Bandenkrieg um Drogenhandel. Das Landgericht Gießen hat einen 49-jährigen Mann zu 15 Jahren Haft verurteilt. Danach soll er in Sicherungsverwahrung. HR-Reporterin Sonja Furaté.
4: Das Landgericht Gießen ist überzeugt, der Mann hat im Jahr 2020 Waffen beschafft und eine Art Killerkommando koordiniert. Die Beweise aus verschlüsselten Chats seien eindeutig, hat die Vorsitzende Richterin heute gesagt. Denn der Angeklagte hat in diesen Waffenchats auch private Fotos von seinem Haus geteilt. Deswegen sei er eindeutig zuzuordnen. Die Verteidigung hat noch im Gerichtssaal angekündigt, in Revision zu gehen.
2: E-Mails, Anrufe und kurze Nachrichten. Auch im Urlaub sind 2 von 3 Berufstätigen dienstlich erreichbar. Das geht aus einer Umfrage des Digitalverbands Bitkom hervor. Die meisten Leute sagen, dass ihre Kollegen von ihnen erwarten, dass sie erreichbar sind. Das Finale der Fußball-WM hat Argentinien verloren und jetzt gibt's auch noch Ärger mit der FIFA. Sie hat eine Untersuchung eingeleitet. Es gehe um die Szene nach dem Spiel. Der Argentinier Leandro Paredes war mit spanischen Gegenspielern aneinander geraten.

0: raten. Außerdem soll ein Co-Trainer einen spanischen Spieler geschlagen haben. 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
1: Ja, die Fairness im Sport, ach, lassen wir's und wenden uns schönen Dingen zu. Der Musik bei HR3 zum Beispiel, Zayn und Sia gleich. Dusk Till Dawn, ein unfassbar schönes Duett. Davor noch The Rembrandts mit I'll Be There For You. Aus der Serie Friends, die Titelmelodie. Und davor Michael Schulte aus Dies, die machen sowas wie den Aufschlag mit Half of My Heart. Ich bin Carmen Schmalfeld. Wie schön, dass ihr da seid. Und während wir hier in Hessen den absoluten Wohlfühlsommer genießen, ist es in Südeuropa weiter extrem heiß, HR3-Meteorologe Martin Wettergut.
2: Im Westen, in Spanien und jetzt auch im Osten in der Türkei, da hängt die Hitze und die nächsten drei Tage gibt es dort bis zu 45 Grad. Das sind fast 20 Grad mehr als hier in Hessen.
1: Das hier sind die genauen Aussichten.
2: Bei uns im Rhein-Main-Gebiet gibt es morgen eine ganz kleine Wetteränderung. Zum Sonnenschein kommen so langsam Wolken und Wind heran. Die lassen rund um Frankfurt maximal so 24 Grad zu, bringen aber nur ganz vereinzelt so zum frühen Abend hin ein bisschen Regen. Ab Donnerstag wird es dann bei uns wieder sonniger.
1: Damit ihr gut ankommt, jetzt noch das Neueste aus dem HR3-Verkehrszentrum. A3 Würzburg Richtung Frankfurt zwischen Seligenstädter Dreieck und Seligenstadt. 4 Kilometer Stau wegen Reparaturarbeiten auf den beiden linken Spuren. A3 Frankfurt Richtung Köln zwischen Bad Camberg und Limburg Süd. Stockt's nach einem Unfall auf der linken Spur. A7 Fulda Richtung Kassel zwischen Fulda Nord und Fünfeld Schlitz. 3 Kilometer Stau wegen der Baustelle, die heute den ganzen Tag lang geht. Auf der linken Spur ist die. Und dann die A7 Fulda Richtung Würzburg zwischen Fulda Dreieck und Bad Brückenau-Wildflecken 7 Kilometer Stau und in der Gegenrichtung zwischen Bad Kissingen-Obertulba und Bad Brückenau-Volkers nochmal 3 Kilometer Stau. Allen unterwegs, gute Fahrt und kommt bald an.
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0: Schönen Dienstagnachmittag, hier ist HR3. Kein Bier, kein Schnaps, kein Wein, kein Prosecco, nix Alkoholhaltiges. Ab Mitte Oktober soll an allen 5400 Bahnhöfen in ganz Deutschland ein Alkoholverbot gelten. Die Bahn will mit dieser und auch mit noch weiteren Maßnahmen für mehr Sicherheit an Bahnhöfen und in den Zügen sorgen. Viele Leute in Gießen finden den Vorschlag auch gut.
1: Wenn man so bedenkt, was hier abends hier an Bahnhöfen überhaupt deutschlandweit passiert, dass Leute alkoholisiert halt aggressiv werden. Und das ist auch teilweise auch gefährlich, wenn jetzt jemand hier irgendwo auf einer Bank jetzt schläft und ist halt betrunken und dann will irgendwie über die Schienen laufen. Das kann ja auch böse enden. Und deswegen, ich finde es super.
2: Ist durchaus nachvollziehbar aufgrund des überhöhten Alkoholkonsums. Da ich aber auch immer mal ins Stadion fahre, finde ich es andererseits wieder blöd. Weil zum Stadion machen wir ein Bierchen mit und so. Ja, hab da so eine geteilte Meinung.
3: Ich meine, so bei einer Familienfeier oder so, ja, was trinken, das ist in Ordnung. Aber hier so öffentlich, und das stimmt schon, die kennen dann keine Grenzen.
0: Ja, so richtig konsequent ist es nicht wirklich, denn Kioske am Bahnhof, die dürfen Bier und Co. weiter verkaufen. Und auch in der Bahnhofsgastro und in den Zügen ist Alkoholtrinken weiter erlaubt. Die Bahn bietet ja in ihren Bordbistros auch in Zukunft Bier, Wein, Gin Tonic an. Aber was sagt ihr? Ist das eine sinnvolle Idee? 069155 4x3, oder findet ihr das gar nicht gut, weil es auch in Zukunft noch das Bierchen zum Stadion hin geben soll, das Fußpilz? Meldet euch gerne.

0: Die 90er waren Knaller, da sind wir uns hoffentlich alle einig. Da hat dieses Duo hier beispielsweise ein unfassbar schönes Album rausgebracht. Es hieß Hormonally Yours drauf. Hello, turn your radio on. Die Hymne hören wir gleich. Davor, Kamerad. Alles, was der macht, klingt immer so leicht, so flockig, so frisch. So ist echte Abwechslung hier im Nachmittag bei HR3.
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0: Tiefe. So schön. Hi, hier ist der Nachmittag.
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2: Mein Sommerort in Hessen ist ja die ganze Umgebung. Alles Domstadt, Fritzlar halt, Schwimmbad, die ganzen Seen außenrum. Dann hast du Edersee, der ist ganz in der Nähe. Halt alles so, der ganze Umkreis.
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0: Gleich ist es 2:30.
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2: Mit Felix Wendt, guten Tag. Kein Alkohol mehr in Bahnhöfen. Diesen Plan der Bahn findet der Fahrgastverband Pro Bahn und die Gewerkschaften der Polizei grundsätzlich gut. Sie bezweifeln aber, dass es sich konsequent umsetzen lässt. Eine Kontrolle an allen rund 5.400 Bahnstationen in Deutschland sei kaum umsetzbar. Mehr als 17.000 Fälle von sexueller Gewalt gegen Kinder haben die Behörden im vergangenen Jahr erfasst. Laut dem aktuellen Lagebild des Bundeskriminalamts gab es außerdem über 1.200 Fälle sexueller Gewalt an Jugendlichen. Die Mehrheit der Opfer sei weiblich gewesen. Und jetzt mehr Aktuelles aus unseren Regionalstudios.
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3: Es soll ein Blickfang in der Frankfurter Innenstadt werden. Das riesige Netz aus Kunststoff, das demnächst über der Konstabler Wache aufgespannt wird, an 12 Meter hohen Masten. Die Bauarbeiten laufen und jetzt ist auch das Netz angekommen, direkt aus den USA. Es wurde von der US-Künstlerin Janet Ackerman gestaltet und soll 3 Jahre in Frankfurt hängen. Nachts sollen LED das Netz zum Leuchten bringen. Allerdings wird das Kunstwerk den Winter über abgehängt, teilt mir die Stadt mit. Es könnte sich sonst Eis am Netz bilden und runterfallen. Kritik gibt es an den Kosten für das Kunstwerk. Laut Stadt kostet es 2,3 Millionen Euro. Tobias Lübben, Frankfurt.
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0: Die Nachbarskinder pilzen durch die Straße auf dem Roller, auf dem Bobbycar, auf Fahrrad und die Dreijährige sitzt im Gras und isst Gänseblümchen. Dann was ist, sind Sommerferien bei uns zu Hause in Hessen. Hi, hier ist der Nachmittag, ich bin Carmen Schmalfeld und dieser Dienstag hat oft auch Sonnenschein für uns, nur vereinzelt gibt es ein paar Tröpfchen Regen, wenn überhaupt, am ehesten im Norden und Osten von Hessen und ansonsten ein paar lockere Quellwolken, aber insgesamt schön bei 20 bis 26 Grad in den höheren Lagen, zwischen 16 und 20 Grad. Damit ihr gut ankommt, jetzt das Neueste aus dem H3-Verkehrszentrum. A3 Würzburg Richtung Frankfurt zwischen Seligenstädter Dreieck und Seligenstadt. 6 Kilometer Stau, da laufen Reparaturarbeiten auf den beiden linken Spuren. Dann die A7 Fulda Richtung Kassel zwischen Fulda Nord und Hünfeld-Schlitz. 3 Kilometer Stau wegen der Tagesbaustelle auf der linken Spur. A7 Fulda Richtung Würzburg zwischen Fulda Dreieck und Bad Brückenau-Wildflecken. 6 Kilometer Stau. Und in der Gegenrichtung vor Bad Brückenau-Volkers 3 Kilometer Stau. Zum Schluss noch die B8, Frankfurt Richtung Königstein. Die ist zwischen Sulzbach und Bad Sodengrad wegen eines Unfalls in beide Richtungen zu. Umfahrt den Bereich großräumig, da gibt es jetzt gerade 1 Kilometer Stau jeweils. Kommt gut an, gute Fahrt.
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Auch wenn der Song noch nicht so alt ist, der wird ein Klassiker. Also der hat einfach alles, was er dafür braucht. Sign of the Times, Harry Styles. Hier ist der Nachmittag in HR3. Apropos Klassiker, da hätten wir jetzt einen. Und es ist wohl einer der am meisten missverstandenen Songs überhaupt. Es geht in Madonna, Papa Don't Preach, um eine Teenagerin, die sich dazu entscheidet, das Baby, was sie in sich trägt, was sie schwanger, dass sie das behalten will. So, das hat eine riesen Kontroverse damals in den USA ausgelöst. Abtreibungsgegner, die katholische Kirche, auf einmal riesengroße Madonna-Fans. Oh, sie entscheidet sich fürs Leben und so. Und sind wir mal ehrlich, also gerade die katholische Kirche, die war jetzt nicht durchgängig ein Fan von Madonna so im Laufe ihrer Karriere. Während Abtreibungsbefürworter also und Organisationen wie Planned Parenthood versucht haben, den Song aus dem Radio verbannen zu lassen, weil sie gemeint haben, ey, jetzt macht Madonna da drin Werbung für Teenager-Schwangerschaften. Das kann ja wohl auch nicht sein. Alles falsch. Also beide Seiten haben nicht recht. Denn es geht oder ging Madonna schlicht darum, dass dieser Hit sowas wie eine Selbstermächtigung ist. Dass da diese junge Frau ist, die vor einer wahnsinnig schweren Entscheidung steht, die sie aber selbstständig und ohne dass ihr irgendwer reinredet, für sich alleine trifft. Und das war das, was Madonna sagen wollte. Und genau so hören wir den jetzt alle zusammen. Hier ist Papa Don't Preach, Madonna in HR3.

0: zuverlässiger Hit aus den 2000ern, davor noch Catch and Release. Everybody got the reason. Der tiefenentspannte Matt Simons, so klingt echte Abwechslung hier in HR3.
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0: Jetzt wird's 15 Uhr.
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2: Hallo, ich bin Felix Wendt. Bundesinnenminister Dobrindt will mit der Bahn über ihr geplantes Alkoholverbot an Bahnhöfen sprechen. Er sagt aber auch, dass er bei der Umsetzung Probleme sieht. Sarina Haase aus dem News-Team.
3: Beim Fahrgastverband Pro Bahn, der Bahngewerkschaft EVG und der Gewerkschaft der Polizei kommt der Plan gut an. Ein Alkoholverbot an Bahnhöfen könne das Sicherheitsgefühl stärken. Aber die Umsetzung sei schwierig bis unmöglich. Das sagt auch der Chef des Fahrgastverbands Pro Bahn in Hessen, Kraft. Er hat im hr1-Interview gesagt, eine Kontrolle an allen rund 5.400 Bahnstationen in Deutschland sei nicht umsetzbar.
2: Vor 3 Wochen hatte ein Mann 6 Menschen in einer Jugendhilfeeinrichtung in Stade in Niedersachsen erschossen. Jetzt ist er tot. Laut Justizministerium hat sich der 45-Jährige im Gefängnis selbst umgebracht. Er wurde tot in seiner Zelle gefunden. In Deutschland sind im vergangenen Jahr über 17.000 Fälle von sexualisierter Gewalt gegen Kinder registriert worden. Etwa so viele wie 2024. Das zeigt das neue Lagebild. ARD-Hauptstadt-Korrespondent Markus Sambale.
4: Bei jugendpornografischen Inhalten haben sich die registrierten Taten in den vergangenen Jahren verdoppelt. Wie in allen Bereichen dürfte die Dunkelziffer hoch sein, denn viele Fälle landen gar nicht in der Statistik. Die Bundesbeauftragte gegen Missbrauch, Kerstin Klaus, ruft dazu auf, gerade auch bei sexueller Gewalt gegen Jugendliche genauer hinzuschauen. Sextortion nehme drastisch zu, wenn also Täter mit der Veröffentlichung intimer Fotos und Videos drohen, um Geld zu erpressen.
2: Ermittlungen in Kelkheim im Main-Taunus-Kreis, nachdem eine Frau auf offener Straße getötet wurde, offenbar von ihrem Mann. Die Polizei sucht jetzt nach Videos und Bildern von Augenzeugen. Die können jetzt auf einer Internetseite der Polizei hochgeladen werden. Wer im Rollstuhl sitzt oder nur schlecht gehen kann, hat es weiter schwer, Bus und Bahn zu benutzen. Der ADAC hat an 150 Haltestellen getestet, wie barrierefrei sie sind. Ergebnis: Aufzüge sind wochenlang kaputt, oft sind Bushaltestellen nicht stufenfrei und nur jede 5. Straßenbahnhaltestelle hat den richtigen Abstand zur Bordsteinkante, damit man leicht einsteigen kann. 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
0: Ist das hier mit dem HR3-Nachmittag doch eine ganz einfache Nummer. Kommt einfach alle mit dazu. Ihr seid alle herzlich willkommen, herzlich eingeladen. Ich bin sowas wie der Concierge. Kamme Schmalfeld hier, hallo. Wir haben gleich tolle Musik. Einmal Love Changes von Kill Me Fisher und David Guetta und Alphaville und Ava Max Forever Young. Gucken aber erstmal kurz aufs

0: Wetter, denn bei uns ist ja gerade die Luft tatsächlich kühler als das Wasser im Mittelmeer.
1: Das ist absolut krass. Dort haben wir aktuell 30, 31 Grad zwischen Sardinien, Italien und Tunesien. Und das dürfte ein neuer absoluter Extremwert sein. Heißt übrigens für uns in Hessen später im Jahr vielleicht eine ganze Menge Regen, wenn der warme, feuchte Wind von dort wieder zu uns weht.
0: Hier noch die genauen Aussichten, hr3-Meteorologe Martin Wettergott.
1: Hier in Rhein-Main geht's morgen früh erfrischend los. Morgen tagsüber bekommen wir dann so um die 24 Grad. Zur Sonne kommen allmählich Wolken und Wind heran, aber nur ganz vereinzelt Regen in den Abendstunden. Ab Donnerstag wird's wieder sonniger und zum Ende der Woche hin dann auch wieder deutlich wärmer.
0: Damit ihr gut ankommt, jetzt das Neueste aus dem HR3-Verkehrszentrum. A3 Würzburg Richtung Frankfurt zwischen Seligenstädter Dreieck und Seligenstadt 5 Kilometer Stau. Da laufen Reparaturarbeiten auf den beiden linken Spuren. A5 Heidelberg Richtung Karlsruhe zwischen Kreuz Heidelberg und Kreuz Walldorf Stauz. Dann die A7 Fulda Richtung Kassel zwischen Fulda Nord und Hünfeld Schlitz. 3 Kilometer Stau wegen der Tagesbaustelle auf der linken Spur. A7 Fulda Richtung Würzburg zwischen Fulda Dreieck und Bad Brückenau Wildflecken. 6 Kilometer Stau und in der Gegenrichtung vor Bad Brückenau Volkers 2 Kilometer Stau. A49 Gießen Richtung Kassel zwischen Kreuz Kassel West und Kassel Aue Stadion 2 Kilometer Stau. A66 Wiesbaden Richtung Frankfurt zwischen Wiesbaden Biebrich und Wiesbaden Erbenheim 2 Kilometer stockend. Und zum Schluss noch eine Meldung. Die B8 Frankfurt Richtung Königstein ist zwischen Sulzbach und Bad Soden nach einem Unfall zu. Auch ab der Anschlussstelle an die A66 Frankfurt Höchst, da gibt es jetzt auch schon 2 Kilometer Stau und da kommt ihr gerade nicht drauf. Umfahrt den Bereich großräumig.
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0: coolen Hit da gelassen im Nachmittag bei HR3. Kennt ihr, ne? Steuerbescheide, Handyverträge, Teenager. Es gibt viele, viele Dinge und Personen auch, die wir im Leben nicht so ganz verstehen. Aber Top 1 der Dinge, die uns mit einem großen Fragezeichen im Gesicht zurücklassen, Bahnhofsdurchsagen.
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2: Lektion 1, leiere einen Text runter, der alle auf die Palme bringt. Der ICE 0815 wird voraussichtlich 190 Minuten später eintreffen. Lektion 2, verwende Fachbegriffe, die niemand versteht und sage Dinge, die keinen Sinn ergeben. Aufgrund einer betriebsbedingten Trassenkonfliktsituation im Zulaufbereich entfällt der Anschlusszug planmäßig auf unbestimmte Zeit. Und Lektion 3, auch wenn du eine Computerstimme bist, sei ausnahmsweise mal uneingeschränkt ehrlich. Der Regionalexpress nach Zwiesel fährt scheinbar jetzt nicht ein, vielleicht aber bald. Erfahrungsgemäß gar nicht. Schleppen Sie Ihr Gepäck wieder in die Bahnhofshalle. Wir werden Sie über weitere Anschlussmöglichkeiten im Unklaren lassen.
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1: Ja, natürlich braucht's jetzt unbedingt einen Sommerhit. Sommer und die Sonne scheint und wir sind gut drauf und Nicky Jure mit Sunroof ist einfach ein total cooler Song. Davor noch Three Doors Down. Für die Romantiker mit Biker Boots unter uns. So klingt echte Abwechslung.
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0: 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Kein Wegbier mehr zum Stadion. Die Deutsche Bahn plant bis Oktober an all ihren Bahnhöfen ein Alkoholverbot durchzusetzen. Was jetzt nicht heißt, dass es nicht doch auch am Kiosk ein bisschen Bier und Schnaps weiter zu kaufen gibt oder dass die Bahn das auch weiter in ihren ICEs ausschenkt. Alkohol. Britta sagt trotzdem, finde ich den Vorstoß gut. Ihr geht ja sogar nicht zu weit, denn sie sagt, Alkohol hat in öffentlichen Verkehrsmitteln grundsätzlich nichts zu suchen.
1: Ich habe da schon mehrfach auch selber schlechte Erfahrungen gemacht, im Flugzeug zum Beispiel, bei Volksfesten oder Veranstaltungen im Restaurant, da sage ich nichts, das ist okay. Aber wie gesagt, man hört ja in den Nachrichten immer wieder von Zwischenfällen und da sage ich mir, da muss der Alkohol auch gar nicht sein. Ich frage mich, warum muss man auf Reisen so viel Alkohol trinken? Verstehe ich irgendwie nicht.
0: Seht ihr genauso? Seht ihr anders? Meldet euch gerne 069 155 4x3. Hier im Nachmittag gibt's jetzt neue Musik von Katy Perry. Watch it burn.

0: Halb vier ist es.
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2: Mit Felix Wendt, guten Tag. Kein Alkohol mehr an Bahnhöfen. Diesen Plan der Bahn findet der Fahrgastverband Pro Bahn und die Gewerkschaft der Polizei grundsätzlich gut. Sie bezweifeln aber, dass es sich konsequent umsetzen lässt. Kontrollen an allen rund 5.400 Bahnstationen in Deutschland seien kaum umsetzbar. Der Mann, der vor 3 Wochen in einer Jugendhilfeeinrichtung in Stade in Niedersachsen 6 Menschen erschossen haben soll, ist tot. Laut Justizministerium hat der 45-Jährige im Gefängnis Suizid begangen. Ein JVA-Mitarbeiter habe den Mann am Morgen leblos in seiner Zelle entdeckt. Und jetzt mehr Aktuelles aus unseren Regionalstudios.
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3: Mitten in der Innenstadt, zwischen Betonplatten und Häusern, gibt's auf dem Kochbrunnenplatz in Wiesbaden ab jetzt eine Abkühlung für die heißen Sommertage. Auf rund 100 Quadratmetern können Kinder zwischen Wasserdüsen und bis zu 4 Meter hohen Fontänen spielen. Möglich macht das eine Firma für spezielle Wasserspielplätze, die bereits in den vergangenen 2 Jahren mit einer ähnlichen Attraktion auf dem Luisenplatz für Abkühlung gesorgt hat. Laut Stadt wird das Wasser in einem geschlossenen Kreislauf immer wieder verwendet und kontinuierlich gereinigt. Nicht. Geöffnet ist der Wasserspielplatz montags bis freitags von 10 bis 20 Uhr. Am Wochenende etwas kürzer. Die Aktion läuft noch bis zum 9. August. Janis Gerhardt, Wiesbaden.
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5: Carmen Schmalfeld hier im Nachmittag bei HR3. Die Wolken sind sowas wie ein ganz natürlicher Sonnenschirm. Also freuen wir uns, dass sie zwischendrin noch mal ein bisschen dichter sind. Es bleibt oft trocken heute, auch an diesem Dienstagnachmittag. Ganz selten vielleicht hier und da mal ein paar Tröpfchen, am ehesten im Norden oder in Osthessen. Die Temperaturen sind angenehm sommerlich und absolut auszuhalten. 20 bis 26 Grad, in den höheren Lagen zwischen 16 und 20 Grad. Und damit ihr gut ankommt, jetzt noch das Neueste aus dem HR3-Verkehrszentrum. Wir haben einmal die A3 Würzburg Richtung Frankfurt. Zwischen Seligenstädter Dreieck und Seligenstadt 5 Kilometer Stau. Da laufen Reparaturarbeiten auf den beiden linken Spuren. Dann die A5 Heidelberg Richtung Karlsruhe. Zwischen Kreuz Heidelberg und Kreuz Waldorf stockt's. A6 Mannheim Richtung Heilbronn. Zwischen Dreieck Hockenheim und Kreuz Waldorf 4 Kilometer stockend. A7 Fulda Richtung Kassel. Zwischen Fulda Nord und Hünfeld Schlitz 4 Kilometer Stau wegen der Tagesbaustelle auf der linken Spur. A7 Fulda Richtung Würzburg. Zwischen Fulda Dreieck und Bad Brückenau Wildflecken 6 Kilometer Stau. Und in der Gegenrichtung vor Bad Brückenau-Volkers noch mal 2 Kilometer Stau. Zum Schluss A49 Gießen Richtung Kassel zwischen Kreuz Kassel-West und Kassel-Aue-Stadion. 2 Kilometer Stau, der Grund ist ein kaputtes Auto auf der rechten Spur. Und in der Gegenrichtung zwischen Kassel-Waldau und Kassel-Niederzweren noch mal 2 Kilometer Stau. Gute Fahrt allen unterwegs.
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0: Razorlight. Hier ist der Nachmittag in HR3 und damit herzlich willkommen zu einer neuen Folge von Aktenzeichen Adilette ungelöst. Ich bin Carmen Schmalfeld alias Sherlock Schmali. Ihr habt's mitgekriegt, im Fürther Freibad sind Mitte Mai 80 Paar Badelatschen spurlos verschwunden. Bademeister Michael Zeiss, sind denn mittlerweile ein paar dieser Latschen wieder aufgetaucht?
1: Ja, leider Gottes nicht. Also es ist immer noch so, dass die Badelatschen, die verschwunden waren, auch verschwunden geblieben sind und leider nichts aufgetaucht ist von denen.
0: Also die Nummer lässt mich ja nicht los, ne? Und ich habe diverse Thesen, die ich im Laufe des Sommers noch überprüfen werde.
1: Okay.
0: Aber es sind jetzt auch keine neuen mehr weggekommen, oder?
1: Nee, hat sich also in diesem Level einfach gehalten. Ich denke, dass da auch die Berichterstattung und die investigativen Maßnahmen so? Da auch viel geholfen haben.
0: Richtig. Und deine Badegäste, die wahnsinnig kreativ geworden sind, um ihre diversen Schlappen zu sichern. Unter anderem mit Fahrradschloss.
1: Das war tatsächlich auch so ein Highlight. Also wir hatten einen Badegast dabei, der hat es fertiggebracht und hat ein Fahrradschloss mitgebracht und hat seine Badelatschen am Geländer festgekettet, einfach um sicher zu gehen, dass sie nicht wegkommen.
0: Gibt es sonst noch ein paar Beispiele?
1: Ja, wir hatten dann auch schöne Markierungen teilweise auf den Badelatschen drauf, also mit Schleifchen und so weiter, dass man sie auch gut wiedererkennt und Namen natürlich draufgeschrieben.
0: Ich setze da ja voll auf Technik, ne? Ich hätte ja einen AirTag irgendwie drin versteckt in der Sohle und wäre dann mit meinem Handy, mit dem Ortungsservice meiner Adilette gefolgt. So.
1: Ja, das wäre natürlich für die Badegäste auch noch so eine Geschichte, dass man sagt, okay, man präpariert die eigenen Latschen, so Köderlatschen. Ja,
0: Köderlatschen.
1: Köderlatschen,
0: genau.
1: Könnte man durchaus machen, ja. Aber ist jetzt im Moment nicht im Programm.
0: Na gut, wir bleiben dran.
1: Auf jeden Fall.
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0: Eine fantastische Ergänzung für unsere Sommer-Playlist hier in HR3. Kato und Turn the Lights Off. Der ist da schon länger drauf. More Than You Know, Axwell und Ingrosso. Davor gibt's Pat Benatar. Also coole, lässige Musik. Dann kombiniert mit einem 80er. Da ist es halt eben HR3 und echte Abwechslung.
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Nachmittag hier in HR3. Klar gibt's danzige, coole, elektrische Sonnenmusik, wie den Hit hier, More Than You Know, gibt aber auch diese lässigen, erdigen, wie den von Alex Warren und Fever Dream. Wie gut, dass ihr HR3 hört. Wir haben alles.

0: Rhymes wird es jetzt 16 Uhr.
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2: Hallo, ich bin Felix Wendt. Alkoholverbot an allen Bahnhöfen. Diesen Plan der Bahn findet die Gewerkschaft der Polizei grundsätzlich gut, bezweifelt aber, dass es sich konsequent umsetzen lässt. Man habe gar nicht genug Personal, um das Alkoholverbot zu kontrollieren. Auch der Fahrgastverband Pro Bahn ist skeptisch. Der hessische Landeschef Kraft hat in HR1 gefordert:
3: An den Stellen, wo es in der Vergangenheit zu brisanten Situationen gekommen ist, da eher präventiv eingreifen. Dann vielleicht auch bei Großveranstaltungen mehr Sicherheitspersonal in den Zügen, auch mehr Personal an den Bahnstationen, um dann auch direkt einzugreifen. Was nützen Verbote, wenn ich sie nachher nicht umsetze?
2: Der Mann, der vor 3 Wochen in einer Jugendhilfeeinrichtung in Stade in Niedersachsen 6 Menschen erschossen hat, ist tot. Laut Justizministerium hat der 45-Jährige im Gefängnis Suizid begangen. ARD-Reporterin Angelika Henkel.
4: Der Mann saß seit der Tat in Untersuchungshaft in der Justizvollzugsanstalt Bremervörde. Dort hat man ihn heute Morgen um 6:15 bei einer Kontrolle in seinem Haftraum tot aufgefunden. Ein herbeigerufener Notarzt konnte nicht mehr helfen. Ermittlungen zu den konkreten Umständen des Todes wurden eingeleitet und laufen derzeit. Die Angehörigen des Toten und der Opfer sind informiert.
2: Der Bund hält daran fest, er will beim Panzerhersteller KNDS aus Kassel einsteigen, auch wenn der Börsengang verschoben wird, bis die Lage auf dem Markt wieder besser ist. Das hat Verteidigungsminister Pistorius bei einem Besuch in Kassel gesagt.
5: KNDS ist einer der größten Auftragnehmer der Bundeswehr. Von daher ist natürlich diese Entscheidung, einzusteigen bei KNDS, eine, die zukunftssichernd ist, sowohl für die Technologie und damit eben auch für die Industriearbeitsplätze und Standorte.
2: Es geht um einen Zuschuss über 2 Millionen Euro. Die EU stellt ihre Unterstützung für die Kunstbiennale in Venedig ein, die gerade läuft, weil Russland teilnimmt. Das hat ein Sprecher der EU-Kommission erklärt. Immer mehr Kommunen in Hessen führen Mähroboterverbote in der Nacht ein, jetzt auch die Stadt Hanau. So sollen Igel geschützt werden, denn die laufen bei Gefahr nicht weg, sondern rollen sich ein und werden von den Mährobotern verletzt oder sogar getötet. 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
7: Und es ist ja auch gar kein Problem, so einen Mähroboter, wenn man denn einen hat, den auch darauf zu programmieren, dass der tagsüber fährt. Stört doch keinen, macht doch keinen Lärm und so. Also bitte. Liebe Leute, schön, dass ihr da seid. Hallo und herzlich willkommen. Hier ist der Nachmittag. Ich bin Carmen Schmalfeld. Und während wir hier in Hessen einen absoluten Wohlfühlsommer genießen, ist es in Südeuropa weiter extrem heiß. HR3-Meteorologe Martin Wettergut.
8: Im Westen, in Spanien und jetzt auch im Osten in der Türkei, da hängt die Hitze und die nächsten 3 Tage gibt es dort bis zu 45 Grad. Das sind fast 20 Grad mehr als hier in Hessen.
7: Das hier sind die genauen Aussichten.
8: Bei uns im Rhein-Main-Gebiet gibt es morgen eine ganz kleine Wetteränderung. Zum Sonnenschein kommen so langsam Wolken und Wind heran. Die lassen rund um Frankfurt maximal so 24 Grad zu, bringen aber nur ganz vereinzelt so zum frühen Abend hin ein bisschen Regen. Ab Donnerstag wird es dann bei uns wieder sonniger.
7: Die tolle Pink und Robin Schulz sind gleich hier dran im Nachmittag. Davor aber noch, damit ihr gut ankommt, das Neueste aus dem HR3-Verkehrszentrum. A3 Würzburg Richtung Frankfurt zwischen Seligenstädter Dreieck und Seligenstadt. 5 Kilometer Stau wegen Fahrbahn in Instandsetzungsarbeiten. Auf den beiden linken Spuren, da hatte ein mit Rasierschaumdosen beladener LKW gebrannt. A3 Frankfurt Richtung Würzburg zwischen Offenbacher Kreuz und Hanau 6 Kilometer stockend. A5 Heidelberg Richtung Karlsruhe zwischen Heidelberg-Schwetzingen und Kreuzwaldorf noch mal ein bisschen was an Stau. A6 Mannheim Richtung Heilbronn zwischen Dreieck Hockenheim und Kreuzwaldorf 6 Kilometer stockend nach einem Unfall auf der rechten Spur. A7 Fulda Richtung Kassel zwischen Fulda Nord und Hünfeld-Schlitz 5 Kilometer Stau wegen der Tagesbaustelle auf der linken Spur. A7 Fulda Richtung Würzburg zwischen Fulda Dreieck und Bad Brückenau Wildflecken Stau und in der Gegenrichtung zwischen Bad Brückenau Wildflecken und Bad Brückenau Volkers noch mal 2 Kilometer Stau. Zum Schluss A49 Gießen Richtung Kassel zwischen Baunatal Nord und Kassel-Aue-Stadion 3 Kilometer Stau, weil da ein kaputtes Auto auf der rechten Spur steht und in der Gegenrichtung zwischen Bad Kissingen-Obertulba und Bad Brückenau Volkers noch mal 4 Kilometer stocken. Kommt gut an, gute Fahrt!
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0: Gibt's Menschen, die Pink nicht wundervoll und fantastisch finden? Kann ich mir gar nicht vorstellen.
1: Weil die alles kann. Pop, ganz ruhig, hier wie in Try und dann rockt die auch richtig ab. Ach, die ist super. Hier ist der Nachmittag. Hallo. Und wir sind in den Ferien bei uns zu Hause. In Hessen haben sogar schon Halbzeit, also dringend gucken, was wir jetzt noch im Sommer bei uns zu Hause in Hessen so alles anstellen können. Es gibt nämlich ganz viele neue Dinge, wie beispielsweise in Willingen. Ganz frisch der Mühlenkopfliner, der in Betrieb gegangen ist. Der bringt uns auf die Mühlenkopfschanze hoch. HR3-Reporterin Silvia Ritter, was ist denn das für ein Teil?
2: Ein sogenannter Schrägaufzug, der fährt auf Schienen links an der Schanze hoch, steil hoch. Denn die Schanze ist ja so groß wie der Kölner Dom hoch. In die blaue Kabine, da passen mehr als doppelt so viele Leute jetzt rein wie früher in die alte Bahn, 50 nämlich. Die Kabine ist klimatisiert, hat große Panoramafenster. Ja, und die Berg- und Talstationen sind barrierefrei geworden. Mehr als doppelt so schnell ist man außerdem oben und das alles für 6,5 Millionen Euro. Die hat der Skiclub Willingen nämlich investiert.
0: Puh, das ist eine Menge Geld, aber dafür ist halt jetzt einfach nicht nur Skibetrieb im Winter, sondern eben im Sommer kommen wir auch damit prima hoch. Nicht nur zur Schanze, sondern auch zum Skywalk oder zum Ettelsberg-Wanderweg. Auch ganz toll da. Hochfahren, runterlaufen, sehr schöne Nummer. Hier ist HR3. Hi. Love.

0: Wir bilden einen Dreiklang aus cooler Musik, Gitarre und Carlos und haben Mr. Santana. In dem Fall klampft er ganz fantastisch zum Gesang von Rob Thomas. Smooth, lässiger Rock. Davor Tiffany Aris. Die macht coolen Pop, der hat irgendwie was, was so ein bisschen edgy ist, was so ein bisschen reibt und cool ist. Wie schön, eine neue oder eine Newcomerin aus Hamburg ist sie. Echte Abwechslung hier in HR3.
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0: Mit heißen Sounds Richtung Nachmittag und Feierabend hier bei hr3. Hello, ich bin Carmen Schmalfeld. Ihr habt es mitbekommen bei uns in den Nachrichten. Die Deutsche Bahn möchte ab Herbst ein Alkoholverbot an allen Bahnhöfen durchsetzen. Und wie finden wir das? Sigrun aus Alzenau, nicht so richtig gut.
1: Ich finde es schön, wenn es offen bleibt und alle die Möglichkeit haben, vielleicht mal ein kleines Getränk zu nehmen oder ein Glas Wein. Und ich finde es nicht richtig, wenn das eingeschränkt wird.
0: Und Christian aus Weilburg sieht bei der ganzen Thematik ein ganz anderes Problem.
2: Wenn jemand betrunken eine Straftat begeht, muss das mit einer groben Fahrlässigkeit natürlich auch stärker geahndet werden. Aber grundsätzlich etwas wie Alkohol, was ja eine Volksdroge ist, zu verbieten oder in den Öffis zu reglementieren, ist hochproblematisch, denn dann verlagert man das wieder eher in den Straßenverkehrsbereich. Ich denke nicht, dass das sinnvoll ist.
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0: Zu Avicii ist es 16:30 geworden.
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2: Mit Felix Wendt. Guten Tag. Am Bahnsteig Bier oder Sekt trinken, das soll ab Oktober verboten sein. Die Deutsche Bahn will ein Alkoholverbot an allen deutschen Bahnhöfen durchsetzen. Bedenken kommen von der Gewerkschaft der Polizei. Man habe gar nicht genug Personal, um das Alkoholverbot zu kontrollieren. Der Verdächtige, der vor 3 Wochen in einer Jugendhilfeeinrichtung in Stade in Niedersachsen 6 Menschen erschossen haben soll, ist tot. Laut Justizministerium hat der 45-Jährige in seiner Zelle Suizid begangen. Ein JVA-Mitarbeiter habe den Mann gefunden. Und jetzt mehr Aktuelles aus unseren Regionalstudios.
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4: Der ADFC Wiesbaden-Rheingau lobt, dass man Fahrräder im Schienenersatzverkehr auf der Rheingau-Linie mitnehmen kann. Mitglieder haben stichprobenartig versucht, ob man mit seinem Fahrrad in die Busse einsteigen kann. Zumindest jetzt, in der Ferienzeit, funktioniert das gut, so eine Sprecherin. Die Bahnstrecke von Wiesbaden in den Rheingau ist wegen einer Generalsanierung gesperrt. Die Verkehrsgesellschaft Vias rät davon ab, Fahrräder mitzunehmen. Die Stellflächen im Bus sind für Kinderwagen und Rollstühle vorgesehen. Der ADFC hat dafür Verständnis, fordert im Gegenzug aber stabile Abstellbügel an den Haltestellen, um Fahrräder anzuketten. An manchen Standorten fehlen sie laut ADFC noch. Birgitta Söhling, Rheingau.
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6: Diese kleinen Festivals, die noch mit ganz viel Herzblut organisiert werden und trotzdem schon spannende Künstlerinnen und Künstler bringen. Genau so einen, ja, nicht mehr ganz so geheimen Insider-Tipp, aber doch noch echt klein, schnuckelig und nicht so ganz überlaufen, präsentiere ich euch gleich hier im Nachmittag. Hello, ich bin Carmen Schmalfeld. Wie schön, dass ihr da seid. Was das Wetter angeht, ey, keine Beschwerden. Ganz im Ernst, wir haben viel Sonne. Wir haben ab und an mal ein paar Wolken, die dann wie so ein kleiner Sonnenschutz wirken. Es bleibt leider trocken. Gut, ne, das muss ich schon sagen, ein bisschen Regen wäre fein, aber hier und da ein paar Tröpfchen durchaus möglich in Nord- und Osthessen. Die Temperaturen zwischen 20 und 26 Grad, in den höheren Lagen zwischen 16 und 20 Grad. Damit ihr gut ankommt, jetzt noch das Neueste aus dem H3-Verkehrszentrum. Wir haben einen Rechen auf der A5. Wer hat da gegärtnert? Darmstadt Richtung Frankfurt zwischen Langmöhrfelden und Zeppelinheim. Auf den beiden mittleren Fahrspuren seid entsprechend vorsichtig. Weiter mit den ganz normalen Staus. Auf der A3 zum Beispiel Frankfurt. Da zwischen Sillingstädter Dreieck und Sillingstadt 6 Kilometer Stau, immer noch wegen der Reparaturarbeiten auf den beiden linken Spuren. Die A3 Frankfurt Richtung Würzburg zwischen Offenbacher Kreuz und Hanau. Da stockt's. A5 Heidelberg Richtung Karlsruhe zwischen Heidelberg-Schwetzingen und Kreuzwaldorf. Auch Stau und stockender Verkehr. A6 Mannheim Richtung Heilbronn zwischen Dreieck Hockenheim und Kreuzwaldorf. 6 Kilometer stockend. A7 Fulda Richtung Würzburg. Einmal zwischen Fulda Dreieck und Bad Brückenau Wildflecken. Stau und in der Gegenrichtung zwischen Bad Kissingen Obertulbau und Bad Brückenau Volkers. 4 Kilometer stockend. Zum Schluss A49. Gießen Richtung Kassel zwischen Kreuz Kassel West und Kassel Aue Stadion. 3 Kilometer Stau, da ist ein Auto kaputt und steht auf der rechten Spur. Und in der Gegenrichtung zwischen Kassel Industriepark und Kassel Niederzwehren nochmal 3 Kilometer stockend. Gute Fahrt!

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0: Pink Floyd mit Another Brick in the Wall. Hier ist der Nachmittag in HR3. Wir haben Sommer in Hessen. Das bedeutet, wir grillen, wir chillen im Garten, wir fahren an den See und wir besuchen Festivals. Live zu sehen, kostet uns noch nicht mal eine Mark. Kamrad spielt auf der HR3-Bühne umsonst beim Osthafen-Festival in Frankfurt. Und sie hier? Holly Humberstone mit To Love Somebody. Die gibt's auch noch beim Golden Leaves Festival im August in Darmstadt. Und dahinter steckt ganz viel Idealismus. Das wird ehrenamtlich auf die Beine gestellt, dieses Festival. Und das Besondere ist, das Line-Up besteht komplett aus Acts, die sonst eher ja so ein bisschen unterrepräsentiert sind. Zum Beispiel Frauen, ja, Transgender oder eben nicht-binäre Personen. Und das bei fairer Bezahlung und einem schönen, runden Programm.
1: Wer dieses Jahr kommt, kann sich auf internationale und nationale Acts freuen, wie Agnes Obel, Holly Humberstone, Nuga Ayres oder Mine. Wir haben wieder ein ganz, ganz liebevoll gestaltetes Festivalgelände direkt am See. Wir haben außergewöhnliche Foodstände. Ja, uns ist wichtig, dass die Menschen sich bei uns wohlfühlen und ja, mit neuen musikalischen Entdeckungen und ganz vielen schönen Erinnerungen von einem Tag im Spätsommer nach Hause gehen.
0: Ja, das klingt toll, liebe Saskia van Aert. Sie ist eine der ehrenamtlichen Organisatorinnen. Und wenn ihr sagt, ja Mensch, das klingt doch voll nach mir, da muss ich hin. Das Golden Leaves Festival ist Mitte August in Darmstadt am Steinbrücker Teich. Und wie gesagt, Holly Humberstone ist da dieses Jahr mit dabei. Und die hören wir auch jetzt hier in

0: Die hat wunderschöne Melodien, eine tolle Stimme und dann kommt halt eben so ein knaller Song raus, To Love Somebody. Hier ist der Nachmittag in HR3. Wir hätten ein ganz wichtiges Anliegen, ja. Schon wieder Alarmstufe rot. Es wird gerade jede Blutspende gebraucht. Und gerade im Sommer, wo viele verreisen, wird es halt gerne mal eng. Und dann hatte jetzt auch noch das Uniklinikum Gießen vergangene Nacht 2 Notfälle. Und deswegen sind die Reserven, was Blut angeht, da fast erschöpft.
1: 2 Menschen über 100 Konserven. Wir sind ziemlich am Limit. Meine Bitte wäre, würdet ihr wieder im Radio einen Aufruf starten, dass die Blutspende sehr knapp bei uns ist. Auch das wäre ganz lieb, wenn ihr das mal wieder machen könntet. Danke.
0: Liebe Suse, das machen wir regelmäßig, aber sehr, sehr gerne, einfach weil es so Sinn macht und so pillepalle ist. Leute, ehrlich, ich spende auch regelmäßig. Ja, ich finde es jetzt auch nicht so spannend, wenn ich mit der Nadel ankomme, aber hey, 20 Minuten und durch ist der halbe Liter, das geht rucki zucki. Liebe Suse, wir wünschen euch, dass da ganz schnell ganz viele Menschen bei euch auftauchen, denn Möglichkeiten und Termine zum Blutspenden, egal ob direkt in der Uniklinik oder übers DRK, wenn wir ein bisschen im Internet suchen, werden wir sehr schnell fündig. Nicht schnippen, weil das ist ein Schnippersong für Elton John, Britney Spears, so cool. Hold Me Closer gleich hier im Nachmittag bei HR3. Davor noch U2 und Beautiful Day. Kleine Einheit Luftgitarre, aber immer doch echte Abwechslung ist das hier in HR3.
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0: Verkehr, Vorsicht auf der B26 Darmstadt-Aschaffenburg. Zwischen Roßdorf und Gundernhausen und Dieburg sind Rehe auf der Fahrbahn. Zwischen Roßdorf, Gundernhausen und Dieburg Ost Rehe auf der B27. Passt auf euch auf, fahrt vorsichtig. Jetzt wird 17 Uhr.
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2: Hallo, ich bin Felix Wendt. Bundesinnenminister Dobrindt will mit der Bahn über ihr geplantes Alkoholverbot an Bahnhöfen sprechen. Er sagt aber auch, dass er bei der Umsetzung Probleme sieht. Sarina Hase aus dem News-Team.
3: Beim Fahrgastverband Pro Bahn, der Bahngewerkschaft EVG und der Gewerkschaft der Polizei kommt der Plan gut an. Ein Alkoholverbot an Bahnhöfen könne das Sicherheitsgefühl stärken. Aber die Umsetzung sei schwierig bis unmöglich. Das sagt auch der Chef des Fahrgastverbands Pro Bahn in Hessen, Kraft. Er hat im hr1-Interview gesagt, eine Kontrolle an allen rund 5.400 Bahnstationen in Deutschland sei nicht umsetzbar.
2: Der Mann, der vor 3 Wochen in einer Jugendhilfeeinrichtung in Stade in Niedersachsen 6 Menschen erschossen hatte, ist tot. Laut Justizministerium hat der 45-Jährige im Gefängnis Suizid begangen. ARD-Reporterin Angelika Henkel.
4: Der Mann saß seit der Tat in Untersuchungshaft in der Justizvollzugsanstalt Bremervörde. Dort hat man ihn heute Morgen um 6:15 bei einer Kontrolle in seinem Haftraum tot aufgefunden. Ein herbeigerufener Notarzt konnte nicht mehr helfen. Ermittlungen zu den konkreten Umständen des Todes wurden eingeleitet und laufen derzeit. Die Angehörigen des Toten und der Opfer sind informiert.
2: In Bologna in Norditalien hat es Randale gegeben, nachdem ein Einwanderer bei einem Polizeieinsatz gestorben ist. Die Rede ist von 64 verletzten Polizisten. Auf einem Video war zu sehen, wie der Marokkaner schreiend auf dem Boden lag und von Polizisten heruntergedrückt wird. Danach war er gestorben. Falsche Polizisten in Hessen aufgeflogen. Gleich 2-mal konnte die echte Polizei zuschlagen. Einmal in Eichenzell bei Fulda, als eine angebliche Polizistin Geld bei einer Frau abholen wollte. Die 26-Jährige wurde festgenommen. Genauso ein 17 Jahre alter Jugendlicher in Elz im Kreis Limburg-Weilburg. Auch der wollte Wertgegenstände abholen, nachdem falsche Polizisten bei einem älteren Ehepaar angerufen hatten. E-Mails, Anrufe und kurze Nachrichten. Auch im Urlaub sind 2 von 3 Berufstätigen dienstlich erreichbar. Das geht aus einer Umfrage des Digitalverbands Bitkom hervor. Die meisten Leute sagen, dass ihre Kollegen von ihnen erwarten, dass sie erreichbar sind. Aber in vielen Fällen verlangen das auch die Vorgesetzten. 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
5: Hey, selbst im Urlaub erreichbar sein für die Kollegen. Was ist denn dann mit unserer Erholung?
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5: Die am besten holen und wie viel Erholung wir uns holen sollten. Gleich Thema hier im Nachmittag. Hallo, ich freue mich, dass ihr da seid. Der Nachmittag hier. Ich bin Carmen Schmalfeld und bei uns zu Hause in Hessen ist ja gerade die Luft tatsächlich kühler als das Wasser im Mittelmeer.
7: Das ist absolut krass. Dort haben wir aktuell 30, 31 Grad zwischen Sardinien, Italien und Tunesien und das dürfte ein neuer absoluter Extremwert sein. Heißt übrigens für uns in Hessen später im Jahr vielleicht eine ganze Menge Regen, wenn der warme, feuchte Wind von dort wieder zu uns weht.
5: Hier noch die genauen Aussichten, hr3-Meteorologe Martin Wettergott.
7: Hier in Rhein-Main geht's morgen früh erfrischend los. Morgen tagsüber bekommen wir dann so um die 24 Grad. Zur Sonne kommen allmählich Wolken und Wind heran, aber nur ganz vereinzelt Regen in den Abendstunden. Ab Donnerstag wird's wieder sonniger und zum Ende der Woche hin dann auch wieder deutlich wärmer.
5: Oh, gleich hier auch schmissige Musik. Benson Boone, Sorry I'm Here for Someone Else und Loreen mit Euphoria. Und damit ihr gut ankommt, noch das Neueste aus dem HR3-Verkehrszentrum. Wir haben einmal Reifenteile, die auf der A5 liegen, Darmstadt Richtung Frankfurt, auf Höhe Zeppelinheim auf der rechten Spur. Mehrere Holzteile sind auf der A67 verstreut, Mannheim Richtung Darmstadt, zwischen Viernheimer Dreieck und Lorsch auf der rechten Spur hier. Dann die B26 Darmstadt-Aschaffenburg zwischen Roßdorf, Gundernhausen und Dieburg-Ost, Rehe, die auf der Fahrbahn unterwegs sind. Weiter mit Staus und stockendem Verkehr, einmal auf der A3 Würzburg Richtung Frankfurt, zwischen Seligenstädter Dreieck und Seligenstadt 4 Kilometer. Immer noch Reparaturarbeiten hier nach dem LKW-Brand auf den beiden linken Spuren. A3 Frankfurt Richtung Würzburg zwischen Offenbacher Kreuz und Hanau. Streckenweise stockender Verkehr. A5 Heidelberg Richtung Karlsruhe. Zwischen Kreuz Heidelberg und Waldorf-Wiesloch 6 Kilometer stockend. A6 Mannheim Richtung Heilbronn. Zwischen Dreieckhockenheim und Kreuz Waldorf 5 Kilometer stockend. Und zum Schluss noch die A7 Fulda Richtung Würzburg. Zwischen Fulda Dreieck und Bad Brückenau-Wildflecken stockender Verkehr. Gute Fahrt.
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0: Ja, das ist halt schon irgendwie so ein Fakt. Urlaub ist irgendwie immer viel zu kurz. Ne? Wir könnten alle gerne viel länger wegfahren. Hallo und herzlich willkommen hier im Nachmittag bei HR3. Aber was so den reinen Erholungswert angeht, dann brauchen wir tatsächlich gar nicht 3 Wochen Urlaub. Das hat die Forschung jetzt untersucht.
1: Das, was wir von Forschungsseite her wissen, zeigt sich eigentlich, dass es da keinen direkten Zusammenhang zwischen der Länge des Urlaubs und dem Erholungseffekt gibt, dass die Länge irgendeine Rolle spielt.
0: So, das sagt Psychologe und Erholungsforscher Oliver Weigelt. Der sagt tatsächlich, weniger ist mehr.
1: So in der ersten Woche, da passiert relativ viel. Die Vitalität, die steigt, die Anspannung geht runter. Und so nach der ersten Woche kann man eigentlich sagen, da flacht das sozusagen ab. Und deswegen würde ich daraus ableiten, dass er eigentlich so ein Optimum irgendwo zwischen 1 und 2 Wochen liegt. Wobei das natürlich trotzdem am Ende sehr individuell ist.
0: Und Erholungswert stellt sich tatsächlich schon so nach 3 Tagen ein. Jetzt sind aber ein paar von uns ja so ein paar Workaholics, ne? Die können es im Urlaub auch nicht sein lassen, checken da mal eine Mail, gehen da mal ans Telefon, gucken hier mal, was die Firma macht. Ist vermutlich keine gute Idee.
1: Es gibt relativ viel Forschung zum Abschalten von der Arbeit und die zeigt eigentlich, dass dieses Abstandgewinnen von der Arbeit eigentlich ein sehr wichtiger Faktor ist, der eben die Erholung fördert. Und wenn Sie jetzt sagen, Sie schauen mal ins Postfach rein, dann unterbricht das in gewisser Weise den Urlaub. Deswegen würde ich sagen, also wenn einem das wirklich ein Bedürfnis ist, so bestimmte Dinge abzuhaken und man das sich wirklich nicht komplett lösen möchte, dann vielleicht einfach so ein Zeitfenster suchen und das vielleicht auch begrenzen, sodass wirklich der Urlaub noch ein Urlaub bleibt.
0: Sagt Erholungsforscher und Psychologe Oliver Weigelt von der Uni Gröningen. Also was bei mir hängen bleibt: Abschalten bedeutet HR3 einschalten.
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0: vermutlich keine Irene Cara verloren gegangen, aber es ist kein Grund, es nicht doch zu versuchen und ein bisschen mitzusingen bei Flashdance. Hier ist der Nachmittag in HR3. Es ist echt so, die wirklich bekloppten Stories schreibt das echte Leben. Folgende Situation. Ein Typ sitzt im Zug, guckt aus dem Fenster und entdeckt mitten im Rhein bei Mainz eine Person im Wasser. Ruft sofort die Rettungskräfte. Als die Wasserschutzpolizei ankommt, gibt es dann aber Entwarnung. Es ist jetzt keine Person in Not, sondern eine Meerjungfrau. Also fast. Eine Frau im Ariel-Kostüm mit Schwanzflosse. Die konnte zwar selbst wieder zurück ans Ufer, aber trotzdem kann der Ausflug jetzt ganz schön teuer werden für sie, denn genau an der Stelle ist das Schwimmen im Rhein verboten. Und das haben wir jetzt auch schon öfter mal gehört, dass es verboten ist, an vielen Stellen im Rhein und im Main zu schwimmen. Ich betone es aber nochmal gerne. So, die Polizei erinnert es also nochmal dran, bitte, der Rhein ist kein Badesee. Es gibt Strömungen, es gibt Unterströmungen, es gibt Schiffsverkehr. Alles keine gute Idee, mitunter lebensgefährlich. Und wir wissen, Ariel gehört ja wohl ins Meer. Oder höchstens ins Schwimmbad, aber keinesfalls in den Rhein. Entspannung ist jetzt wieder angesagt zu Nelly Furtado, Powerless. Davor gibt's Panic at the Disco. Es ist Popmusik, die aber schöne, rockige Einflüsse hat und einfach gut in die Beine geht und noch besser ins Ohr. So klingt echte Abwechslung hier in HR3.
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0: Na, da haben wir doch während der letzten 3 Minuten mal alle unsere innere Disco-Kugel angeknipst zum Moskerner Rhythm Unknown. Gleich ist es 6:30.
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2: Mit Felix Wendt, guten Tag. Gegen den Hauptverdächtigen von Stade wird es keinen Gerichtsprozess geben. Der 45-Jährige, der vor 3 Wochen in einer Jugendhilfeeinrichtung in Niedersachsen in Stade 6 Menschen erschossen hatte, ist tot. Er wurde heute früh in seiner Gefängniszelle gefunden. Laut Justizministerium hat er Suizid begangen. An Bahnhöfen Bier, Wein und Sekt

0: Trinken, das soll ab Oktober verboten sein. Die Bahn will ein Alkoholverbot an allen deutschen Bahnhöfen durchsetzen. Bedenken kommen von der Gewerkschaft der Polizei. Man habe gar nicht genug Personal, um das Alkoholverbot zu kontrollieren. Und jetzt mehr Aktuelles aus unseren Regionalstudios.
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2: Nachdem vergangene Woche Dienstag eine 58-jährige Frau in Kelkheim von ihrem Ehemann getötet wurde, sucht die Kriminalpolizei nun nach Video- und Bildmaterial. In einer Meldung heißt es ausdrücklich, dass das Material nur zur Tataufklärung diene. Es sollen keine Nachteile für Hinweisgeber entstehen. Dazu ist eine Homepage von der Polizei eingerichtet worden, auf der man Videos und Bilder hochladen kann. Derzeit sitzt der 60-jährige Ehemann in Untersuchungshaft. Er hat auf offener Straße seine Frau mutmaßlich mit einer Machete schwer verletzt. Die Frau ist am Tatort noch ihren schweren Verletzungen erlegen. Saskia Klingelschmidt, Kelkheim. Zu Hause in Hessen.
3: Thema auch gerade bei uns in den Nachrichten, das geplante Alkoholverbot an Bahnhöfen bundesweit. Und da gucken wir gleich ganz explizit nochmal drauf, und das bewegt Hessen heute. Am Frankfurter Bahnhof beispielsweise gibt es das ja auch tatsächlich schon. Ich bin Carmen Schmalfeld, wie schön, dass ihr mit dabei seid hier im Nachmittag. Das Wetter ist schön, wir haben 20 bis 26 Grad, oft dazu viel Sonne, mal ein paar lockere Quellwolken. Wenn es regnet, dann nicht lang, nicht viel, auf alle Fälle nicht genug. Und am ehesten im Norden oder Osten von Hessen. Dazu teilweise ein bisschen was an Wind, der unterwegs ist. Damit ihr gut ankommt, jetzt noch das Neueste aus dem H3-Verkehrszentrum A5, Darmstadt Richtung Frankfurt. Zwischen Darmstädter Nordkreuz und Weiterstadt. Da liegt im Moment ein Spanngurt auf der Fahrbahn. Seid hier bitte ganz besonders vorsichtig. Dann die A3 Würzburg Richtung Frankfurt. Zwischen Sillingstädter Dreieck und Sillingstadt 4 Kilometer Stau. Da laufen Reparaturarbeiten auf den beiden linken Spuren. Da hatte ein LKW gebrannt, der Rasierschaumdosen geladen hatte. Und deswegen jetzt 4 Kilometer Stau und die beiden linken Spuren sind betroffen. A5 Heidelberg Richtung Karlsruhe. Zwischen Kreuz Heidelberg und Waldorf-Wiesloch streckenweise stockender Verkehr. A7 Fulda Richtung Hannover. Zwischen Dreieck Kassel Süd und Kassel Ost 2 Kilometer Stau und zum Schluss A7 Fulda Richtung Würzburg zwischen Fulda Dreieck und Bad Brückenau Wildflecken 4 Kilometer Stau. Allen unterwegs, gute Fahrt.
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0: Na, super Kombi, HR3 und Roxette. Hier ist der Nachmittag. Die Deutsche Bahn will Alkohol an allen Bahnhöfen verbieten. Bundesweit.
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0: Hintergrund für diese Überlegung? Die Zahl der Übergriffe auf Mitarbeiterinnen und Mitarbeiter steigt. Nach Angaben der Bahn spielt dabei Alkohol häufig eine Rolle. Zuletzt hatte es am Freitag einen gefährlichen Vorfall gegeben, bei dem ein Bahnmitarbeiter bei einem Streit mit einem betrunkenen Fahrgast aus einem fahrenden Zug gestürzt war. Die Bahn setzt also bald auf ihr Hausrecht. An großen Bahnhöfen wie Frankfurt, Hamburg, Köln oder München gibt es solche Alkoholverbote schon. Für Thomas Kraft vom Fahrgastverband Pro Bahn klingt die Maßnahme nicht ausgereift.
2: Es werden jetzt alle 5.400 Stationen in Deutschland ins Spiel gebracht. Nehmen wir doch nur mal eine S-Bahn-Station im ländlichen Bereich wie Richtung Friedberg. Ja, was soll denn dort aus zwei Bahnsteigen bestehende Bahnstation bringen, dass da jetzt ein Alkoholverbot besteht auf diesen paar Metern? Wer kontrolliert das auch?
0: Sein Vorschlag? Kein pauschales Alkoholverbot, aber dafür Abschreckung durch mehr Personal. Und wie kommt der Vorstoß der Bahn bei den Bahnfahrerinnen und Fahrern an? In Gießen ganz gut.
3: Wenn man so bedenkt, was hier abends hier an Bahnhöfen überhaupt deutschlandweit passiert, dass Leute alkoholisiert halt aggressiv werden, es kann ja auch böse enden. Und deswegen, ich finde es super.
4: Ist durchaus nachvollziehbar aufgrund des überhöhten Alkoholkonsums. Da ich aber auch immer mal ins Stadion fahre, finde ich es andererseits wieder blöd. Weil zum Stadion machen wir ein Bierchen mit und so. Ja, ich habe da so eine geteilte Meinung.
5: Also ich finde, es wird sowieso schon viel zu viel konsumiert. Und als Frau fühlt man sich dann wahrscheinlich auch ein bisschen sicherer an Bahnhöfen.
0: In Zügen selbst und in Restaurants oder

0: Kneipen innerhalb der Bahnhöfe soll Alkohol auch in Zukunft weiter ausgeschenkt werden. Verboten wäre nur der Konsum am Bahnsteig und im Bahnhofsbereich.
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0: Ja, der Typ ist auf Sonnenmusik gebucht. Alvaro Soler, Solo Parati, gleich hier, The Last Good Night. Schöner Rock, der nicht stresst, der aber gut rumst. So soll's sein, Pictures of You, davor noch Sarah Larsson. Uns irgendwie so 80er-Jahre-Vibes. Ist cool, ist dancig, can't tame her. So klingt echte Abwechslung hier in HR3.
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Talk im Nachmittag bei HR3. Wie hat sie denn jetzt nun ausgesehen bei ihrer Hochzeit Anfang Juli, die Taylor Swift? Nach wie vor gibt's kein Bild von ihrem Brautkleid. Wir sind ein bisschen enttäuscht und trösten uns mit neuer Musik von ihr. I knew it, I knew you. Schön melodisch, tolle Geschichte. Das ist halt einfach Taylor Swift. Die hat

0: Banger, Alice Merton hier in HR3 im Freundeskreis. 18 Uhr.
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2: Hallo, ich bin Felix Wendt. Vor 3 Wochen hatte ein Mann in einer Jugendhilfeeinrichtung in Stade in Niedersachsen 6 Menschen erschossen. Jetzt ist er tot. Laut Justizministerium hat sich der 45-Jährige in seiner Gefängniszelle umgebracht. Was das für den Fall bedeutet, erklärt ARD-Reporter Torben Hildebrand.
3: Das heißt, dass es keinen Prozess geben wird gegen den Hauptverdächtigen, keine Verurteilung, keine Möglichkeit, die Motive für die Tat in einem öffentlichen Gerichtsverfahren aufzuklären. Das heißt, viele, viele Fragen werden bleiben. Der Fall hatte ja bundesweit für Entsetzen gesorgt. Der 45-Jährige soll bei einem Termin in einer Mutter-Kind-Einrichtung in Stade vor kurzem 6 Menschen erschossen haben. Hintergrund war ein Sorgerechtsstreit.
2: Im Prinzip gut, aber so kaum umsetzbar. So sind die Reaktionen auf das geplante Alkoholverbot, das die Bahn in allen Bahnhöfen einführen will. Die Gewerkschaft EVG sagt, so ein Verbot könne nicht zulasten der Bahnbeschäftigten gehen. Es brauche mehr Polizisten. Aber auch die Gewerkschaft der Polizei meint, ein Alkoholverbot könne man nicht kontrollieren. Bundesinnenminister Dobrindt sieht auch Probleme bei der Umsetzung. Er hat aber angekündigt, mit der Bahn über die Pläne sprechen zu wollen. In Höchberg bei Würzburg ist ein Mann mit Israel-Anstecker angegriffen und schwer verletzt worden. Die Staatsanwaltschaft geht von einem islamistischen Motiv aus. Der 20-jährige Angreifer sei festgenommen worden, ein Mann aus Syrien. Der Antisemitismusbeauftragte der bayerischen Justiz ermittelt jetzt wegen versuchten Mordes. Der Bund hält daran fest, er will beim Panzerhersteller KNDS aus Kassel einsteigen, auch wenn der Börsengang verschoben wird, bis die Lage auf dem Markt wieder besser ist. Das hat Verteidigungsminister Pistorius bei einem Besuch in Kassel gesagt.
4: KNDS ist einer der größten Auftragnehmer der Bundeswehr. Von daher ist natürlich diese Entscheidung einzusteigen bei KNDS eine, die zukunftssichernd ist, sowohl für die Technologie und damit eben auch für die Industrie, Arbeitsplätze und Standorte.
2: Immer mehr Kommunen in Hessen führen Mähroboterverbote in der Nacht ein, jetzt auch die Stadt Hanau. So sollen Igel geschützt werden, denn die laufen bei Gefahr nicht weg, sondern rollen sich ein und werden von den Mährobotern verletzt oder sogar getötet. Auch an anderen Stellen in Hessen dürfen Mähroboter nachts nicht mehr fahren, zum Beispiel in den Kreisen Gießen und Bergstraße. 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
0: Ihr seid dabei im hr3-Freundeskreis. Ich bin Bastian Bender. Guten Abend. Sonne, Wolken, nur wenige Schauer gibt's heute. Die Schauer am ehesten in Osthessen. Heute Nacht 13 bis 8 Grad Tiefstemperatur. Morgen erst noch teilweise viel Sonne, dann mehr Wolken, vor allem in Nordhessen. Meistens bleibt's trocken bei bis 26 Grad. Freitag bis 28, Samstag bis 30 zu Hause in Hessen. Damit ihr gut ankommt, jetzt das Neueste aus dem hr3-Verkehrszentrum. Kaputtes Fahrzeug auf der A67 Darmstadt Richtung Mannheim. Zwischen dem Darmstädter Kreuz und Funkstadt steht das auf der rechten Spur und auf dem Standstreifen. Dann haben wir Reparaturarbeiten auf der A3 Würzburg Richtung Frankfurt zwischen Seligenstädter Dreieck und Seligenstadt. Das sind noch 4 Kilometer Stau, auf den beiden linken Spuren vor allem. Da hatte ja ein Lastwagen gebrannt, mit Rasierschaumdosen beladen. A5 Heidelberg Richtung Karlsruhe zwischen Kreuz Heidelberg und Waldorf-Wiesloch streckenweise stockend. Unfall auf der A7 Fulda Richtung Hannover. Zwischen Dreieck Kassel Süd und Kassel Ost sind es 2 Kilometer Stau. Und A7 Fulda Richtung Würzburg zwischen Fulda Dreieck und Bad Brücknau-Wilflecken streckenweise stockend. Jetzt Bastille, Save My Soul.
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0: James Blunt im HR3 Freundeskreis. Es ist Sommerferien, Halbzeit zu Hause in Hessen.
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0: Seid ihr im Team schon erholt oder im Team Vorfreude auf die Erholung? Lena Giel von der katholischen Kirche.
2: Ich fühle mit allen, die noch auf den Sommerurlaub warten. Aber ich glaube, es gibt da eine Sache, die alle verbindet. Die Sehnsucht nach einer Pause. Denn egal, ob die Koffer schon wieder ausgepackt sind, noch gepackt werden oder dieses Jahr im Schrank bleiben, jeder braucht zwischendurch Momente zum Durchatmen. Ich finde, auf den Ort kommt es dabei nicht an. Viel wichtiger ist das Gefühl, den Alltagsstress für eine Weile hinter sich zu lassen. Ich brauche gerade im Sommer Momente, in denen ich eine Pause machen kann und endlich mal nicht ständig funktionieren muss.
0: Und Lena hat ein paar Ideen für euch, wie das gelingt.
2: Mir hilft es schon, bewusst kleine Inseln im Alltag zu schaffen. Ein Spaziergang ohne Handy, schwimmen gehen oder ein gutes Buch lesen. Erholung beginnt dann, wenn nicht jede Minute voll verplant ist. Genau das hat auch Jesus gemacht. Ständig wollten Menschen etwas von ihm. Aber er hat sich immer wieder zurückgezogen. In die Wüste, auf einen Berg oder an einen ruhigen Ort. Er hat sich bewusst aus dem Trubel rausgenommen, um Kraft zu sammeln und mit Gott ins Gespräch zu kommen. Ich denke, da steckt eine Botschaft für uns heute drin. Wenn ich mir Zeit nehme, um aufzutanken, habe ich am Ende oft mehr Energie. Für mich selbst und auch für andere. Dann kann ich wieder mit voller Kraft in den Alltag nach den Ferien starten.

0: Gossip in HR3 und hier kommt der Boss. Aus den 80ern für euch hier im HR3 Freundeskreis. Vorher ganz viel Power von Shawn Mendes für Hessen. Immer in HR3, echte Abwechslung für euch.
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0: Kurzes Update in HR3. Vorsicht auf der A661 Egelsbach Richtung Oberursel zwischen Poingesheimer Dreieck und Frankfurt-Eckenheim. Eine ungesicherte Unfallstelle auf der rechten Spur.
1: 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Mein Lieblingsort im Sommer. Wir kommen ja hier aus Nordhessen und deshalb kommen wir gerne fast jedes Jahr hierher in den Tierpark in Knüll. Das Besondere ist die Natur, dass man sich drankommt an die Tiere, manchmal auch mal suchen muss nach den Tieren, ist ja nicht immer sofort zu finden. Und den Kindern macht es auch Spaß, ist für jede Altersgruppe was dabei.
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schönen Abend euch hier im hr3-Freundeskreis. Ich bin Bastian Bender. Beim Wetter gibt's nicht viel Neues. Morgen die meisten Wolken in Nordhessen, in Südhessen mehr Sonne. Es bleibt meistens trocken bei bis 26 Grad. Damit ihr gut ankommt, jetzt das Neueste aus dem hr3-Verkehrszentrum. Vorhin ist ja auf der A3 ein Lastwagen gebrannt. Der hatte Rasierschaumdosen geladen. Wir haben immer noch die Reparaturarbeiten da. A3 Würzburg Richtung Frankfurt zwischen Seligenstädter Dreieck und Seligenstadt 3 Kilometer Stau. Die A5 Darmstadt Richtung Heidelberg ist heute wieder gesperrt zwischen Heppenheim und Hemsbach. Nachtbaustelle. Bis Freitag geht das täglich von 19 bis 6 Uhr. Und die Umleitung führt ab Heppenheim über die U86. Unfall auf der A7 Fulda Richtung Hannover. Zwischen Dreieck Kassel Süd und Kassel Ost 2 Kilometer. A7 Fulda Richtung Würzburg. Zwischen Fulda Dreieck und Bad Brückenau-Wildflecken streckenweise stockend. Und ein Unfall auf der A661 Egelsbach Richtung Oberursel. Zwischen Frankfurt-Friedberger Landstraße und Frankfurt-Eckenheim 1 Kilometer Stau auf der rechten Spur. Culture Beat für auch einen Dienstagabend hier im hr3-Freundeskreis spiele ich in 10 Minuten und habe dann eine wilde Story dazu, weil das ist ja ein Hit aus Hessen, ne? Wisst ihr, aus welcher Stadt? Dann ruft mal gerne an 069 155 4x3. Aus welcher Stadt zu Hause in Hessen stammt Mr. Vane? 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Jetzt entspannter Rock von American Rejects. Alle Farben für die gute Laune und Gänsehaut mit Disturbed und dieser krassen orchestralen Version von The Sound of Silence in HR3.

0: Disturbed. Ganz groß in HR3. Ey, ihr seid so fit in Sachen Hits. Ein Welthit gemacht zu Hause in Hessen, jetzt hier im HR3 Freundeskreis von Culture Beat. Michael aus Frankfurt. Wo ist das Ding entstanden?
1: Darmstadt.
0: Warum weißt du denn das?
1: Das habt ihr selber mal, und ich glaube, es war in der HR3 Chartshow am Sonntagabend, habt ihr das mal gesagt.
0: Respekt. Ihr habt Darmstadt, da kommen Culture Beat her, Ende der 80er gegründet. Nosy Katzmann sitzt in einem Café am Luisenplatz und hat die Idee und zack, Welthit in 12 Ländern, die Nummer 1. Auch in den USA kennen die Mr. Vain. Ich habe Culture Beat im Paramount Park in Rüdermark gesehen, als es sie noch gab. Bei dir, glaube ich, ähnliche Geschichte, ne?
1: Da habe ich halt zu diesen ganzen Eurodance-Songs halt da in der Disco getanzt und unter anderem auch an diesen Song, an den kann ich mich auch gut erinnern noch, ja.
0: HR3, feiert mit euch die 90er. Jetzt mit Culture Beat, Mr. Vain. Hier ist der HR3-Freundeskreis am Dienstagabend.

0: HR3 mit Rock von Linkin Park. Und so wird echte Abwechslung draus. Dazu Maroon 5. Die beiden Hits nacheinander, das weißt du. 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

0: Tame Impala um 19 Uhr.
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2: Mit Sarina Hase. Hallo. Vor 3 Wochen hatte ein Mann in einer Jugendhilfeeinrichtung im niedersächsischen Stade 6 Menschen erschossen. Jetzt ist der Hauptverdächtige tot. Laut Justizministerium hat sich der 45-Jährige in seiner Gefängniszelle umgebracht. Was das für den Fall bedeutet, erklärt ARD-Reporter Torben Hildebrand.
3: Das heißt, dass es keinen Prozess geben wird gegen den Hauptverdächtigen, keine Verurteilung, keine Möglichkeit, die Motive für die Tat in einem öffentlichen Gerichtsverfahren aufzuklären. Das heißt, viele, viele Fragen werden bleiben. Der Fall hatte ja bundesweit für Entsetzen gesorgt. Der 45-Jährige soll bei einem Termin in einer Mutter-Kind-Einrichtung in Stade vor kurzem 6 Menschen erschossen haben. Hintergrund war ein Sorgerechtsstreit.
2: An Bahnhöfen Bier, Wein oder Sekt trinken, das soll ab Oktober verboten sein. Die Bahn will ein Alkoholverbot an allen deutschen Bahnhöfen durchsetzen. Die Gewerkschaft EVG sagt, so ein Verbot könne nicht zulasten der Bahnbeschäftigten gehen. Es brauche mehr Polizisten. Die Gewerkschaft der Polizei findet die Idee grundsätzlich gut, sagt aber auch, dass man gar nicht genug Personal habe, um das Alkoholverbot zu kontrollieren. E-Mails, Anrufe und kurze Nachrichten. Auch im Urlaub sind 2 von 3 Berufstätigen dienstlich erreichbar. Das geht aus einer Umfrage des Digitalverbands Bitkom hervor. Die meisten Leute sagen, dass sie den Erwartungen von Kollegen und Kunden gerecht werden wollen. Gleich 2 Fälle von falschen Polizisten in Hessen. In Elz im Landkreis Limburg-Weilburg und in Eichenzell bei Fulda konnte die echte Polizei die Betrüger festnehmen. Aus der hr-Nachrichtenredaktion Leon Groß.
4: Sie rufen an, geben sich als Polizisten aus und bieten an, Wertgegenstände in Sicherheit zu bringen. So könne man sein Geld vor den Einbrechern schützen, die hier unterwegs sind. Mit dieser Masche sind Betrüger in Osthessen und im Kreis Limburg-Weilburg gescheitert. Denn die Bewohner rufen in beiden Fällen heimlich die echte Polizei an. Die wartet bei der vereinbarten Übergabe schon auf die Betrüger und nimmt eine 26-Jährige und einen 17-Jährigen fest.
2: Das Interesse an der Gamescom ist so groß wie nie. Zum ersten Mal ist die weltweit größte Messe für Computer und Videospiele schon vorher komplett ausgebucht. Alle Stände sind bereits vergeben. Das haben die Veranstalter mitgeteilt. Mit dabei sind unter anderem Firmen wie Nintendo und Microsoft, aber auch große Spieleentwickler. Die Messe findet Ende August in Köln statt. 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
0: Schöne Ferienhalbzeit euch hier im hr3-Freundeskreis. Ich bin Bastian Bender. Das Wetter, ja, Sommer in entspannt. Ne? Heute Nacht 13 bis 8 Grad bei den Tiefstemperaturen. Morgen geht's in Nordhessen mit Wolken, ein bisschen Sonne weiter im Süden, viel Sonne, ein bisschen Wolken. Insgesamt gibt's wenig Regen und bis 26 Grad. Auf den Bergen bis 22 und am Samstag bis 30 Grad. Damit ihr gut ankommt, jetzt das Neueste aus dem hr3-Verkehrszentrum. Vorsicht, ein Radfahrer ist unterwegs auf der A661 Oberursel Richtung Egelsbach zwischen Frankfurt-Ost und Offenbach-Kaiserlei. A3 Würzburg Richtung Frankfurt zwischen Seligenstädter Dreieck und Seligenstadt 2 Kilometer Stau. Auf den beiden linken Spuren wird gearbeitet. Das sind die Reparaturarbeiten, nachdem vorhin ein Lastwagen gebrannt hatte. Der hatte Rasierschaumdosen geladen. Die A5 Darmstadt Richtung Heidelberg ist gesperrt zwischen Heppenheim und Hemsbach. Es gibt eine Nachtsbaustelle immer täglich bis Freitag von 19 bis 6 Uhr. Umleitung geht ab Heppenheim über die U86 und A661 Egelsbach Richtung Oberursel zwischen Frankfurt-Friedberger Landstraße und Frankfurt-Eckenheim. 2 Kilometer Stau, Bergungsarbeiten auf der rechten Spur in der Baustelle.
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Ihn kennt ihr hier im hr3-Freundeskreis, Michael Patrick Kelly. Und dazu gibt es aber auch immer spannende neue Hits für euch. Und jetzt haben wir hier eine Newcomerin aus Österreich entdeckt. Die ist 16, Stella Maria. Und wenn du sie fragst, wen sie gut findet, dann sagt sie Adele, Ed Sheeran, Dua Lipa, Louis Capaldi, also alles hr3-Stars, die wir auch lieben. Da denken wir doch, das ist doch was für euch zu Hause in Hessen. Sie ist ein richtiges Energietier. Sie hat Asthma und hat durch das Singen gelernt, die Erkrankung in den Griff zu bekommen. Following You heißt dieser Hit und ist neu. Stella Maria in hr3.

0: So schön wie Urlaub in Österreich, dieser HR3-Hit aus Österreich. Neu im Freundeskreis, Stella Maria. Wie viel Gefühl kann man eigentlich in einen Hit stecken? Die Cranberries für Hessen, Ode to My Family. Und vorher dieser coole Ed Sheeran-Hit, Castle on the Hill. Echte Abwechslung für euren Dienstagabend.
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bist du monatelang mit deiner Band, den Cranberries, auf Tour und schreibst voller Heimweh diesen Hit. Dolores, die Frontfrau von Cranberries, hat's gemacht und gehört

0: 22 Grad in Michelstadt, 20 in Schauenburg und dazu gibt es heute Abend Sonne und Wolken bei euch. Morgen geht das ähnlich weiter, bis 26 Grad. In Nordhessen die meisten Wolken, in Südhessen die meiste Sonne und selten Regen. Bastian Bender hier, schönen Abend euch im hr3-Freundeskreis. Damit ihr gut ankommt, jetzt das Neueste aus dem hr3-Verkehrszentrum. A3 Würzburg Richtung Frankfurt zwischen Seligenstädter-Dreieck und Seligenstadt. 2 Kilometer stockend, da gibt es Reparaturarbeiten auf den beiden linken Streifen. Die A5 Darmstadt Richtung Heidelberg ist gesperrt zwischen Heppenheim und Hemsbach. Nachtbaustelle. Bis Freitag geht das immer von 19 bis 6 Uhr. Und die Umleitung geht ab Heppenheim über die U86. Wir haben auch gerade jeweils 2 Kilometer stockend zwischen Bensheim und Heppenheim. Und A661 Egelsbach Richtung Oberursel zwischen Frankfurt-Friedberger Landstraße und Frankfurt-Eckenheim. 1 Kilometer Stau. So gibt es Bergungsarbeiten auf der rechten Spur in der Baustelle.
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0: Tom Gregory hier im hr3-Freundeskreis mitten in den Sommerferien nach der Fußball-WM. Ist vor dem Sommerloch. Das merken auch die Stars aus der hr3-WhatsApp-Promi-Gruppe. Bill Kaulitz ist online, Friedrich Merz, Tim Melzer. Und wie kommst du dadurch, Richard David Precht?
1: Ganz einfach. Nichts hilft besser gegen das Sommerloch als ein lustiges Taschenbuch. Meins trägt den Titel Kritik der reinen Vernunft von Immanuel Kant. Das ist so witzig, wenn man dabei war. Tim Melzer hier mit einem 3-Gene-Menü zum Sommerloch. Wir starten mit einer Nix-Los-Brühe, gefolgt von einem Auflauf aus Fuchs und Hase, die sich Gute Nacht sagen. Abgerundet wird alles mit Schoko-Fade-Pudding.
2: Lecker.
3: Ja, hier spricht Bundes-Friedrich Merz. Die Regierung wird sich jetzt langsam ins süße Nichtstun zurückziehen. Wundern Sie sich also nicht, wenn Sie keinen Unterschied bemerken.
1: Hallo ihr Mäuse, Bill Kaulitz hier. Immer wenn Tom und ich Langeweile haben, spielen wir Kegeln mit leeren Shampoosflaschen. Also Tom kegelt, ich leere die Flaschen. Teamwork makes the dream work.
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0: Sophie and the Giants in HR3. Und jetzt aus dies. Das kurze, gut gelaunte Durchschnaufen hier im Feierabend. Und it's Rock. Mit Bon Jovi. Immer frisch gemischt und mit Überraschungen. Echte Abwechslung hier in HR3.
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0: Adele für euren Dienstagabend.
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2: 20 Uhr mit Mike Oeske. Der Hunger weltweit geht laut den Vereinten Nationen weiter zurück, zum dritten Mal in Folge. Nach dem Welternährungsbericht hatten im vergangenen Jahr 7,8% der Weltbevölkerung nicht genug zu essen, nach 8,1% im Jahr davor. Schwierig bleibe die Lage vor allem in Afrika. Dort lebten die meisten hungernden Menschen weltweit. In Südasien und Lateinamerika dagegen gäbe es große Fortschritte. Für den Plan, Alkohol an allen Bahnhöfen zu verbieten, bekommt die Deutsche Bahn Lob und Kritik. Bundesinnenminister Dobrindt sagt, er stehe dem Vorstoß grundsätzlich offen gegenüber, er sehe aber noch Diskussionsbedarf. Aus Berlin ARD-Korrespondent Jan Zimmermann.
3: Auch wenn er die Pläne der Bahn grundsätzlich begrüße, sei die Frage der Durchsetzung eine problematische, sagte der CSU-Politiker. Er verstehe das Anliegen, würde aber gerne mit der Bahnchefin darüber sprechen, welche Grundlage, welche Informationen oder welche Studien sie dazu hat. Auch die Gewerkschaft der Polizei äußert Zweifel.

0: Der Grund: zu wenig Personal. Unterstützung für das Alkoholverbot kommt von Fahrgastvertretern, Gewerkschaften und Branchenverbänden. Die Deutsche Bahn hofft mit ihrer Entscheidung für mehr Sicherheit für ihr Personal und die Fahrgäste zu sorgen.
1: Der Mann, der in einer Jugendhilfeeinrichtung in Stade in Niedersachsen 6 Menschen erschossen haben soll, ist tot. Das Justizministerium teilte mit, der 45-Jährige habe im Gefängnis Suizid begangen. Die Tat hatte sich vor 3 Wochen ereignet. Hintergrund soll ein Streit um das Sorgerecht für ein 3 Monate altes Mädchen gewesen sein. Falsche Polizisten aufgeflogen. Laut Polizei hatten sie sich bei einer 57-Jährigen aus Eichenzell bei Fulda als Beamte ausgegeben und sie aufgefordert, ihnen Geld zu übergeben. Die Frau durchschaute demnach den Betrug und alarmierte die echte Polizei. Bei einer fingierten Geldübergabe wurde eine 26-Jährige festgenommen. Für die deutsche Hoffnung Florian Lipowitz ist die Tour de France beendet. Er stürzte auf der 16. Etappe in einer Kurve wenige Kilometer vor dem Ziel. ARD-Reporter Steffen Gahr.
2: Minutenlang saß er am Boden und wurde behandelt. Dann stand er auf, hielt sich die linke Schulter und ging zum Krankenwagen. Aus der Traum vom Podium, der erste große Rückschlag in der Radsportkarriere des Leichingers. Remco Evenepoel sorgte derweil mit einer Machtdemonstration für den 2. Tagessieg für seine deutsche Mannschaft. Am Ende war er fast eine halbe Minute schneller als Tadej Pogacar. Der Slowene aber führt in der Gesamtwertung weiter souverän, 4,5 Minuten vor Evenepoel.
1: Das waren die Nachrichten.
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4: Ja, also mal ziehen da ein paar wenige dunkle Wolken durch, aber unterm Strich bleibt's trocken. Heute Abend bei euch ein bisschen Sonne und ähnlich geht's morgen weiter. In Nordhessen die meisten dichten Wolken, in Südhessen vor allem morgens viel Sonne. Auf den Bergen bis 21 Grad, am Rhein und Main bis 25. Freitag dann bis 28, Samstag 30 Grad zu Hause in Hessen. Schön, dass ihr da seid, hier im hr3 Freundeskreis. Ich bin Bastian Bender. Damit ihr gut ankommt, jetzt das Neueste aus dem HR3 Verkehrszentrum. Vorsicht, es laufen Leute auf der A5 Frankfurt Richtung Kassel zwischen Nordwestkreuz Frankfurt und Bad Homburger Kreuz. Ist ein kaputter Lastwagen auf dem Standstreifen. Dann A3 Würzburg Richtung Frankfurt. Immer noch Reparaturarbeiten zwischen Seligenstädter Dreieck und Seligenstadt. 2 Kilometer stockend. Auf den beiden linken Fahrstreifen wird gearbeitet. Dann die A5 Darmstadt Richtung Heidelberg. Ist wieder gesperrt zwischen Heppenheim und Hemsbach. Das ist eine Nachtbaustelle bis Freitag täglich von 19 Uhr bis 6 Uhr. Und die Umleitung geht ab Heppenheim über die U86. Dann noch A661 Egelsbach Richtung Oberursel zwischen Frankfurt-Friedberger Landstraße und Frankfurt-Eckenheim. 1 Kilometer Stau, Bergungsarbeiten auf der rechten Spur in der Baustelle. Und gerade kommen nochmal Personen auf der Fahrbahn rein. Auf der A3 Frankfurt Richtung Köln bitte vorsichtig zwischen Bad Camberg und Limburg Süd.
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happy. Olly Murs in HR3. Jetzt ein neuer HR3-Star für euch. Hört er zuerst im Freundeskreis. Zu Hause in Großbritannien feiern sie ihn gerade richtig. Da schreibt er einfach nur Hits, haben sie bei BBC Radio gesagt, unseren Kollegen in Großbritannien. Jack Dean. So. So eine gute Stimme und so ein intensiver Hit, Mercy, ist ganz persönlich, da bittet er die Menschen, die ihn lieben, einfach um Geduld und sucht selber noch die richtige Balance zwischen diesen beiden Welten, die er lebt, Studio und eben Freunde und Familie. Weil es gab eine Zeit, da hat er selber nicht mehr so ganz gewusst, was wichtig ist, erzählt er. Mercy in HR3 ist neu von Jack Dean.

0: Du hörst du richtig, wie er alles raussingt, ne? Jack Dean ist neu in HR3. Dieser Hit klingt wie so ein richtig schöner, warmer Sommerabend zur Ferienhalbzeit zu Hause in Hessen. Spiele ich euch Empire of the Sun und vorher sie hier.
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0: The Fate of Ophelia. Echte Abwechslung jetzt für euch. So klingt nur HR3.

0: Empire of the Sun für einen entspannten Sommerabend.
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2: Mein Lieblingsort im Sommer ist das Rosenbad in Fulda. Da gibt es viele Aktivitäten, da kann man neue Freunde kennenlernen und das macht dort einfach Spaß.
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0: Boah, es ist schon Ferienhalbzeit, ne? Und der Sommer gibt am Wochenende auch wieder ein bisschen mehr Gas bei euch. Davor alles entspannt. Morgen die meisten Wolken in Nordhessen, in Südhessen mehr Sonne bis 25 Grad und meistens bleibt es trocken. Schönen Abend euch hier im hr3-Freundeskreis. Ich bin Bastian Bender. Damit ihr gut ankommt, jetzt das Neueste aus dem hr3-Verkehrszentrum. Eine Sperrung, die A5 Darmstadt Richtung Heidelberg ist zwischen Heppenheim und Hemsbach gesperrt. Da gibt es ja eine Nachtbaustelle bis Freitag immer täglich von 19 bis 6 Uhr. Und die Umleitung geht ab Heppenheim über die U86.
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0: Jason Derulo hier im hr3-Freundeskreis. 3 Wochen Urlaub, das ist Luxus und den braucht kein Mensch, sagen Forscher.
1: So in der ersten Woche, da passiert relativ viel. Die Vitalität, die steigt, die Anspannung geht runter. Und so nach der ersten Woche kann man eigentlich sagen, da flacht das sozusagen ab. Und deswegen würde ich daraus ableiten, dass eigentlich so ein Optimum irgendwo zwischen 1 und 2 Wochen liegt. Wobei das natürlich trotzdem am Ende sehr individuell ist.
0: Ja, der Mann forscht dazu, der muss das wissen. 1-2 Wochen Urlaub reichen, sagt Oliver Weigelt. Der ist Erholungsforscher und Psychologe an der Uni Groningen. Habt ihr bei Carmen Schmalfeld gehört im hr3 Nachmittag. Und er sagt auch, mal kurz die Dienstmails checken, das unterbricht den Urlaub. Also wenn er wirklich eine richtige Pause braucht, vielleicht geht's ja auch ohne. Es hilft, sagt der Forscher.
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relaxed und so gut. Faith No More für Hessen im HR3 Freundeskreis. Und hier bekommt ihr auch die ganz neuen Hits. So entsteht echte Abwechslung. Das hier ist ganz frisch auf unserer Playlist. The Bowser aus Norwegen. Mega gut gelaunt mit Gnatic.

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1: 21 Uhr mit Mike Oeske. Frankreich führt als erstes EU-Land ein Social-Media-Verbot für Kinder und Jugendliche unter 15 Jahren ein. Nach dem Senat stimmte auch die Nationalversammlung in Paris mit großer Mehrheit für ein entsprechendes Gesetz. Es soll Anfang September in Kraft treten. Für bestehende Social-Media-Konten soll es eine Übergangsfrist bis Ende des Jahres geben. Die Anbieter werden verpflichtet, ein System zur Altersüberprüfung einzurichten. Der Hunger auf der Welt ist das dritte Jahr in Folge gesunken. Das ist ein Ergebnis des aktuellen Berichts der UN-Organisation FAO zur weltweiten Ernährungssicherheit. Allerdings gibt es deutliche Unterschiede zwischen den Regionen. ARD-Reporterin Christine Auerbach.
2: In Afrika litten im vergangenen Jahr 309 Millionen Menschen an Hunger. Damit ist Afrika aktuell der Kontinent mit den meisten Hungernden. Vor Asien. Laut Máximo Torrero, Chefökonom der Welternährungsorganisation, hat das zwei Gründe. Die Konflikte in Afrika und dass die Bevölkerung stark gewachsen ist. Große Fortschritte haben laut dem Bericht vor allem Südasien und Lateinamerika gemacht. Die Vereinten Nationen haben das Ziel ausgegeben, den Hunger bis 2030 zu besiegen. Der Bericht zeigt, dass die Welt von diesem Ziel noch weit entfernt ist.
1: Der Mann, der in einer Jugendhilfeeinrichtung in Stade in Niedersachsen 6 Menschen erschossen haben soll, ist tot. Das Justizministerium teilte mit, der 45-Jährige habe im Gefängnis Suizid begangen. Die Tat hatte sich vor 3 Wochen ereignet. Hintergrund soll ein Streit um das Sorgerecht für ein 3 Monate altes Mädchen gewesen sein. Gleich 2 Fälle von falschen Polizisten in Hessen. In Elz im Landkreis Limburg-Weilburg und in Eichenzell bei Fulda konnte die echte Polizei die Betrüger festnehmen. Aus der Nachrichtenredaktion Leon Groß.
3: Sie rufen an, geben sich als Polizisten aus und bieten an, Wertgegenstände in Sicherheit zu bringen. So könne man sein Geld vor den Einbrechern schützen, die hier unterwegs sind. Mit dieser Masche sind Betrüger in Osthessen und im Kreis Limburg-Weilburg gescheitert. Denn die Bewohner rufen in beiden Fällen heimlich die echte Polizei an. Die wartet bei der vereinbarten Übergabe schon auf die Betrüger und nimmt eine 26-Jährige und einen 17-Jährigen fest.
1: Für den deutschen Radprofi Florian Lipowitz ist die Tour de France vorbei. Der Vorjahresdritte stürzte auf der 16. Etappe schwer und schied verletzt aus. Das Einzelzeitfahren von Evian-les-Bains nach Tournon-les-Bains gewann der Belgier Remco Evenepoel. Zweiter wurde Tadej Pogacar, der weiter in der Gesamtwertung führt. Das waren die Nachrichten. Das Wetter in der Nacht 13 bis 8 Grad, morgen erst sonnig, dann von Norden her Wolken und örtlich etwas Regen bei 18 bis 25 Grad. Die weiteren Aussichten: am Donnerstag neben Sonnenschein auch dichte Wolken, aber meist trocken, maximal 26 Grad, am Freitag sonnig bei bis zu 28 Grad. Am Samstag ebenfalls viel Sonnenschein und bis zu 30 Grad warm. Die Zeit 21.03 Uhr.
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4: A3, Würzburg Richtung Frankfurt zwischen Seligenstädter Dreieck und Seligenstadt sind wegen Reparaturarbeiten die beiden linken Fahrstreifen gesperrt. Ein mit Rasierschaumdosen beladener LKW hatte gebrannt. Die A5, Darmstadt Richtung Heidelberg, ist zwischen Heppenheim und Hemsbach wegen einer Nachtbaustelle bis Freitag täglich von 19 Uhr bis 6 Uhr morgens gesperrt. Die Umleitung führt ab Heppenheim über die U86. A44, Kassel Richtung Dortmund zwischen Marsberg und Lichtenau, Westfalen, 2 Kilometer Stau wegen eines Feuerwehreinsatzes. Es brennt ein PKW.
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5: Mit Michael Rolfsteg, hallo. Gleich spielen wir Reim dich und wir möchten euch ungern unter Druck setzen, aber seit Wochen hat dieses Spiel niemand mehr verloren. Hält die Strähne auch heute an? Versucht's gerne unter 07-221-2011. Das Quiz, das sich reimt. 6 Antworten in 30 Sekunden sind gefragt. Seid ihr dabei? 07-221-2011. Hier ist Holly Humberstone und To Love Somebody.
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0: Dance the Night von Dua Lipa.
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0: Neuer Abend mit Reim dich und mit Michi aus Lingen im Emsland. Hallo Michi.
2: Ja, hallihallo.
0: Bist du ein selbstgewählter Michi oder nennen andere dich so und du nimmst es hin?
2: Das hat sich irgendwie so entwickelt. Also ich habe da nichts gegen. Mittlerweile höre ich eher auf Michi, weil Michael ist doch sehr verbreitet. Und wenn dann einer Michael ruft, dann drehen sich da irgendwie gleich 4, 5 Köpfe um. Aber wer ist gemeint? Ne?
0: Michael verbreitet? Ich habe keine Ahnung, wovon du redest.
2: Ja. Ne? Willkommen im Club.
0: Irgendwann reagiert man auf alles. Ne? Dann kommen die Leute, nennen einen Michi, andere Micha. Und irgendwann hat man sich angewöhnt, auf einfach alles zu reagieren. Man könnte allgemein sagen. Du hast gerade Feierabend an der Tankstelle.
2: Ja, genau.
0: An wem lassen die Menschen ihren Frust über die Benzinpreise aus? An dir oder fressen sie in sich hinein? Oder zucken sie alle noch mit den Schultern?
2: Ich kann da eine Anekdote erzählen zu dem Tankrabatt. Also das ist ja ganz witzig gewesen. An dem letzten Tag, wo es den noch gab, musste ich auch tatsächlich noch arbeiten.
0: Ja.
2: Kannst du dir vorstellen, dass alle Säulen besetzt waren?
0: Ja.
2: Und also da war Highlife in Ghana. Die Leute standen bis zur Tür. Ja, und dann war kein Problem. Ich habe aber sowas wirklich noch nie mitgemacht in den ganzen Jahren, wie ich da arbeite. Auf jeden Fall, so irgendwann im Laufe des Abends, dann bing, tut das EC-Kartenterminal nicht mehr. Aber nicht nur bei uns, sondern hier in der ganzen Region. Mhm. Weil mein Chef hat dann diese Kunden-Hotline da angerufen und da war schon ständig besetzt, da war kein Durchkommen. Also schlechtes Zeichen. Ja, also da hätten die ja auch irgendwo mit rechnen können, dass die Leute irgendwo dann noch, ne? Aber dann genau in diesem Moment, zack, ja, und dann Holland in Not. Zettel an die Säulen und EC-Kartenzahlung nicht möglich. Aber es gibt dann ja doch noch Kunden, die wirklich kein Bargeld mehr im Portemonnaie haben. Und die schickt man dann, ja, fahr mal bitte zur nächsten Bank
0: und hofft, dass
2: sie wiederkommen. Ne? Ja.
0: Das muss ein Abend gewesen sein, an dem ich nicht gerne hätte dabei sein wollen.
2: Nein, ich brauche das nicht mehr.
0: Oh ja, denn jeder weiß ja, wenn der 17 Cent Tankrabatt ausläuft, dann ist das Benzin am nächsten Tag 40 Cent teuer. So ist es
2: ja
0: einfach.
2: Richtig. Ja, ja, so war es auch. Ja,
0: eben. Michi, lass uns Reim dich spielen. Es geht darum, innerhalb von 30 Sekunden 6 Antworten zu geben. Sie müssen alle richtig sein und alle Antworten müssen sich aufeinander reimen. Das sind die wichtigen Voraussetzungen, um dieses Spiel zu gewinnen. Bei falschen Antworten tust du das nämlich nicht. Und wenn sich was nicht reimt, dann fress ich dich. Wollen
2: Alles
0: wir?
2: Alles klar.
0: Also
2: aber du bist satt heute, oder?
0: Noch nicht. Ich könnte noch. Also gucken wir mal. Okay. Michi, 30 Sekunden. Reim dich. Wo läuft ab dieser Woche der neue Film Toy Story 5?
2: Im Kino.
0: Mit welcher liebevollen Abkürzung kann man einen Tyrannosaurus Rex bezeichnen?
2: Dino.
0: Wo kann man beim Roulette oder Blackjack sehr viel Geld verlieren?
2: Im Casino.
0: Wie heißt das italienische Kaffeegetränk aus Espresso und Milchschaum?

0: Sag doch schnell.
1: Reimt sich auf Casino. Kaffeegetränk. Espresso und Milchschaum.
2: Komm nicht drauf.
1: Cappuccino.
3: Oh nein, und ich verkauf's an der Tankstelle.
4: Das hab ich mir nämlich gedacht. Direkt neben der Bockwurst wahrscheinlich.
3: Ja, genau.
4: Ich hätte dich so gern noch gefragt, welcher FIFA-Präsident nickt immer artig, wenn Donald Trump etwas sagt?
3: Infantino.
4: Eben. Na gut. Also, Michi, es tut mir leid, die Strähne ist gerissen.
3: Ja,
4: schön,
3: gut,
4: dass du dabei warst, aber danke.
2: Hat trotzdem
4: dafür
2: Spaß gemacht. Alles klar.
4: Mir auch. Dir einen schönen Feierabend. Alles Gute.
2: Danke.
4: Tschüss.
2: Ciao.

0: Nordferner
1: Tee und Free. Hier ist Pop, die Abendshow. Sollte in nächster Zeit großflächig der Strom ausfallen, dann können Ed Sheeran und Martin Garrix ihren aktuellen Hit Repeated trotzdem spielen. So klingt der eigentlich. Aber die beiden haben vorgesorgt. Es gibt ihn auch ohne elektrische Gitarre. In der Akustikversion und ohne die ganze sonstige Elektrik. So.

Ich weiß nicht genau, welchen Anteil Martin Garrix jetzt noch an dieser Version hat, aber es ist der eigentlich gemeinsame Hit von Martin Garrix und Ed Sheeran in der Akustikversion. Repeat It. Und von Ed Sheeran kommt vielleicht bald ein neues Album. Bisher gibt es nur Gerüchte. Aber er hat ja vor kurzem die Plattenfirma gewechselt und das würde uns schon sehr wundern, wenn er da zur Begrüßung sagen würde, hey, hier bin ich, ich mache jetzt erstmal ein Sabbatical oder ach, wisst ihr was, gleich ein paar Jahre Pause. Nee,

0: Sia und The Greatest. Gleich Hits von Harry Styles und Michael Schulte. Dazwischen Mr. Know-It-All. Überraschung? Nicht von Teddy Swims, sondern von Kelly Clarkson. Aber den von Teddy Swims spielen wir nachher auch noch.
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6: Heute Nacht zeigt sich Himmel klar oder gering bewölkt. Gegen morgen werden die Wolken im Norden zahlreicher. Es bleibt trocken. Morgen geht es in der Mitte und im Süden noch mit viel Sonnenschein los. Von Norden her werden die Wolken aber dichter. Im Verlauf hat die Sonne nur noch wenige Chancen. Bevorzugt im Süden scheint sie

0: auch am Nachmittag noch ab und zu. Im Norden und in der Mitte fällt vereinzelt etwas Regen. Die Temperaturen steigen auf 18 bis 25 Grad.
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2: Die A5 Darmstadt Richtung Heidelberg ist zwischen Heppenheim und Hemsbach wegen einer Nachtbaustelle bis Freitag täglich von 19 Uhr bis 6 Uhr morgens gesperrt. Die Umleitung führt ab Heppenheim über die U86. A5 Frankfurt Richtung Kassel. An der Anschlussstelle Obermörlen sind die Auf- und Abfahrt wegen einer Baustelle bis 11. August gesperrt. Umleitungen sind eingerichtet. A44 Kassel Richtung Dortmund zwischen Marsberg und Lichtenau. Westfalen 2 Kilometer Stau wegen eines Feuerwehreinsatzes. Es brennt ein PKW.
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0: Harry Styles und American Girls. Hier ist Pop, die Abendshow. Es ist schön, dass ihr auch da seid. Wir hätten jetzt hier einen Hit, aber drei Stars, die ihn gerne singen würden. Stimmt gemeinsam ab, jetzt alle, die uns hören, über WDR 2, NDR 2, HR 3, MDR Jump, SR 1 oder SWR 3 in unserer gemeinsamen Abendshow. Wen wir gleich hören werden, es ist heute Kids in America. Aber wie wird's gleich klingen? Start Nummer 1, Kim Wilde. Sie hat den Hit berühmt gemacht. Ihr Vater und ihr Bruder hatten ihn gemeinsam für sie geschrieben. Das war früh in der Karriere von Kim Wilde. Und es ist früh in dieser Abstimmung. Wir haben noch zwei Gegenangebote. Nummer 2. Foo Fighters. Ihr erkennt, das ist die Rockversion. Das wäre unser Angebot 2. Angebot 3 muss denen noch die Dance-Version sein. Huch, da ist sie. Das ist Cascada. Das deutsche Dance-Projekt, das in Großbritannien immer erfolgreicher war als in Deutschland. Mit einigen eigenen Hits, aber auch mit ein paar Coverversionen sehr erfolgreich war. Das ist die Auswahl. Ihr entscheidet, ich bin unparteiisch, dass ich heute ein Foo Fighters T-Shirt trage, ist reiner Zufall, weil mein Kim Wilde Hoodie und der Cascada Onesie in der Wäsche sind. 07221 2011. Kim Wilde, Foo Fighters oder Cascada, von wem hören wir gleich Kids in America? Hallo, wer ist dran?
1: Anfred hier aus Nettmann. Hi. Ich würde die 1 nehmen.
0: Einmal Kim Wilde ist notiert. 1-0. Ich danke dir herzlich. Hab einen schönen Abend. Hallo, hier ist Michael Räufsteck. Wer ist da?
2: Servus, hier ist der Ingo.
0: Ingo, was darf sein?
2: Die Nummer 1, das Original.
0: Kim Wilde, 2-0. Vielen Dank auch dir. Hallo, wer ist jetzt dran?
3: Hi, hier ist Uwe aus Mannheim.
0: Uwe, was darf sein?
3: Ich glaube, ich mache den Sack zu und sag die Nummer 1.
0: Der Sack ist zu. Hier ist Kim Wilde. Danke dir. Tschüss.
3: Und ciao.

Lou Saint, aktueller Hit Love Bites Back. Im Frühjahr war sie in Deutschland, sie kommt leider nicht so schnell wieder, was schade ist, weil das ist eine tolle, vielversprechende Stimme, von der wir gerne mehr hören würden und auch gerne mehr live sehen würden. Aktuelle Meldung aus dem Verkehrszentrum, Vorsicht auf der A61 Mönchengladbach Richtung Koblenz. Zwischen Dreieck Sinzig und Niederzissen liegt ein Reifen auf der linken Spur.

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1: 22 Uhr mit Mike Oeske. Frankreich führt als erstes EU-Land ein Social-Media-Verbot für Kinder und Jugendliche unter 15 Jahren ein. Beide Kammern des Parlaments stimmten mit großer Mehrheit für ein entsprechendes Gesetz. ARD-Korrespondentin Julia Borutta.
2: Das französische Social-Media-Verbot für unter 15-Jährige betrifft alle sozialen Plattformen, sieht aber Ausnahmen für Online-Enzyklopädien oder digitale Projekte mit Bildungszwecken vor. Kritiker des Gesetzes halten es für nicht durchführbar und deshalb reine Symbolpolitik. Es sei völlig unklar, mit welchen Überprüfungs-Apps, öffentlichen oder privaten, europäischen oder amerikanischen, das Alter der Jugendlichen festgestellt werden solle.
1: Der Hunger weltweit geht laut den Vereinten Nationen weiter zurück, zum dritten Mal in Folge. Nach dem Welternährungsbericht hatten im vergangenen Jahr 7,8% der Weltbevölkerung nicht genug zu essen, nach 8,1% im Jahr davor. Schwierig bleibe die Lage vor allem in Afrika. Dort leben die meisten hungernden Menschen weltweit. In Südasien und Lateinamerika dagegen gäbe es große Fortschritte. Der Mann, der in einer Jugendhilfeeinrichtung in Stade 6 Menschen getötet haben soll, ist tot. Das niedersächsische Justizministerium teilte mit, der 45-Jährige habe im Gefängnis Suizid begangen. ARD-Reporterin Angelika Henkel.
3: Der Mann saß seit der Tat in Untersuchungshaft in der Justizvollzugsanstalt Bremervörde. Dort hat man ihn heute Morgen um 6:15 bei einer Kontrolle in seinem Haftraum tot aufgefunden. Ein herbeigerufener Notarzt konnte nicht mehr helfen. Ermittlungen zu den konkreten Umständen des Todes wurden eingeleitet und laufen derzeit. Der Mann war vor rund 3 Wochen zu einem Termin mit Jugendhilfe und Jugendamt nach Stade geladen worden. Dort soll er dann 6 Menschen erschossen haben.
1: Der Bund will weiter beim Rüstungsunternehmen KNDS einsteigen. Das hat Verteidigungsminister Pistorius bei einem Besuch des Werks in Kassel betont. Die Bundesregierung hatte beschlossen, 40% der Anteile an KNDS zu übernehmen. KNDS baut unter anderem den Kampfpanzer Leopard 2 und beschäftigt in der Region Kassel rund 2400 Menschen. Für den deutschen Radprofi Florian Lipowitz ist die Tour de France vorbei. Der Vorjahresdritte stürzte auf der 16. Etappe schwer und schied verletzt aus. Das Einzelzeitfahren von Evian-les-Bains nach Thonon-les-Bains gewann der Belgier Remco Evenepoel.

0: Zweiter wurde Tadej Pogacar, der weiter in der Gesamtwertung führt. Das waren die Nachrichten. Das Wetter in der Nacht 13 bis 8 Grad, morgen erst sonnig, dann von Norden her Wolken und örtlich etwas Regen bei 18 bis 25 Grad. Die weiteren Aussichten: am Donnerstag neben Sonnenschein auch dichte Wolken, aber meist trocken, maximal 26 Grad. Am Freitag sonnig bei bis zu 28 Grad. Die Zeit 22.03 Uhr.
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2: Vorsicht auf der B456 Limburg Richtung Usingen. Zwischen Mehrenberg Ost und dem Abzweig nach Schadeck liegt ein totes Tier auf der Fahrbahn. A3, Würzburg Richtung Frankfurt zwischen Seligenstädter Dreieck und Seligenstadt sind wegen Reparaturarbeiten die beiden linken Fahrstreifen gesperrt. Ein mit Rasierschaumdosen beladener LKW hatte gebrannt. Die A5, Darmstadt Richtung Heidelberg, ist zwischen Heppenheim und Hemsbach wegen einer Nachtbaustelle bis Freitag täglich von 19 Uhr bis 6 Uhr morgens gesperrt. Die Umleitung führt ab Heppenheim über die U86.
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3: Mit Michael Reufsteck, hallo, mit dem neuen Hit von Nico Santos, gleich einem von Ellie Goulding, den wir ewig nicht gehört haben. Und wir schüren vermutlich wenig Neid, wenn wir in den durchschnittlichsten Ferienclub der Welt schalten. Zur heutigen Durchsage von Entertainment-Direktor Knutti. Wir fangen an mit Shakira und Burna Boy und Dai Dai.
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0: 16 war vor 7 Jahren ein Hit von Ellie Goulding. Ewig nicht gehört. Ungefähr seitdem. Immer noch gut. Hier ist Pop, die Abendshow. Und jetzt aller Spaß, den man haben kann. Zumindest in diesem Ferienclub. Dem durchschnittlichsten der Welt. Bei Entertainment-Direktor Knut.
1: Hallo Cluburlauber, hier spricht wieder euer Knutti. Und auch heute haben wir ein High-Value-Entertainment für euch. Im Buffet-Restaurant ist heute politischer Abend. Unser Kabarettist Plumbo, der Clown, serviert Spanferkel, die von einer Leihmutter geboren wurden. Im Wellness-Tempel verschafft unser Guru Yushnupur euch einen inneren Ausgleich. Wenn es dabei bleibt, geht es allerdings in die Verlängerung und ins Elfmeterschießen. Und heute Nacht ab 2 Uhr machen eure Kids Club-Gastgeber Biggie und Klausi Überraschungsbesuche auf den Zimmern und bitten die kleinen Racker zur Dopingkontrolle. Wir wünschen euch einen tollen Urlaubsabend. Euer Knutti.
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Hallo, hier sind Bremen 4, HR3, MDR Jump, NDR 2, RBB 888, SR1, WDR 2 und SWR 3. Pop, die Abendshow. Schön, dass ihr alle dabei seid. Danke fürs Zuhören. Mehr Jungfrau im Rhein bei Mainz gesichtet. Das ist erstmal eine Schlagzeile, die wahlweise sehr nach Sommerloch klingt oder nach der deutschen Version von H2O, plötzlich mehr Jungfrau.

0: Mitte des Flusses zu schwimmen. Also ihr Plan war da am Rand zu bleiben. Baden ist dort, wo sie war, aber grundsätzlich verboten. Es könnte also sein, dass sie dafür jetzt ein Bußgeld bekommt.
1: Also eigentlich eine sehr, sehr unspektakuläre Geschichte. Aber beeindruckend finde ich, dass dieser Mann, der angerufen hat, ernst genommen wurde. Und das ist ja gut so, aber es ist auch ein bisschen beeindruckend.
0: Ja, das Telefonat irgendwie so nach dem Motto, hallo, ist hier die Polizei? Also ich fahre hier gerade mit dem Zug und im Rhein schwimmt eine Meerjungfrau.
1: Eben.
0: Alles klar, danke fürs Bescheid geben, wir sind schon unterwegs.
1: Ja, eben, genau, du denkst ja erstmal, ja, vielleicht war was drin in dem, was er getrunken hat, aber nee, gut. Also, man sollte sowas immer ernst nehmen, das ist klar. Und wenn der deswegen morgen anruft und einen fliegenden Elefanten meldet, dann würde ich sicherheitshalber auch mal gucken fahren. Man weiß ja nie.

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1: Heute Nacht zeigt sich Himmel klar oder gering bewölkt. Gegen morgen werden die Wolken im Norden zahlreicher. Es bleibt trocken. Morgen geht es in der Mitte und im Süden noch mit viel Sonnenschein los. Von Norden her werden die Wolken aber dichter. Im Norden und in der Mitte fällt vereinzelt etwas Regen. Die Temperaturen steigen auf 18 bis 25 Grad. Der Wind weht schwach bis mäßig, gebietsweise mit starken Böen.
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2: Vorsicht bitte auf der A661 Egelsbach Richtung Bad Homburg. Zwischen Offenbach-Taunus-Ring und Offenbach-Kaiserlei liegen Gegenstände. Vorsicht auf der B456 Limburg Richtung Usingen. Zwischen Mehrenberg-Ost und dem Abzweig nach Schadeck liegt ein totes Tier auf der Fahrbahn. A3, Würzburg Richtung Frankfurt zwischen Seligenstädter Dreieck und Seligenstadt sind wegen Reparaturarbeiten die beiden linken Fahrstreifen gesperrt. Ein mit Rasierschaumdosen beladener LKW hatte gebrannt.
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The Emptiness Machine von Linkin Park. Hier ist Pop, die Abendshow. Wir hören noch was Neues aus dem Album von Gracie Abrams. Das ist am Freitag rausgekommen. Ein paar Sachen von dem Album kennt ihr schon, ihren aktuellen Hit.

0: und Daughter from Hell. Das ist der Titelsong. Das Album heißt auch so. Die Tochter aus der Hölle. Und als solche beschreibt sich Gracie Abrams selbst.
1: Ja, es war definitiv nicht einfach, mit mir zusammenzuleben. Ich glaube, ich war ein schwieriges Kind. Und dieses Lied ist eigentlich ein Liebesbrief an meine Familie.
0: Mittlerweile ist sie erwachsen und ihr aktuelles Alter ist auch eins der Dinge, von denen sie sagt, dass es dieses Album so besonders macht.
1: Ich glaube, das Neue daran ist, dass ich so alt bin wie noch nie zuvor in meinem Leben. Daher wirkt die Perspektive, aus der ich diese Songs geschrieben habe, viel durchdachter. Dieses Album strahlt mehr Geduld aus und gibt mehr Raum, als ich das von meinen früheren Arbeiten kenne. Das gefällt mir sehr gut und das weiß ich sehr zu schätzen.
0: Die andere Besonderheit an dem Album, es gibt einen gemeinsamen Song mit Marcus Mumford. Die beiden haben denselben Produzenten, waren parallel im Studio, um an ihren jeweiligen Alben zu arbeiten, und hat Gracie Abrams die Gelegenheit ergriffen.
1: Zum Glück waren Marcus und seine Band gerade unten und haben an ihrem Album gearbeitet. Ich kenne und schätze ihn schon seit Jahren und ich wollte unbedingt einen männlichen Sänger für den Song haben. Also bin ich einfach hin, habe ihn gefragt, ob er Zeit hat, und er hat den Part dann eingesungen. Das war so cool. Ich bin riesiger Fan von seiner Kunst und seine Stimme ist einfach unglaublich ausdrucksstark. Er hat diesem Song so eine wunderbare Klangfarbe gegeben. Also ich bin wirklich sehr dankbar, dass er zugesagt hat, bei diesem Song mitzumachen.
0: Es ist das einzige Duett auf dem neuen Album von Gracie Abrams. What If It's Right? Gracie Abrams und Marcus Mumford von Mumford & Sons.

Und wir müssen unterbrechen für einen Falschfahrer. Achtung, aus dem Verkehrszentrum die Eilmeldung. Ein Falschfahrer auf der A5 Kassel-Frankfurt zwischen Westkreuz Frankfurt und Frankfurt am Main-Westhafen. Hier kommt ein Falschfahrer entgegen. Bitte äußerst rechts fahren, nicht überholen. Auf der A5 Kassel-Frankfurt zwischen Westkreuz Frankfurt und Frankfurt am Main-Westhafen. Ein Falschfahrer. Bitte Vorsicht in beiden Richtungen.

0: What If It's Right von Gracie Abrams und Marcus Mumford. Toller neuer Song, für den wir ihr dankbar sind, aber noch dankbarer sind wir Gracie Abrams für dieses Zitat aus dem Interview.
1: I'm the oldest I've ever been in my life.
0: Ich bin jetzt so alt, wie ich noch nie war in meinem Leben. Das ist ein so toller Satz, der in jedem einzelnen Moment wahr ist und so genial ist, dass er beinahe ein Fußballer-Zitat sein könnte.

Wie immer textsicher Mark Forster und wir sind groß in Pop der Abendshow. Jetzt Tiffany Harris und Vertigo und nach 11 Kaputt Karaoke.

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1: 23 Uhr mit Mike Oeske. Der ukrainische Präsident Selenskyj hat jetzt auch den Chef der Armee, General Sirski, entlassen. Auf Telegram teilte Selenskyj mit, neuer Oberbefehlshaber werde General Drapaty. ARD-Korrespondent Stefan Lag.
2: Mit diesem Schritt erfüllt der Präsident eine zentrale Forderung der Proteste, die seit der Entlassung von Verteidigungsminister Michailo Fedorow in Kiew und in anderen ukrainischen Städten stattfinden. Die Demonstrierenden verlangten neben der Rückkehr Fedorows auch die Ablösung Sirskis. Fedorow gilt bei seinen Unterstützern als moderner Reformer. Ihm werden wichtige Neuerungen im Drohnenkrieg sowie mehr Transparenz im Beschaffungswesen des Militärs zugeschrieben. Kritiker warfen Sirski vor, diese Reformen ausgebremst zu haben.
1: Frankreich führt als erstes EU-Land ein Social-Media-Verbot für Kinder und Jugendliche unter 15 Jahren ein. Nach dem Senat stimmte auch die Nationalversammlung in Paris mit großer Mehrheit für ein entsprechendes Gesetz. Es soll Anfang September in Kraft treten. Für bestehende Social-Media-Konten soll es eine Übergangsfrist bis Ende des Jahres geben. Die Anbieter werden verpflichtet, ein System zur Altersüberprüfung einzurichten. Badefuhl ruft zu mehr Investitionen in Afrika auf. Der deutsche Außenminister sagte bei der zweiten Station seiner Afrika-Reise in Nigeria, unter anderem gäbe es in der IT ein riesiges Potenzial. ARD-Reporter Georg Schwarte.
3: Afrika sei ein Chancenkontinent, aber Chancen müsse man auch wahrnehmen. In Nigeria leben bereits heute 240 Millionen Menschen. Es ist der größte Binnenmarkt Afrikas und zugleich ein wichtiger Rohölproduzent. Zudem lieferte Nigeria allein im Juni 25% des europäischen Kerosinbedarfs.
1: Die Bundesregierung will weiter beim Rüstungsunternehmen KNDS einsteigen. Das hat Verteidigungsminister Pistorius bei einem Besuch des Werks in Kassel betont. Pistorius sagte, der Schritt sei zukunftssichernd und richtungsweisend. Die Bundesregierung hat im Juni beschlossen, 40% der Anteile an KNDS zu übernehmen, für geschätzt mehr als 7 Milliarden Euro. KNDS baut unter anderem den Kampfpanzer Leopard 2 und beschäftigt in der Region Kassel rund 2400 Menschen. Für den deutschen Radprofi Florian Lipowitz ist die Tour de France vorbei. Der Vorjahresdritte stürzte auf der 16. Etappe schwer und schied verletzt aus. Das Einzelzeitfahren von Evian-les-Bains nach Tournon-les-Bains gewann der Belgier Remco Evenepoel. Zweiter wurde Tadej Pogacar, der weiter in der Gesamtwertung führt. Das waren die Nachrichten. Das Wetter in der Nacht 13 bis 8 Grad. Morgen erst sonnig, dann von Westen her Wolken und örtlich etwas Regen bei 18 bis 25 Grad. Die weiteren Aussichten: am Donnerstag neben Sonnenschein noch dichte Wolken, aber meist trocken, maximal 26 Grad. Am Freitag sonnig bis 28 Grad. Die Zeit 23.03 Uhr.
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4: Achtung, Falschfahrer auf der A5 Kassel-Frankfurt. Zwischen Westkreuz Frankfurt und Frankfurt am Main-Westhafen kommt Ihnen ein Falschfahrer entgegen. Fahren Sie äußerst rechts und überholen Sie nicht. Auf der A5 Kassel-Frankfurt zwischen Westkreuz Frankfurt und Frankfurt am Main-Westhafen ist ein Falschfahrer unterwegs. Vorsicht in beiden Richtungen. Vorsicht bitte auf der A5 Karlsruhe Richtung Frankfurt. Im Kreuz Walldorf steht ein defektes Fahrzeug. Die A5 Darmstadt Richtung Heidelberg ist zwischen Heppenheim und Hemsbach wegen einer Nachtbaustelle bis Freitag täglich von 19 Uhr bis 6 Uhr morgens gesperrt. Die Umleitung führt ab Heppenheim über die U86.
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5: Mit Michael Reufsteg, hallo. Kaputt Karaoke ist ein Musikrätsel, das doppelte Aufmerksamkeit erfordert, weil die Gehirnhälften irgendwie geteilt werden müssen. Zwei Hits haben wir vermengt. Von einem ist die Musik, vom anderen der Text. Und wer von euch gleich am schnellsten beide gesuchten Songs erkennt, wird etwas gewinnen. Das in ein paar Minuten, zuerst Fastboy und Clock Clock, Born Again.
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von Rihanna. Hier ist Pop, die Abendshow mit Michael Reifsteck und jetzt mit euch bei Kaputt Karaoke. Unser Musikrätsel, bei dem die kaputte Karaoke-Maschine das Playback eines bekannten Hits anspielt und dann aber einen Text anzeigt, der zu einem völlig anderen Lied gehört. So kommen die beiden zusammen. Bringt ihr sie bitte auseinander? Jetzt unter 07221211. Das ist die Nummer, die immer gilt. Unter der könnt ihr uns anrufen, unter der könnt ihr uns schreiben per WhatsApp oder Signal 07221 2011. Gut anhören, falls ihr es danach nochmal hören müsst, über die ARD Sounds App, wenn ihr uns daran hört, könnt ihr das Live-Programm zurückspulen, da könnt ihr das Rätsel notfalls ein zweites Mal hören, vielleicht ein drittes, viertes, fünftes Mal. Manchmal ist man auch dann immer noch am schnellsten, denn es ist nicht immer leicht. Kaputt Karaoke. Welche beiden Songs haben wir hier vermengt? Musik und Text sind gesucht.

21 Pilots Level of Concern. Zurück zu Kaputt Karaoke, dem Musikrätsel, das zwei Hits vermischt, die das nie verdient hatten. Hier ist nochmal die Aufnahme mit zwei Songs, von denen Musik und Text eigentlich nicht zueinander passen.

0: Ja, was stimmt denn da nicht? Nicole aus Karlsruhe, hallo.
1: Hallo.
0: Bis gerade war es noch ein gemütlicher, gechillter Abend und dann musste dein Gehirn doch nochmal zur Höchstleistung gezwungen werden.
1: Genau, ich muss...
0: Ja,
1: bin.
0: Kein leichtes Spiel normalerweise, aber du hast ziemlich schnell zwei Lösungsvorschläge geschickt.
1: Ja, genau.
0: Welche?
1: Also, die Melodie ist Ice in the Sunshine.
0: Mhm.
1: Von wem weiß ich leider nicht.
0: Das ist von Beagle Music Limited und wir überprüfen es gerade und wir haben ja auch nur nach den Songtiteln gefragt. Insofern reicht das völlig aus. Du meinst diesen Song?
1: Genau.
0: Ja! Ein Kult-Sommerhit aus den 80ern, das war das Playback. Tatsächlich, das war die Musik. Aber welcher Text kam darauf?
1: Das war Drop

0: Dead von Olivia Rodriguez.
1: Drop Dead, der aktuelle Hit von Olivia Rodrigo. Die markanten Worte sind hier am Anfang, wo sie singt, du kennst den Text von Just Like Heaven, glaube ich.
0: Genau, daran habe ich erkannt.
1: Und Finish That Beer, das sind schon ein paar markante Worte, die sie singt. Und ja, das hast du sehr gut erkannt.
0: Prima.
1: Und das bedeutet, du als Schnellste mit beiden richtigen Lösungen bist unsere Gewinnerin und wir schicken dir eine kleine Überraschung. Vielen Dank dafür.
0: Ich freue mich total, dankeschön.
1: Und wenn wir jetzt einen von beiden Hits in voller Länge hören könnten, wollen wir dann beide spielen?
0: Ja, gerne.
1: Okay, klar. Prima, dann spielen wir jetzt beide. Erst Olivia Rodrigo und dann Like Ice in the Sunshine und dir einen schönen Abend. Mach's gut, Nicole.
0: Dankeschön. Tschüss. Tschüss.

0: was anderes wird.
1: Geiles Leben von Glasperlenspiel. Gleich spielen wir Teddy Swims mit Mr. Know-It-All. Und wann immer wir diesen Hit spielen, melden sich Menschen bei uns im Studio und sagen, Mensch, das klingt doch wie Lasst uns froh und munter sein. Es scheint aber immer noch welche zu geben, die das nicht hören, wenn Teddy Swims ertönt und wir diese Melodie hören. Und es kann natürlich nicht sein, denn wenn wir es im Kopf haben, dann haben wir es gefälligst alle im Kopf. Das hier ist eine Gemeinschaftsveranstaltung. Es kann nicht angehen, dass die einen was anderes hören als andere. So, das haben wir jetzt davon. Jetzt haben wir euch einmal den Gedanken an Lasst uns froh und munter sein in den Kopf gesetzt. Und ich wette, wenn gleich Teddy Swims kommt mit seinem aktuellen Hit Mr. Know-It-All, dann wird in eurem Kopf auch Lasst uns froh und munter sein erklingen.
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5: Heute Nacht zeigt sich Himmel klar oder gering bewölkt. Gegen morgen werden die Wolken im Norden zahlreicher. Morgen geht es in der Mitte und im Süden noch mit viel Sonnenschein los. Von Norden her werden die Wolken aber dichter. Im Norden und in der Mitte fällt vereinzelt etwas Regen. Die Temperaturen steigen auf 18 bis 25 Grad. Der Wind weht schwach bis mäßig, gebietsweise mit starken Böen.
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6: Entwarnung auf der A5 Kassel-Frankfurt. Kein Falschfahrer mehr zwischen Westkreuz Frankfurt und Frankfurt am Main-Westhafen. Vorsicht bitte auf der A5 Karlsruhe Richtung Frankfurt. Im Kreuz Walldorf steht ein defektes Fahrzeug. Die A5 Darmstadt Richtung Heidelberg ist zwischen Heppenheim und Hemsbach wegen einer Nachtbaustelle bis Freitag täglich von 19 Uhr bis 6 Uhr morgens gesperrt. Die Umleitung führt ab Heppenheim über die U86. Die A67 Darmstadt Richtung Mannheim ist zwischen Gernsheim und Lorsch wegen Löscharbeiten vorübergehend gesperrt.
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0: Teddy Swims und Mr. Know-It-All. Hallo, hier ist die Abendshow. Wer ist da?
1: Hallo, hier ist Mariam.
0: Hi.
1: Toll, jetzt habt ihr mir das schöne Lied kaputt gemacht und ich denke an Weihnachten.
0: Keine Ursache. Frohes Fest.
1: Danke, frohes Fest. Kauf schon mal Geschenke.
0: Unbedingt. Tschüss.
1: Unbedingt, danke. Tschüss.

0: am Rad. Hier ist Pop, die Abendshow. Schön, dass ihr dabei seid. Wir sind gemeinsam bei NDR 2, RBB 888, MDR Jump, HR 3, SR 1, WDR 2, Bremen 4 und SWR 3. Ich habe mich oft gefragt, wie das für Künstler ist, die einen Song über eine private Situation schreiben, oft ja eine Beziehungssituation, dann wird's ein Hit. Und dann müssen sie dieses Lied ein Leben lang auf der Bühne singen, auch wenn sich privat vielleicht was geändert hat. Stellt sich heraus, man kann ja auch einfach die Texte ändern und dann ist das Lied wieder aktuell. Lieder je nach Beziehungsstatus anpassen oder die Partner mit der Musik grüßen. Das machen viele Stars mittlerweile gerne bei ihren Auftritten und weil mittlerweile auch jeder alles mitfilmt, wissen wir davon. Taylor Swift zum Beispiel, ihr Song Karma klingt eigentlich so.
1: Karma is the guy on the screen.
0: Live klingt er aber meistens so. Statt Screen singt sie da Chiefs. Karma is the guy on the Chiefs. Ihr Mann Travis Kelce spielt für die Kansas City Chiefs. Das ist die Anspielung. Oder Miley Cyrus, Flowers, ein Seitenhieb auf ihren Ex-Mann, den Schauspieler Liam Hemsworth. Den Song hat sie dann, als sie ihren ersten Grammy gewonnen hat, nochmal abgewandelt. Da ist ihr im Songtext eingefallen, dass sie ja gerade einen Grammy gewonnen hat. Und auch Ariana Grande reiht sich jetzt ein und schafft es damit auf die Promi-Clash-Seiten. Sie ist gerade auf Tour und in ihrem Song Thank You Next geht es um Ex-Freunde. Eine Zeile richtet sich an den Tänzer und Fotografen Ricky Alvarez, klingt im Original so. Ich habe ein paar Songs über Ricky geschrieben, jetzt höre ich die und lache. Live klingt das mittlerweile aber so. Wrote some songs about Ricky. We always find our way back. Wir finden wieder den Weg zueinander. Sollten die beiden wieder zusammen sein und vielleicht sogar irgendwann heiraten. Wer weiß, vielleicht gibt es da eine noch neuere Version von Thank You Next. Bis es soweit ist, diese, die offiziell veröffentlichte Ariana Grande. Thank You Next.

Das war Pop, die Abendshow mit Michael Reufsteck. Gleich die Popnacht mit Ben Streubel. Leider gab es auch heute Abend wieder ein paar Themen, zu denen wir nicht mehr gekommen sind. Wir hatten noch geplant, eine Vorstellung des neuen Buches Sanfte, liebevolle Streicheleinheiten von der argentinischen Nationalmannschaft. Einen Bericht über die Baupläne mehrerer Gemeinden zur Errichtung von Lärmschutzwänden entlang Klapperstörchen. Und 214 weitere schlechte Witze über Jens Spahn. Naja, vielleicht beim nächsten Mal. Gute Nacht.

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1: 0 Uhr mit Mike Oeske. Der ukrainische Präsident Selenskyj hat jetzt auch den Chef der Armee, General Sirski, entlassen. Auf Telegram schreibt Selenskyj, neuer Oberbefehlshaber werde General Drapaty. Vorige Woche schon hatte Selenskyj Verteidigungsminister Fedorow entlassen, nachdem es zwischen dem Minister und dem General Meinungsverschiedenheiten über die Kriegsführung gegen Russland gegeben hatte. Gegen die Entlassung des beliebten Politikers hatte es Demonstrationen gegeben. Frankreich führt als erstes EU-Land ein Social-Media-Verbot für Kinder und Jugendliche unter 15 Jahren ein. Beide Kammern des Parlaments stimmten mit großer Mehrheit für ein entsprechendes Gesetz. ARD-Korrespondentin Julia Borutta.
2: Das französische Social-Media-Verbot für unter 15-Jährige betrifft alle sozialen Plattformen, sieht aber Ausnahmen für Online-Enzyklopädien oder digitale Projekte mit Bildungszwecken vor. Kritiker des Gesetzes halten es für nicht durchführbar und deshalb reine Symbolpolitik. Es sei völlig unklar, mit welchen Überprüfungs-Apps, öffentlichen oder privaten, europäischen oder amerikanischen, das Alter der Jugendlichen festgestellt werden solle.
1: Badefuhl ruft zu mehr Investitionen in Afrika auf. Der deutsche Außenminister sagte bei der zweiten Station seiner Afrika-Reise in Nigeria, unter anderem gebe es in der IT ein riesiges Potenzial. ARD-Reporter Georg Schwarte.
3: Afrika sei ein Chancenkontinent, aber Chancen müsse man auch wahrnehmen. In Nigeria leben bereits heute 240 Millionen Menschen. Es ist der größte Binnenmarkt Afrikas und zugleich ein wichtiger Rohölproduzent. Zudem lieferte Nigeria allein im Juni 25% des europäischen Kerosinbedarfs.
1: Die Bundesregierung will weiter beim Rüstungsunternehmen KNDS einsteigen. Das hat Verteidigungsminister Pistorius bei einem Besuch des Werks in Kassel betont. Pistorius sagte, der Schritt sei zukunftssichernd und richtungsweisend. Die Bundesregierung hatte im Juni beschlossen, 40% der Anteile an KNDS zu übernehmen, für geschätzt mehr als 7 Milliarden Euro. KNDS baut unter anderem den Kampfpanzer Leopard 2 und beschäftigt in der Region Kassel rund 2400 Menschen. Für den deutschen Radprofi Florian Lipowitz ist die Tour de France vorbei. Der Vorjahresdritte stürzte auf der 16. Etappe schwer und schied verletzt aus. Das Einzelzeitfahren von Evian-les-Bains nach Tonon-les-Bains gewann der Belgier Remco Evenepoel. Zweiter wurde Tadej Pogacar, der weiter in der Gesamtwertung führt. Das waren die Nachrichten. Das Wetter: in der Nacht 13 bis 8 Grad, tagsüber erst sonnig, dann von Norden her Wolken und örtlich etwas Regen, 18 bis 25 Grad. Die weiteren Aussichten: am Donnerstag neben Sonnenschein auch dichte Wolken, aber meist trocken, maximal 26 Grad, am Freitag sonnig bis 28 Grad. Die Zeit, es wird jetzt 0.03 Uhr.
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4: Vorsicht bitte auf der A5 Karlsruhe Richtung Frankfurt. Im Kreuz Walldorf steht ein defektes Fahrzeug. Vorsicht bitte auf der A61 Hockenheim Richtung Ludwigshafen. Zwischen Hockenheim und Kreuz Speyer steht ein unbeleuchtetes Fahrzeug. Die A5 Frankfurt Richtung Karlsruhe ist zwischen Heppenheim und Hemsbach wegen einer Baustelle bis 6 Uhr früh gesperrt. Die Umleitung führt über die U86. A5 Frankfurt Richtung Kassel. An der Anschlussstelle Obermörlen sind die Auf- und Abfahrt wegen einer Baustelle bis 11. August gesperrt. Umleitungen sind eingerichtet. Die A67 Darmstadt Richtung Mannheim ist zwischen Gernsheim und Lorsch wegen Löscharbeiten vorübergehend gesperrt.
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5: Ben Sträube. So, also Fenster ist geöffnet, das heißt freie Sicht zum Nachthimmel, Schuhe ausgezogen, erster Knopf des Hemdes geöffnet, dann kann das doch losgehen. Die nächsten 5 Stunden sind um.
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0: Santana. So, dann macht es ordentlich wach. The Game of Love. Und dann sind wir auch schon drin in diesem 22.07.2026. Schön, dass ihr alle wieder da seid. Oder fehlt jemand noch? Ich habe noch gar nicht durchgezählt. Aber es ist ja noch früh in der Nacht. Insofern, das kriegen wir hin, bis 5 Uhr sollten wir doch vollständig sein. Und heute ist der Welttag des Gehirns. Ist ja nun die Basis von allem hier. Ja, also menschliches Gehirn ist ja auch irgendwie faszinierend, wenn man sich damit beschäftigt. Manche können ja soweit gar nicht denken, im wahrsten Sinne. Dann sieht man, das ist nur 1,5 Kilogramm leicht, macht knapp 2% des Körpergewichts nur aus. Dennoch, beim Abnehmen fangen manche genau damit an. Man versteht's doch nicht. Auch man ist viel kreativer, wenn man müde ist. Das kann natürlich auch hier in der Nacht so der Fall sein, dass jemand so in Trance, Silence, just wie in Trance, dass man deswegen dann so diese großartigen Ideen hat, weil man so in dieser Müdigkeitsphase ist und dann filtert das Hirn Routinen nicht mehr und lässt dann also so freien Lauf wie unter Drogen sozusagen. Und das Hirn ist auch eine Kraftquelle. Im Wachzustand erzeugt das Gehirn 12 bis 25 Watt an elektrischer Leistung. Reicht aus, um so eine kleine LED-Glühbirne zum Leuchten zu bringen. Daher kommt auch der Spruch da hinten der, das ist nicht die hellste Kerze oder die hellste Birne. Also beim nächsten Human Being Update könnte ich mir vorstellen, im Hirn, wenn das eben so viel Watt erzeugt, so eine USB-C-Schnittstelle einzubauen, das muss doch möglich sein für einen führenden Chirurgen, dann kann man das Smartphone laden. Oder auch mal ein Update vielleicht auf das Hirn, auf den Verstand, um die Welt wieder in Ordnung zu bringen.
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Treibsand. Das ist, glaube ich, das Letzte, was ich machen würde. Wenn mir jemand sagen würde, hier, geh mal rückwärts in den Treibsand, lass dich fallen, dann würde ich sagen, also ich gehe gleich nach Hause. Viertel nach Mitternacht ist es, Vorsicht, in beiden Richtungen auf der A620 Saarbrücken-Saarlouis. Da sind Menschen auf der Autobahn in Höhe Wallerfangen. Passt ihr bitte auf. Dieses hier ist der neue Hit von Taylor Swift. I knew it, I knew you.

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1: Taylor Swifts neuer Hit. Na, wer lässt den Holzbretter auf der Autobahn rumliegen? A3 Köln Richtung Oberhausen zwischen Köln-Dellbrück und Köln-Mühlheim. Da liegen Holzbretter auf der Fahrbahn. Noch ein kultisches Song? Ja? Okay, komm. Und danach spielen wir. Da geht es um einen Prominenten, einen Sänger, einen großartigen Musiker. Kultisch darf man da schon sagen, ne? Der feiert heute Geburtstag und wenn ihr ihn im Leierkasten erkennt und rausholt, gewinnt ihr ein Popnacht-Package.

0: Suburbia. Die Pet Shop Boys in der Popnacht.
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0: Wer hat heute Geburtstag? Ah, den Hit kennt ihr doch alle. Erzählt mir nix. Wie heißt der Sänger? Wer sie kennt, 07221 2011 und dafür gibt es ein Popnacht-Package. Wie heißt das Geburtstagskind? Dieser Hit hier ist neu.

0.29 Uhr ist es. Auf der A8 München in Richtung Stuttgart, da steht ein defektes Fahrzeug auf der Fahrbahn zwischen Günzburg und Leipheim. Dua Lipa und Pierre de Mer.

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5: Heute geht es in der Mitte und im Süden noch mit viel Sonnenschein los. Von Norden her werden die Wolken aber dichter. Im Verlauf hat die Sonne nur noch wenige Chancen. Bevorzugt im Süden scheint sie auch am Nachmittag noch ab und zu. Im Norden und in der Mitte fällt vereinzelt etwas Regen. Die Temperaturen steigen auf 18 bis 25 Grad. Der Wind weht schwach bis mäßig, gebietsweise mit starken Böen. Morgen neben Sonne zeitweise auch dichte Wolken, meist trocken. Am Freitag Sonne und nur lockere Wolken.
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0: Die A5 Frankfurt Richtung Karlsruhe ist zwischen Heppenheim und Hemsbach wegen einer Baustelle bis 6 Uhr früh gesperrt. Die Umleitung führt über die U86. A5 Frankfurt Richtung Kassel. An der Anschlussstelle Obermörlen sind die Auf- und Abfahrt wegen einer Baustelle bis 11. August gesperrt. Umleitungen sind eingerichtet. Die A67 Darmstadt Richtung Mannheim ist zwischen Gernsheim und Lorsch wegen Löscharbeiten vorübergehend gesperrt.
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2: Und die am meisten unterschätzte Höchsttemperatur heute in Deutschland in Dierfeld, da werden es 25 Grad höchstens.

0: Olli Mörsson wrapped up in der Popnacht.
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0: Dieser Musiker hat heute Geburtstag. Wer ist denn das? Wolfgang aus Eschen, guten Morgen.
3: Hallo, hallo Ben.
0: Wer ist das?
3: Das ist Don Henley.
0: Summer. Don Henley.
3: Genau.
0: Und da hast du dir das erste Popnacht-Package verdient, kriegst du zugeschickt, wenn wir dich erwischen, irgendwo postalisch, weil du bist ja viel unterwegs und dann im Taxi. Wo bist du gerade in Essen, in welchem Stadtteil?
3: Genau, im Essener Süden, in Rillinghausen stehe ich.
0: Okay, und ist das ein guter Ort? Ich glaube, du eher so Rückenscheid.
3: Eher nicht.
0: Also eher Rückenscheid,
3: genau.
0: Oder, wo man noch was abgreifen kann um die Zeit.
3: Genau, wenn da noch was geht, dann Rückenscheid, am ehesten. Aber.
0: Wie viele Fahrten hast du gehabt in deiner Schicht?
3: Ich glaube, sechs etwa.
0: Das ist nicht so viel, ne? Könnte ein bisschen.
3: Nicht allzu viel.
0: Höchstens, wenn es eine ganz lange nach Hamburg gewesen wäre, weil irgendein Zug.
3: Genau, das wäre schön. Aber wir haben Ferien jetzt im Moment.
0: Wenn du so rumfährst, machst du das dann wie so ein Streifenwagen von der Polizei, dass du so auf der Pirsch bist? Wer könnte denn da irgendwo eventuell mal winken? Oder war
3: nee, er nicht. Also, wir haben viele Stammkunden bei uns. Also,
0: ja, das ist.
3: Ja, nee, nicht ich. Also die kleine Firma, für die ich fahre, da haben wir relativ viele Stammkunden. Und das ist das, was ich bediene.
0: Du hast bestimmt auch Kunden, die sagen, ich möchte nur mit Wolfgang fahren. Wenn du jemanden hast, der einsteigt und der ist schlecht gelaunt, wie kriegst du den denn so ein bisschen fröhlicher oder hält man sich da komplett zurück dann lieber?
3: Na, komplett nicht. Ich versuche es so abzuchecken. Ne? Versuche vielleicht mal irgendwie ein Gespräch anzufangen und wenn ich merke, das geht nicht, dann lasse ich es auch. Irgendwie geht es immer.
0: Gibt es so ein Standardgespräch, was man so anfängt?
3: Das mache ich, da bin ich total offen. Ja, das mache ich, wie es gerade kommt.
0: Ich mache immer so Standardgespräche. Wenn ich denke, jetzt muss man mit ihm was reden, mit dem Fahrer, dann sage ich immer, wie ist das denn so, Uber oder Free Now?
3: Okay, da springe ich dann schon drauf an.
0: Genau, das wollte ich mal sagen. Da kriegt man sie immer. So, dann wünsche ich dir eine gute Fahrt. Viel Erfolg jetzt, heute Nacht, dass noch gute Kunden kommen. Und ich schicke dir
3: Dank.
0: Bis bald, ciao, ciao.
3: Ja, vielen Dank, ciao, ciao.
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0: Die Backstreet Boys und Kid Playing Games with My Heart. Hier ist die Popnacht. Den Kreativen gehört die Nacht, natürlich auch den Ordentlichen. Und Claudi, die ist eine von denen, lebt in Frankfurt, hat aber auch eine schöne Hütte noch zwischen Mainz und Worms an einem See, am Eichersee. Und da ist sie gerade dabei, ein bisschen was zu sammeln in ihrem Haus und in dem Haus des Papas für einen Flohmarkt. Guten Morgen, Claudia.
1: Guten Morgen.
0: Ja, und du hast einen Papa, der sehr unordentlich ist. Das ist so, man kann sagen, das ist schon ein Problemfall, der Vater, ne?
1: Ja, unordentlich würde ich gar nicht sagen. Er weiß immer ganz genau, wo was liegt, aber ja. Er hat einfach zu viel Kram und alles in dreifacher Ausführung.
0: Und du musst die Sachen regelmäßig aus der Wohnung oder aus dem Haus schaffen des Papas, auch vom Speicher runter und dann auf den Flohmarkt bringen.
1: Genau, er gibt mir momentan wöchentlich Koffer voll mit Sachen für den Flohmarkt, die ich dann aussortieren darf nach geht noch oder geht nicht mehr.
0: Was hast du denn Schönes gefunden? Was ist denn das Highlight, was an den Sachen da ankam?
1: Mein persönliches Highlight ist tatsächlich ein Walkman gewesen, der sogar spritzwasserfest ist und noch funktioniert hat. Und
0: lustig.
1: Da habe ich gedacht, die haben ja damals schon nach 3 Monaten nicht mehr funktioniert. Wie kann das sein, dass der von damals jetzt noch bei ihm funktioniert?
0: Ja.
1: Dann auch Tabakboxen mit Hygrometern drin und so.
0: Also ein Humidor, ja.
1: Ein Humidor, genau.
0: Wenn man Zigarren hat, genau, ja.
1: Nee, waren auch gut. 2 Humidors, die haben wir sogar.
0: Mhm.
1: Dann sowas wie abschließbare Diskettenboxen, auch schwer im Trend, Diskettenboxen überhaupt noch zu haben.
0: Super im Trend, das kannst du ins Museum dann fast schon. Aber ich meine, das ist ja, Flohmarkt ist ja auch ein kleines Museum. Wer es mag, vielleicht hat jemand auch Disketten zu Hause noch, aber natürlich der Walkman, sind noch die alten Batterien drin?
1: Da hat er jetzt hoffentlich nicht. Ja, da hat tatsächlich funktioniert.
0: Deswegen sage ich ja, das wundert mich. Wenn die da noch drin sind, dann muss man auch gucken, dass du die eventuell austauscht, nicht, dass die noch auslaufen vorher und dann ist das ganze Ding zerstört.
1: Nee, das wurde alles geprüft. Wir verkaufen nur beste Ware. Ja,
0: mit diesen Säcken gehst du dann also an den Eichersee zwischen Worms und Mainz und da ist dann dieser Flohmarkt, wann ist der?
1: Der ist am 2.8. am Sonntag.
0: Okay, und da breitest du dich dann aus, da sind viele andere Menschen auch und da kann man dann das ganze Zeug dann dir abkaufen. Okay, ich meine, da hast du noch ein bisschen Zeit, um das ganze Haus leer zu räumen vom Papa.
1: Wir sammeln noch, ja.
0: Ja, sehr, sehr fein. Dann wünsche ich dir sehr viel Spaß dabei. Ich spiele dir einen kleinen Energiehit, weil du hast ja sogar deinen Urlaub dafür geopfert, dass da mal Ordnung ins Haus des Papas kommt und dann sammeln mal viel und am 2.8. kann man dich dann beklatschen direkt am Eichersee, ne?
1: Genau,
0: wenn alles
1: da kann jeder gerne
0: ist. Also, gute Zeit.

Serial Lovers hier in der Spirals. Neuer Hit ist 0.57 Uhr. Gefahrenstelle von der A57 Köln in Richtung Krefeld zwischen Büttgen und Holzbüttgen ist ein Unfall passiert. Die Unfallstelle ist noch nicht abgesichert.

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1: Um 1 Uhr mit Marc Geißler. Frankreich führt als erstes Land in Europa eine Altersgrenze für Social Media ein. Ab dem neuen Schuljahr sollen Kinder und Jugendliche unter 15 Jahren Plattformen wie Instagram, Facebook oder TikTok nicht mehr nutzen dürfen. Das Parlament hat dem Gesetz am Abend mit deutlicher Mehrheit zugestimmt. Präsident Macron spricht von einem wichtigen Schritt zum Schutz von Kindern und Jugendlichen und sieht Frankreich damit als Vorreiter in Europa. Außerdem sind ab September auch Mobiltelefone an den französischen Oberstufen grundsätzlich verboten. Der ukrainische Präsident Selenskyj hat den Oberkommandierenden der Armee Syrski entlassen. Das hat Selenskyj am Abend bei Telegram bekannt gegeben. Seinen Platz wird dafür der Heeresgeneral Drapaty einnehmen. Die Einzelheiten hat Stefan Lack.
2: Der Wechsel an der Spitze der ukrainischen Armee war von vielen Beobachtern erwartet worden. Zudem kündigte Selenskyj eine Neubesetzung des Generalstabs an. Mit diesem Schritt erfüllt der Präsident eine zentrale Forderung der Proteste, die seit der Entlassung von Verteidigungsminister Michailo Fedorov in Kiew und in anderen ukrainischen Städten stattfinden. Die Demonstrierenden verlangten neben der Rückkehr Fedorovs auch die Ablösung Syrskis. Fedorov gilt bei seinen Unterstützern als moderner Reformer. Ihm werden wichtige Neuerungen im Drohnenkrieg sowie mehr Transparenz im Beschaffungswesen des Militärs zugeschrieben. Kritiker warfen Syrski vor, diese Reformen ausgebremst zu haben.
1: Das geplante Alkoholverbot an Bahnhöfen sorgt für Diskussionen. Nachdem Bahnchefin Palla ein generelles Verbot angekündigt hat, fordern Union und SPD von der Deutschen Bahn mehr Personal, damit die Regeln auch durchgesetzt werden können. Unterstützung kommt von der Gewerkschaft der Polizei. Der Vorsitzende des Bereichs Bundespolizei, Roskopf, sagte den Funke-Zeitungen, Bahnhöfe seien inzwischen Kriminalitätsschwerpunkte und ein flächendeckendes Alkoholverbot sei nur mit ausreichend Personal umsetzbar. An rund 30 großen deutschen Bahnhöfen, wie zum Beispiel in Köln, Hamburg oder München, gibt es bereits ein solches Alkoholverbot. Bis Mitte Oktober sollen dann schrittweise alle 5.400 Bahnhöfe in Deutschland mitziehen. Im südlichen Oberallgäu ist möglicherweise ein Bär unterwegs. Das Bayerische Landesamt für Umwelt warnt deshalb aktuell Wanderer in der Region. Gefunden wurde Kot, der möglicherweise von einem Bären stammt. Die Proben sollen nun untersucht werden. Gleichzeitig suchen Experten nach weiteren Spuren. Landwirte werden gebeten, ihre Tiere nachts vorsichtshalber in den Ställen unterzubringen. Und Wanderer sollen vorsichtshalber keine Lebensmittel oder Müll in der Natur zurücklassen. Das Wetter für Deutschland in der Nacht, mal klar, mal bewölkt. Es bleibt meist trocken bei 16 bis 6 Grad. Tagsüber am Norden weiter viele Wolken, einzelne Regenschauer bei 18 bis 28 Grad. Und noch die Zeit, es ist gleich 1.03 Uhr.
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3: Vorsicht bitte auf der A38 Halle Richtung Göttingen. Zwischen Leinefelde-Worbis und Heilbad-Heiligenstadt steht ein defektes Fahrzeug. Vorsicht bitte auf der A61 Hockenheim Richtung Ludwigshafen. Zwischen Hockenheim und Kreuzspeyer steht ein unbeleuchtetes Fahrzeug. Die A5 Frankfurt Richtung Karlsruhe ist zwischen Heppenheim und Hemsbach wegen einer Baustelle bis 6 Uhr früh gesperrt. Die Umleitung führt über die U86. A5 Frankfurt Richtung Kassel. An der Anschlussstelle Obermörlen sind die Auf- und Abfahrt wegen einer Baustelle bis 11. August gesperrt. Umleitungen sind eingerichtet.
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4: 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So, dann machen wir uns gleich ein bisschen ungewöhnlich.

0: gemütlich, weil es laut wird. Noch lauter ist der Lenkradklopfer. Das ist der lauteste Hit dieser Show. 5,793, 2% lauter spiele ich bis zur Ohramputation diesen Hit, den ihr euch aussucht. Das heißt, Vorschläge sammle ich jetzt ein. Wer eine Idee hat, wer einen großen Song im Kopf vor sich her getrellert hat die ganze Zeit, lasst ihn euch doch vorspielen unter 07221 2011 und dann könnt ihr dazu klopfen. 07221 2011, der Lenkradklopfer gegen Restmüdigkeit.
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0: Anne-Marie und David Guetta, Don't Leave Me Alone in der Popnacht.
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0: Die Vorschläge heute aus Niedersachsen und Hamburg. Birte aus Hamburg, guten Morgen. Hallo Birte, du bist unterwegs mit dem Bus, ne? Wo geht's denn lang heute? Genau. Linienbus, welche Linie fährst du?
2: Heute fahren wir mal die 42.
0: Ist das Harburg, Hamburg-Harburg oder so?
2: Ja.
0: Ah, okay. Und
2: genau.
0: Hast du das, den Bus voll mit Menschen jetzt gerade in diesem Moment?
2: Ja, relativ.
0: Ja, okay.
2: Die.
0: Oh, nächste Haltestelle. Ah. Ja. Wäre das schön, wenn du es selbst durchsagen könntest, ne? Mit so einem Schwanenhalsmikrofon, aber das darf man nicht mehr, ne?
2: Du fährst. Die Zeiten sind vorbei, das mussten wir ja jahrelang immer.
0: Ja, das hätte mir am meisten Spaß gemacht. Also wenn das irgendwie möglich ist, dann fahre ich mal bei dir mit und mach die Durchsagen. Live-Durchsagen.
2: Ja, komm mal vorbei. Und genau. Dann kannst du bei mir gerne die Durchsagen machen.
0: Nächster Halt, Hamburg-Harburg. Ausstieg in Fahrtrichtung rechts, weil links hat es noch nie geklappt. Da steigt nur Birte aus. So, also, genau. Du hast dir ausgesucht von Bonnie Tyler, Holding Out for a Hero.
2: Ja.
0: Gruß in die Clouds. Das ist Vorschlag Nummer 1. Und Frank aus Delmenhorst für Niedersachsen. Guten Morgen, Frank.
3: Ja, moin Ben. Hi.
0: Du bist gerade dabei zu gucken, dass in einem bestimmten Wohngebiet, wo deine Firma für zuständig ist, alles in Ordnung ist mit Strom, mit Beleuchtung und so weiter, ne?
3: Ja, genau, also, damit da nichts ins Licht rausgeht.
0: Okay, aber es ist ja ein schöner Job eigentlich. Ist das so eine Art so Special-Hausmeister?
3: Ja, also genau, so könnte man das ungefähr sagen.
0: Und wenn irgendwas nicht funktioniert, hast du es heute Nacht schon mal gehabt, dass irgendwo ein Einsatz für dich da war?
3: Ja, da habe ich dann ein bisschen Leuchtmittel gewechselt und wenn es größere Sachen sind, dann wird es dann dokumentiert und in Auftrag gegeben.
0: Oh, gut, das ist aber auf jeden Fall schon mal eine gute Wohngegend, wo man also jemanden hat, der Tag und Nacht auf sowas achtet. Ne? Wo gibt's denn das noch natürlich? Da ist
3: ja.
0: In Delmenhorst
3: genau.
0: Geht das. So, du hast ja ausgesucht von den Disco Boys, Manfred Mann for You.

0: gut. Ihr entscheidet in Deutschland for you, Disco Boys, Manfred Mann's Earth Band. Oder vielleicht auch Holding Out for a Hero, Bonnie Tyler mit Gruß in die Cloud. 07-221-2011. Ihr entscheidet, Disco Boys oder Bonnie Tyler. 07-221-2011. Euch beiden danke für die Vorschläge. Eine gute Nacht.
1: Dankeschön.
0: Ciao.

0: Katy Perrys neue Hit Watch It Burn.
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0: Die Vorschläge aus Niedersachsen und Hamburg. Birte aus Hamburg war für Bonnie Tyler, Holding Out for a Hero. Und Frank aus Delmenhorst for You. Disco Boys und Manfred Mann's Earth Band. Und da ging es doch hin und her, wie man das bei so großartigen Songs doch kennt. Ha, es ist einer knapp vorbeigezogen mit 57% aller Anrufer. Und das war direkt wahrscheinlich auch der Finger aus der Cloud, der dazu führte, dass Bonnie Tyler gewann. Holding Out for a Hero. Ich mach lauter.

for a Hero. Es ist 1.23 Uhr, Vorsicht bitte auf der B28, Hittistetten in Richtung Neu-Ulm. Da sind Menschen auf der Fahrbahn, Gegenstände liegen auch dort zwischen Senden und Neu-Ulm. Auf der B28, Gegenstände und Menschen auf der Fahrbahn.

0: genug.
1: Es ist 1.30 Uhr.
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3: Heute geht es in der Mitte und im Süden noch mit viel Sonnenschein los. Von Norden her werden die Wolken aber dichter. Im Verlauf hat die Sonne nur noch wenige Chancen. Bevorzugt im Süden scheint sie auch am Nachmittag noch ab und zu. Im Norden und in der Mitte fällt vereinzelt etwas Regen. Die Temperaturen steigen auf 18 bis 25 Grad. Morgen neben Sonne zeitweise auch dichte Wolken, meist trocken. Am Freitag Sonne und nur lockere Wolken.
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4: Vorsicht bitte auf der A38 Halle Richtung Göttingen. Zwischen Leinefelde-Worbis und Heilbad-Heiligenstadt steht ein defektes Fahrzeug. Die A5 Frankfurt Richtung Karlsruhe ist zwischen Heppenheim und Hemsbach wegen einer Baustelle bis 6 Uhr früh gesperrt. Die Umleitung führt über die U86. A5 Frankfurt Richtung Kassel. An der Anschlussstelle Obermörlen sind die Auf- und Abfahrt wegen einer Baustelle bis 11. August gesperrt. Umleitungen sind eingerichtet. A5 Kassel Richtung Frankfurt an der Anschlussstelle. Obermörlen sind die Auf- und Abfahrt wegen einer Baustelle bis 11. August gesperrt. Umleitungen sind eingerichtet.
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1: Und die am meisten unterschätzte Höchsttemperatur Richtenberg in Mecklenburg-Vorpommern, da werden es 20 Grad. Hier ist die Popnacht. Ich bin Ben Sträubel.

Da zupfen sie noch ein bisschen zur Beruhigung der Nerven. Family of the Year und Hero in der Popnacht. Und wenn die Nerven beruhigt sind, dann kommt man nochmal ins Philosophieren. Das darf man ruhig mal machen um 1.38 Uhr, wenn man auch noch nichts zu lachen hatte. Vielleicht kann man ja Philosophieren und Lachen auch zusammenbringen. In einer Comedy, Mundstuhl aus dem Hessische. Die erklären uns gleich mal, wie das ist eigentlich mit der Erde. Es gibt ja auf diesem Planeten immer noch 3% der gesamten Erdbevölkerung, die denken, dass die Erde eine Scheibe ist. Also das ist jetzt nicht irgendwie noch übergeschwappt von der katholischen Kirche von damals. Die haben das ja auch sehr lange geglaubt und propagiert, aber letztendlich glauben es immer noch 3%. Sind natürlich auch Verschwörungstheoretiker dabei und Menschen, die sagen, alles, was ich nicht selbst gesehen habe von oben oder was ich angefasst habe, das verstehe ich nicht, das will ich auch nicht wahrhaben. Also, da gehen wir gleich mal dran. Wie kann man das denn besser erklären, dass auch vielleicht diese 3% noch überzeugt werden? Das haben Mundstuhl versucht. Vielleicht gelingt es ja zumindest mal im Hessischen, ne? Mit den 3% im Hesse-Land. Hier ist die Popnacht, gleich hier nach.

0: 100, EJ, Audrey Nuna und Ray Amy mit Golden hier in der Popnacht. Geballte Ladung K-Pop. Wie war denn das jetzt nochmal? Ist die Erde eine Scheibe oder vielleicht doch irgendwie runder?
1: Am Ende glaubst du, dass die Erde eine Scheibe ist?
2: Die Erde ist Scheibe.
1: Eben habe ich von der Südhalbkugel gesprochen. Zur Südhalbkugel gehört eine Nordhalbkugel. Zwei Halbkugeln gibt eine Kugel. Unsere Erde ist, also ist keine richtige Kugel, sondern der Körper nennt sich Ellipsoid, weil das nicht perfekt rund ist. Es ist keine Kugel, weil das ja schon Milliarden von Jahren dreht die sich ja um die eigene Achse, die Erde. Und dadurch wird die um den Äquator immer mehr gestaucht und irgendwann ist es wieder eine Scheibe.
3: Ja, aber...
1: Wie bei der Pizza.
3: Ja, aber die dreht sich um die eigene Achse.
1: Ja, klar.
3: Da sind wir uns einig.
1: Da sind wir uns einig.
3: Genau, sonst gibt es ja keinen Tag und Nacht.
1: Genau, und Ebbe und Flut, Sommer, Winter, der ganze Scheiß.
3: Ja. Ja. Und es ist ja so, es gibt ja Wissenschaftler, die haben rausgefunden, jetzt pass mal auf, dass sich die Erdachse jeden Tag so 2-3 Zentimeter verschiebt.
1: Was? Ach Quatsch, so ein Blödsinn.
3: Was?
1: Das ist immer am 1.1.
3: Wie?
1: Immer am 1.1.
3: Am Neujahr?
1: Ja, da ruckt es so ein Stück weiter.
3: Was?
1: Das merkt man doch am 1.1. Da läuft man immer erstmal so ganz schräg.
3: Das hängt damit zusammen.
1: Ja, da muss man sich an den neuen Neigungswinkel gewöhnen.
3: Ach so.

0: Tom Gregory und River in der Popnacht. Eines der Sorgenkinder heute ist ja die A67 Darmstadt in Richtung Mannheim. Da hat ein LKW-Auflieger gebrannt zwischen Gernsheim und Lorsch. Und da ist gerade Jessica aus Offenburg vorbeigefahren, ganz langsam. Hallo Jessica.
1: Guten Morgen.
0: Wie ist denn da die aktuelle Situation?
1: Also es ist aktuell noch Feuerwehr und Polizei vor Ort. Der LKW-Auflieger steht halt natürlich abgebrannt noch da, wird wahrscheinlich jetzt gerade auf die Abschlepper gewartet. Man sollte aber bitte aufpassen, wenn man da dran vorbeifährt. Ist noch etwas unübersichtlich.
0: Gut, aber es geht auf einer Spur dran vorbei.
1: Ja, es geht an einer, auf der linken Spur geht's dran vorbei.
0: Dann kommst du doch gut nach Hause. Ne? Du bist mit dem Zug unterwegs gewesen. Was durftest du machen als Lokführerin?
1: Na, ich fahre selber die Züge.
0: Ja,
1: also ich sitze vorne drin und fahre das Ding selber von A nach B.
0: Personenzüge oder
1: Güterverkehr, Güterzüge.
0: Sind die pünktlicher?
1: Nicht wirklich.
0: Okay.
1: Nicht wirklich.
0: Aber Güter können nicht sprechen, ja. Und verlangen auch keine Entschädigung im Formular der Fahrgastrechte. Ich wünsche dir eine gute Fahrt nach Hause. Komm gut an.
1: Dankeschön.
0: Bis dann. Tschüss. Und Jessica, als Mitarbeiterin der Minute, bekommt sie natürlich auch ihren Lieblingshit hier. Den mache ich ein bisschen lauter. Taylor Dane und Tell It to My Heart. Habt ihr noch was gesehen, das nicht auf die Straße gehört? Da könnt ein Update geben zu der einen oder anderen Meldung. WhatsApp 07221 2011.

Von die Purple Disco Machine. Wir machen einen kleinen Zeitvergleich. Bei uns in Deutschland ist es 1.54 Uhr. Unserer Zeit voraus ist man in Singapur 7.54 Uhr. Piep. Und Ralf Barth, der sitzt gerade beim Frühstückstisch und er kann sich dort ein bisschen mehr gehen lassen, was eben Frühstücksvariationen angeht. Während man zu Hause wahrscheinlich dann auch, wo er herkommt in Deutschland, dann doch darauf achtet, da ist das Rührei, da ist das, dann isst man dieses aufs Brot und so. Er haut sich zum Beispiel auf ein Schokoladencreme-Brot nochmal ein Spiegelei drauf. Und dann noch eine süß-sauer Soße. So, das ist doch schön. Ich kann mir das sehr gut vorstellen.

Thing. Es ist 1.57 Uhr, noch eine Gefahrenstelle von der A38 Halle in Richtung Göttingen. Zwischen Leinefelde-Worbis und Heilbad-Heiligenstadt steht ein defektes Fahrzeug auf der Autobahn. Die Popnacht ist hier.

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1: Um 2 Uhr mit Marc Geisler. Verzeihung, ich habe mich gerade doppelt gehört. Frankreich hat als erstes EU-Land ein Social-Media-Verbot für Kinder unter 15 Jahren beschlossen. Nach dem französischen Senat hat jetzt auch die Nationalversammlung in Paris einem entsprechenden Gesetz zugestimmt. Mit großer Mehrheit. Mit dem neuen Gesetz wird auch das Handyverbot an Schulen erweitert. Bisher galt das nur für Grund- und Mittelstufe. In Zukunft, ab dem neuen Schuljahr im September, dann auch in der Oberstufe. Die Bundesregierung ist generell für ein Alkoholverbot an deutschen Bahnhöfen, wie es die Deutsche Bahn plant. Bundesinnenminister Dobrindt sieht allerdings Probleme bei der Umsetzung. Aus Berlin berichtet Jan Zimmermann.
2: Die Bahn hat sich für ein Alkoholverbot an allen 5.400 Bahnhöfen entschieden, was wohl noch nicht entschieden ist und jetzt für Diskussionen sorgt, ist, wer dieses Verbot kontrolliert. Neben den Sicherheitskräften der Deutschen Bahn ist das eine Aufgabe für die Bundespolizei. Der zuständige Bundesinnenminister Dobrindt hat jedoch Bedenken. Auch wenn er die Pläne der Bahn grundsätzlich begrüße, sei die Frage der Durchsetzung eine problematische, sagte der CSU-Politiker. Er verstehe das Anliegen, würde aber gerne mit der Bahnchefin darüber sprechen, welche Grundlage, welche Informationen oder welche Studien sie dazu hat. Auch die Gewerkschaft der Polizei äußert Zweifel.
1: Wegen eines brennenden Batteriespeichers müssen alle knapp 38.000 Einwohner von Bautzen in Ostsachsen auch in der Nacht Fenster und Türen weiterhin geschlossen halten. Dazu hat die Stadtverwaltung aufgerufen. Wegen der möglichen giftigen Rauchentwicklung wurden auch Warnmeldungen ausgelöst. Die KI-Firma Anthropic soll insgesamt 1,5 Milliarden Euro an Autoren und Verleger zahlen. Eine US-Bundesrichterin hat einem entsprechenden Vergleich im Streit um den unrechtmäßigen Download literarischer Werke zu KI-Trainingszwecken zugestimmt. Betroffene sollen durchschnittlich rund $3.000 pro Buch bekommen, das Anthropic als Raubkopie genutzt hat, um seinen Chatbot zu trainieren. Für den deutschen Radprofi Florian Lippowitz ist die Tour de France vorzeitig beendet. Beim Einzelfahren stürzte der 25-Jährige und zog sich dabei einen Schlüsselbeinbruch zu. Der Vorjahresdritte lag in der Gesamtwertung vor dem Sturz auf Rang 5. Der frühere Bundesliga-Profi Lewis Holtby beendet seine Fußballkarriere. Der dreimalige deutsche Nationalspieler hat seinen Abschied auf Instagram bekannt gegeben. Holtby absolvierte in der Bundesliga insgesamt 225 Spiele, unter anderem für Schalke, den HSV, Mainz, Kiel und Bochum. Und das Wetter für Deutschland heute Nacht mal klar, mal bewölkt bei 16 bis 6 Grad. Tagsüber im Norden weiter viele Wolken, gegen Abend Gewitter an der Ostsee, im Süden viel Sonne, später kommen auch da Wolken dazu. Das Ganze bei 18 bis 28 Grad. Und die Zeit, es ist gleich 2.03 Uhr.
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3: Vorsicht bitte auf der A38 Halle Richtung Göttingen. Zwischen Leinefelde-Worbis und Heilbad-Heiligenstadt steht ein defektes Fahrzeug. Die A5 Frankfurt Richtung Karlsruhe ist zwischen Heppenheim und Hemsbach wegen einer Baustelle bis 6 Uhr früh gesperrt. Die Umleitung führt über die U86. A5 Frankfurt Richtung Kassel. An der Anschlussstelle Obermörlen sind die Auf- und Abfahrt wegen einer Baustelle bis 11. August gesperrt. Umleitungen sind eingerichtet. A5 Kassel Richtung Frankfurt an der Anschlussstelle. Obermörlen sind die Auf- und Abfahrt wegen einer Baustelle bis 11. August gesperrt. Umleitungen sind eingerichtet.
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4: 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Und da habe ich dieses schöne PPPPP, das fantastisch perfekt polierte Popnacht-Package jetzt hier liegen. Und ich weiß nicht, was ich damit tun soll. Ich werde es euch geben, aber vielleicht noch eine kleine Spielrunde mit euch absolvieren. Wer möchte, 07221 2011, verdient euch ein kleines Popnacht-Package. Ich mach ein großes draus. Ein großes Popnacht-Package. Unter 07221 2011, wer mitspielen möchte, klingelt mal durch.
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